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Sechs Uhr, die Nachrichten. Zunächst die Übersicht. SPD-Chef Klingbeil unterstützt die Idee einer verpflichtenden betrieblichen Altersversorgung. Nach dem Scheitern des Kampfjet-Projekts FCAS sprechen die Grünen von einem schweren Rückschlag für die Sicherheitspolitik. Offenbar verzögert sich die Fertigstellung des Bahnhofprojekts Stuttgart 21 nun sogar bis Ende 2031. Die Meldungen im Einzelnen. Bundesfinanzminister Klingbeil unterstützt den Vorschlag des Deutschen Gewerkschaftsbundes, Betriebsrenten zur Pflicht zu machen. Der SPD-Vorsitzende sagte im ARD-Fernsehen, dies könne dazu beitragen, das Rentensystem zu stabilisieren. Klingbeil sprach sich zudem dafür aus, dass Menschen selbst stärker in die eigene Altersvorsorge investieren sollten. Weiterhin aber müsse die gesetzliche Rente Grundlage für alles sein. Auch der Arbeitnehmerflügel der Union unterstützt den DGB-Vorschlag für verpflichtende Betriebsrenten. CDA-Chef Radke sprach von einem richtigen Schritt. Die Bundesvorsitzende der Mittelstandsunion Kornemann indes warnte vor neuen Belastungen für die Betriebe. Der DGB will Ende des Monats die Details zur Umsetzung seines Vorstoßes präsentieren. Die Altersvorsorge basiert in Deutschland auf drei Säulen. Neben der gesetzlichen Rentenversicherung bzw. der Beamtenversorgung sind das Betriebsrenten und private Investitionen, etwa in Form von ETF-Sparplänen oder anderen börsengehandelten Lösungen. Nach dem Scheitern des deutsch-französischen Kampfflugzeugprojekts FCAS haben die Grünen der Bundesregierung Versagen vorgeworfen. Parteichefin Brandner sprach von einem schweren Rückschlag für die Sicherheits- und Verteidigungspolitik in einer zunehmend gefährlichen Welt. Wenn es schlecht laufe, habe man am Ende gar kein europäisches modernes Kampfflugzeug oder nur eines mit amerikanischem Motor, sagte sie dem Handelsblatt. Das sei fahrlässig. Die französische Regierung hatte gestern erklärt, dass FCAS nicht weitergeführt wird. Die Bundesregierung sei der Ansicht gewesen, die Unternehmen Dassault und Airbus würden nicht mehr zusammenfinden. Das gemeinsam geplante Kampfflugzeug galt als eines der wichtigsten europäischen Rüstungsprojekte. Es sollte ab 2040 die deutsche Flotte der Eurofighter sowie die französischen Rafale-Maschinen ersetzen. Auch Spanien wollte an dem Projekt mitwirken. Nach dem Brand in einem Umspannwerk in

Reutlingen, haben der Staatsschutz und das Antiterrorzentrum die Ermittlungen übernommen. Es stehe der Verdacht einer vorsätzlichen Tat und der Störung öffentlicher Betriebe im Raum, teilte der baden-württembergische Innenminister Hagel mit. Man müsse klären, ob ein Brandanschlag oder ein terroristischer Akt vorliege. Es werde ergebnisoffen in alle Richtungen ermittelt. Für endgültige Bewertungen sei es noch zu früh. Medienberichten zufolge gibt es Hinweise auf linksextremistische Täter. Die Tat weise Parallelen zum Anschlag in Berlin von Anfang des Jahres auf, hieß es. Wie die Stadt Reutlingen mitteilte, konnte die Stromversorgung in Teilen der Innenstadt sowie in einem Krankenhaus rasch wiederhergestellt werden. Rund 7.600 Haushalte waren zunächst ohne Strom gewesen. Betroffen sind auch Teile der benachbarten Gemeinden Wannweil und Kirchtellensfurt. Die Fertigstellung des Bahnprojekts Stuttgart 21 wird sich Medienberichten zufolge noch deutlich mehr verzögern. Demnach ist bei den Verantwortlichen nun von Ende 2031 die Rede. Gründe seien drastische Versäumnisse der zuständigen Projektgesellschaft im Bereich der Digitalisierung. Zudem gebe es falsch verlegte Kabel, Probleme mit der Notstromversorgung und Baumängel bei fertiggestellten Bahnsteigen. Offenbar plant die Deutsche Bahn allerdings eine gestaffelte Inbetriebnahme, die Ende kommenden Jahres erste Entlastungen für die Fahrgäste bringen soll. Ein Bahnsprecher wollte sich nicht zu den Berichten äußern. Man werde die Öffentlichkeit Ende des Monats informieren. Zuletzt war eine Fertigstellung des Tiefbahnhofs in der baden-württembergischen Landeshauptstadt in den Jahren 2029 oder 2030 im Gespräch. Ursprünglich sollte die Eröffnung 2019 erfolgen. Im Laufe der Zeit stiegen die Kosten von 2,5 auf inzwischen über 11 Milliarden Euro. Stuttgart 21 war von Anfang an in der Bevölkerung höchst umstritten. Es gab massive Proteste gegen die Umsetzung. Nachdem US-Präsident Trump seit Wochen wiederholt Erwartungen auf eine baldige Einigung bei den Friedensgesprächen mit dem Iran geschürt hat, spricht der UNO-Botschafter des islamistischen Regimes nun von Ende Juni. Er hoffe, dass man bis dahin ein endgültiges Dokument habe, sagte der Diplomat Iravani in New York. Beide Seiten stellten unter Vermittlung Pakistans ihre Standpunkte bereit und tauschten sie aus, um zu einem Abschluss zu gelangen. Unterdessen gelten die jüngsten Angriffe des Irans und Israels aufeinander vorerst als beendet. Nach Teheran bestätigte dies auch Israels Premier Netanyahu. China und Nordkorea wollen ihre bilaterale Zusammenarbeit in den Bereichen Politik, Wirtschaft, Kultur, Wissenschaft und Militär ausbauen. Das teilten beide Seiten anlässlich des ersten Nordkorea-Besuchs von Chinas Staats- und Parteichef Xi seit 7 Jahren mit. Zudem wollen beide Länder die strategische Kommunikation durch Besuche hochrangiger Regierungsvertreter vertiefen. Bei einem Bankett gestern Abend sicherte Xi Machthaber Kim Jong-un zu, unabhängig von der internationalen Lage an der Unterstützung für dessen Regime festzuhalten. Umgekehrt stellte sich Kim demonstrativ hinter Pekings erhobenen Anspruch auf Taiwan. Zu den jüngsten Ankündigungen Kims, das Atomwaffenprogramm deutlich auszubauen, äußerte Xi sich nicht. In der Vergangenheit stand Peking dem Nuklearprogramm kritisch gegenüber. China ist der einzige formelle Bündnispartner Nordkoreas. Zuletzt hatte sich Pyongyang aber auch verstärkt Russland zugewandt. Die Krise der Ozeane nimmt nach Einschätzung der Vereinten Nationen fortlaufend zu. Ökosysteme und Lebensräume in den Weltmeeren kämen damit den Kipppunkten näher. Teilweise überschritten sie diese bereits, heißt es im Ozeanbericht der UNO. Die Bestandsaufnahme mache dringendes Handeln erforderlich. Generalsekretär Guterres erklärte den aktuellen Zustand durch Klimawandel, Überfischung, Verlust von Biodiversität und Meeresverschmutzung. Fast jedes Jahr gelangten demnach zum Beispiel mehr als 52 Millionen Tonnen Plastikmüll in die Ozeane. Der steigende Meeresspiegel infolge schrumpfender Eisdecken in den Polarregionen setze das Ökosystem fortlaufend unter Druck. Kipppunkte kennzeichnen Schwellenwerte, ab welchen ein komplexes System bei nur noch kleinsten Veränderungen unumkehrbar einen anderen Zustand einnimmt. Ozeane bedecken mehr als 70% der Erde. Der von der FIFA für die Fußballweltmeisterschaft nominierte Schiedsrichter aus Somalia, Omar Artan, ist an der Einreise in die USA gehindert worden.

0: Artan sollte als erster Bürger seines Landes Spiele einer Fußball-WM leiten. Nach Angaben des somalischen Sportministeriums ist er im Besitz eines gültigen Visums für die USA. Dennoch sei er am Flughafen in Miami zurückgewiesen worden. Somalia steht auf einer Einreiseverbotsliste des Landes. Die FIFA teilte mit, man sei von den amerikanischen Behörden informiert worden, dass sich am Status Artans derzeit nichts ändern werde. Vor seinem Abflug hatte der 34-Jährige dem Sender Al Jazeera gesagt, es sei für ihn eine große Ehre, als erster Somali bei der WM zu sein. Er hoffe, er werde eine fantastische Leistung zeigen. Die WM beginnt am Donnerstag. Der Präsident des Weltfußballverbands, Infantino, sieht sich einer Strafanzeige ausgesetzt. Erstattet wurde sie in Frankreich vom früheren Präsidenten der Europäischen Fußballunion UEFA, Platini. Wie dessen Anwälte mitteilten, richtet sich die Strafanzeige außerdem gegen 5 frühere Schweizer Justizbeamte und Fußballfunktionäre. Platini strebt ferner eine Zivilklage gegen die FIFA an. Er galt einst als Favorit für die Nachfolge des damaligen FIFA-Präsidenten Blatter. Beide mussten jedoch zurücktreten, als sie 2015 wegen einer Zahlung der FIFA in Höhe von 2 Millionen Schweizer Franken an Platini ins Visier der Justiz gerieten. Dadurch ist der Weg für Infantino frei geworden, der 2016 zum FIFA-Präsidenten gewählt wurde. Platini vermutet eine Verschwörung, unter anderem mit falschen Anschuldigungen und unzulässiger Einflussnahme auf die Justiz. Platini und Blatter wurden Jahre später freigesprochen. Die FIFA weist die Vorwürfe zurück. Und hier noch einmal die Übersicht. SPD-Chef Klingbeil unterstützt die Idee einer verpflichtenden betrieblichen Altersversorgung. Nach dem Scheitern des Kampfjet-Projekts FCAS sprechen die Grünen von einem schweren Rückschlag für die Sicherheitspolitik. Offenbar verzögert sich die Fertigstellung des Bahnhofprojekts Stuttgart 21 nun sogar bis Ende 2031. Das Wetter. Vielfach regnerisch, gebietsweise aufgelockert, im Norden vereinzelt Gewitter, Höchstwerte 15 bis 21 Grad. Morgen wechselhaft mit Schauern bei weiterhin 15 bis 21 Grad. Die weiteren Aussichten am Donnerstag, wenig Wetteränderung. Das waren die Nachrichten.
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2: Und er sagt einen schönen guten Morgen an diesem Dienstagmorgen. Wir haben ein bisschen was auf der Uhr, ein bisschen was vorbereitet. Unter anderem in der ersten halben Stunde werden wir uns mit einem neuen Jugendtheaterstück der Niederdeutschen Bühne in Nordenham beschäftigen. Oder wir blicken natürlich auch auf den Buchmarkt und haben einen aktuellen Buchtipp der Woche mitgebracht. Und ich kann so viel verraten, es geht um eine absolute Ikone der popkulturellen Geschichte, kann man sagen. Aber erst einmal guten Morgen und ein bisschen Musik soll uns in den Tag bringen. Um 6:11 Uhr.

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0: Tusculum, so heißt die Jugendtheatergruppe der Niederdeutschen Bühne in Nordenham. Gerade studieren sie ihr neues Stück 36.000 Sekunden ein, das bald Premiere feiern wird. Sarah Behrens hat für Radio Weser TV die Proben besucht.
1: Was würdest du tun, wenn die Welt untergeht? Diese Frage stellt sich die Jugendgruppe Tusculum in ihrer Inszenierung 36.000 Sekunden. Unter der Anleitung von Katja Kramer und mit viel Elan der Jugendlichen wird dieses Stück am 18., 19. und 20. Juni auf die Bühne gebracht. Wir durften vor kurzem hinter die Kulissen schauen, um einen Vorgeschmack auf das Stück zu bekommen. Katja erläutert den Inhalt des Stückes folgendermaßen.
2: Wir spielen im Juni 36.000 Sekunden. Es geht um ein Stück um das Leben. Also wir stellen uns die Frage, was ist, wenn die Welt in 10 Stunden untergeht? Was machen wir dann in den 10 Stunden? Geht es darum, dass wir noch schnell einen Weltuntergangsrabatt kriegen oder eine Weltuntergangsparty machen? Oder müssen wir noch eine Person unbedingt sehen oder machen wir so weiter? Das ist die Frage, die wir uns stellen.
1: Bei so einer tiefgründigen Thematik muss viel bedacht werden. Glücklicherweise verlief die Vorbereitung, Konzeption und Erarbeitung des Theaterstücks sehr tiefgreifend und umfassend.
2: Also wir treffen uns immer so nach den Sommerferien und überlegen erstmal, worauf haben wir Lust, welche Genre wollen wir machen, und dann begeben wir uns auf die Suche. Ich schaue tatsächlich oft im Internet, ob es da Stücke gibt, und dann suche ich Ideen raus und stelle das den Jugendlichen vor und sie schauen dann, ob ihnen das gefällt, und wenn dann alle damit einverstanden sind, nehmen wir das Stück und das ist dann unser Stück geworden. Okay. Im Laufe des Probenprozesses überlegen wir gemeinsam, welches Kostüm passt am besten zur Rolle. Da gehe ich auch mit den Jugendlichen Austausch, überlegen gemeinsam, hey, was passt? Und dann finden wir oft eine Mitte, wo ich sage, okay, das machen wir so, das passt so. Und zum Bühnenbild, dann habe ich immer ungefähr eine Idee, was passt. Und dann bespreche ich natürlich auch mit den Bühnenbauern, die eben auch bei uns an der Bühne sind, wie machbar das ist. Und dann, genau, wird das dann von denen gebaut.
3: Wir haben uns Hintergrundgeschichten zu unseren Rollen ausgedacht und haben die aufgeschrieben und haben auch unsere Szenen immer wieder geübt und überlegt, okay, woher kommt das? Warum macht unsere Rolle das jetzt?
4: Ich persönlich erstelle mir auch immer gerne so eine Art Pinterest-Board und versuche mich auch in meiner Freizeit viel mit der Rolle auseinanderzusetzen, um auch einfach ein bisschen mit ihr zu verschmelzen und quasi sie ein Teil von mir werden zu lassen.
1: Doch mit jeder Inszenierung kommen auch Herausforderungen auf die Schauspieler, Schauspielerinnen und Regie zu. Welche genau wurde uns erzählt?
2: Die Herausforderungen sind oft die vielen Rollen. Also in dem Stück sind viele Rollen gewesen und wir mussten tatsächlich einige streichen, weil unsere Gruppe nicht so groß ist. Und das ist schon eine große Herausforderung gewesen, um dann auch Sätze zu ändern oder rauszustreichen und natürlich auch das Plattdeutsche für einige, weil für viele ist das eben keine Muttersprache und das ist eben auch die Herausforderung, dann das dann auch auf der Bühne zu sprechen.
3: Herausforderungen dabei waren dann natürlich auch Dinge, mit denen wir persönlich nicht wirklich übereinstimmen, da drüber wegzusehen und es trotzdem zu machen und es trotzdem rüberzubringen, als wären wir diese Person.
1: Die Jugendgruppe Tusculum hat es für die Inszenierung geschafft, alle Herausforderungen zu überwinden. Wie genau ihnen das Theaterspiel noch weiter geholfen hat, wollte ich ebenfalls wissen.
3: Ich bin persönlich durchs Theater sehr viel selbstbewusster geworden.

0: geworden und sehr viel besser in meiner Stimme auch. Ich hatte früher eine sehr leichte, schwache Stimme. Ich bin nicht gut hochgekommen und war noch immer eher die leise Maus in der Klasse. Mittlerweile ist das nicht mehr so. Ich bin sehr viel selbstbewusster einfach und lauter.
1: Ich bin auch sehr viel selbstbewusster geworden, weil in meiner Klasse war es auch immer sehr laut und dann habe ich mich halt nie getraut, irgendwas zu sagen. Jetzt kann ich schon was sagen, weil ich mir halt vertraue so. Also ich habe mehr Selbstbewusstsein.
2: Also durchs Theater habe ich quasi auch ein bisschen Alltag finden können und auch ein bisschen planen können und organisieren können. Quasi, okay, ich weiß, jeden Freitag machen wir Theater, dann ist es meine Zeit und die nehme ich mir dann auch. Und dann geht es nicht um Schule, Lernen oder Freunde, sondern einfach über das Theater, über das Hobby, was ich mache und liebe tatsächlich, ja.
3: Was man auch ganz viel lernt, ist halt die Teamarbeit. Also man lernt, auf andere Leute einzugehen, mit anderen Leuten zusammenzuarbeiten und sich auch untereinander abzusprechen.
4: Viel Teamarbeit war sicher nötig bei der Kreation von 36.000 Sekunden. Der Auftritt rückt immer näher und deshalb war meine letzte Frage an die Gruppe, was das Stück für das Theater bedeutet, wenn sie es in wenigen Worten zusammenfassen müssten.
2: Und unser Stück geht es einfach darum, um Alltagssachen quasi, um das Ernst des Lebens.
0: Tiefgründig, Gefühle und Sinn des Lebens.
5: Ist auf jeden Fall überraschend.
6: Sarah Behrens hat die Vorbereitung der Jugendtheatergruppe Tusculum aus Nordenham besucht. Am 18., 19. und 20. Juni kann man das Stück 36.000 Sekunden dann jeweils ab 19 Uhr im Dorfkrug Aberhausen sehen. Karten gibt es an der Abendkasse oder bei Reservix.

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1: Sie war eine absolute Stil- und Filmikone und Bilder von ihr schmücken bis heute die Wohnstuben vieler Menschen, weil ihr Blick gleichermaßen unschuldig als auch frivol wahrgenommen werden kann und bis heute ein Schönheitsideal verkörpert. Audrey Hepburn. Sie galt als eine der Schauspielerinnen Hollywoods, die am meisten bewundert, aber auch vergöttert wurde. Sie war besagte Stilikone und gleichermaßen eine Muse. Sie war Überlebende des Zweiten Weltkrieges, Tochter eines abwesenden Vaters, Ehefrau, Freundin und setzte sich als UNICEF-Botschafterin leidenschaftlich und engagiert für hungernde Kinder ein. Nun gibt es mit dem Buch Audrey ganz persönliche Einblicke in das Leben dieser ganz besonderen Frau. Ein Buch von Wendy Holden und vor allem von Sean Hepburn Farrar. Er ist der Sohn von Audrey Hepburn. Auf gefühlvolle, eindringliche und eben sehr persönliche Art und Weise teilt er Erinnerungen und zuvor unveröffentlichte Bilder oder auch Auszüge aus persönlichen Briefen und zeichnet so den besonderen Werdegang seiner berühmten Mutter nach. Den Werdegang vom schüchternen Mädchen zum gefeierten Weltstar. Er erzählt dabei sowohl von der Verletzlichkeit als auch von ihrer Willenskraft, ihrer mentalen Stärke und ihrer Menschlichkeit. Die tolle Biografie Audrey ist gerade bei Piper herausgekommen.

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1: Mit Finja Baumann die Schlagzeilen. Drogenhandel. Zoll durchsucht 17 Wohnungen in ganz Norddeutschland. Polizei sucht. E-Scooterfahrer flüchtet vor Kontrolle. Schienenersatzverkehr. Bauarbeiten zwischen Oldenburg und Bad Zwischenahn nächste Woche. Und Bauarbeiten. Bremer Ansgari-Kirchhof wird barrierefreier. Der Norden. Ende Mai wurden mehrere Wohnungen in Bremen, Oldenburg und Vechta wegen Drogen durchsucht. Insgesamt verdächtigen die Ermittelnden 11 Personen, die sich an dem gewerbs- und bandenmäßigen Handel mit Betäubungsmitteln beteiligt haben. Insbesondere Kokain, Cannabisprodukte und verschreibungspflichtige Arzneimittel sollen sie demnach verkauft haben. 2 Verdächtige befinden sich seitdem in Untersuchungshaft. Beschlagnahmt wurden 13 Kilogramm Drogen, 2 scharfe Schusswaffen, Messer und mehr als 40.000 Euro Bargeld. Die Verdächtigen sollen ein Auto präpariert haben, um Drogen zu verstecken und daraus zu verkaufen. Cuxhaven. Am Samstag flüchtete ein Mann mit einem E-Scooter vor einer Polizeikontrolle in der Südersteinstraße. Zuvor fuhr er mit deutlich überhöhter Geschwindigkeit durch mehrere Straßen. Zur Flucht kam es gegen 14.35 Uhr. Er fuhr unter anderem über die Segelkirchstraße, die Abendrotstraße, die Schulstraße und die Rektor-Dölle-Straße bis zum Westerwischweg. Dabei soll der Fahrer teilweise die Geschwindigkeit von 50 km/h erreicht haben. Ein Kennzeichen war an dem E-Scooter nicht angebracht. Die Polizei Cuxhaven bittet um Hinweise. Oldenburg, Bad Zwischenahn. Die Nordwestbahn meldet Schienenersatzverkehr für den 15. bis 17. Juni. Betroffen sind die Linien RE 18 zwischen Kloppenburg und Oldenburg sowie RS 3 zwischen Bremen Hauptbahnhof und Bad Zwischenahn. Am Montagabend wird die Linie 18 zwischen Sandkrug und Oldenburg durch einen Ersatzverkehr mit Bussen bedient. Zudem fahren 2 Zugverbindungen am Dienstagmorgen zwischen Oldenburg und Sandkrug bzw. Kloppenburg zu veränderten Fahrzeiten. Auf der Linie RS 3 kommt es zwischen Bremen und Bad Zwischenahn vom 15. bis zum 17. Juni zu Einschränkungen. Zwischen Oldenburg Hauptbahnhof und Delmenhorst bzw. Bremen Hauptbahnhof wird es einen Ersatzverkehr mit Bussen geben. Zudem fahren Züge zu veränderten Fahrzeiten.

0: Zeiten bzw. können mit einer Verspätung verkehren. Die Änderungen sind im Ersatzfahrplan unter regiosbahn.de zu sehen. Bremen. In der Bremer Innenstadt wird derzeit der Angsgari-Kirchhof saniert. Laut Wirtschaftsbehörde soll das defekte Pflaster erneuert sowie eine neue Stromversorgung für Veranstaltungen und Gastronomie installiert werden. Der Hof soll auch barrierefreier werden. Das Geld kommt dafür unter anderem aus Infrastrukturmitteln des Bundes. Die Arbeiten sollen vor dem 3. Oktober abgeschlossen sein.
1: Das Wetter vor Ort.
2: Heute stellt sich ein Wechsel aus Sonnenschein und teilweise aus dicken Quellwolken ein. Dazu ziehen wiederholt Schauer und Gewitter durch unser Sendegebiet, die lokal durchaus mal etwas kräftiger ausfallen können. Bei kälteren Temperaturen. Es gibt nämlich Temperaturen, die liegen zwischen 15 bis maximal 18 Grad. Da sind wir bald den Temperaturen derzeit im Sendegebiet. Die sind ziemlich einheitlich, ein einheitliches Bild. Achim, Delmenhorst, Bremen, Cuxhaven, Bremerhaven und Nordenham melden jeweils 13 Grad und lediglich in Boerhaave, da steht das Wetter derzeit auf 14 Grad.
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2: An den können wir in dieser Uhrzeit ganz kurz machen, denn es gibt keine Meldung. Und kaum sage ich das, da kommt eine Meldung rein. Vorsicht bitte auf der A1 Bremen. Richtung Osnabrück zwischen Bremen-Hemeling und Asten liegen Gegenstände auf der Fahrbahn. Dort bitte vorsichtig fahren. Und wir haben mittlerweile 6 Uhr und gleich 40 Minuten nach der nächsten Musik. Da habe ich ein paar positive Nachrichten für Sie, denn die gibt es bei all der schlimmen Lage der Nachrichten in der ganzen Welt ja durchaus auch zu vermelden. Und die fallen ja oftmals so ein ganz klein bisschen hinten runter. Damit das nicht passiert bei Radio Weser TV, haben wir genau diese kleine Rubrik im Angebot und die gibt es nach der nächsten Musik.

Um uns herum schwirren immer wichtige, aber auch deprimierende Nachrichten. Deshalb hören Sie jetzt die positiven Nachrichten der Woche. Die Schlagzeilen. Resiliente Korallenriffe gefunden. Studi-App für Fahrgemeinschaften entwickelt. LGBTQ weiter in Großbritannien gestärkt. Korallenriffe bilden wichtige Ökosysteme, weshalb ihr Schutz in aktuellen Zeiten auch immer wichtiger wird. Vor der Westküste Australiens haben Forschende nun Riffe entdeckt, die dem Klimawandel außergewöhnlich gut standhalten. Während anderswo Korallen massenhaft ausbleichen, zeigten die Riffe der Haughtman-Abrolhos-Inseln kaum Schäden und im Labor eine fast viermal höhere Hitzeresistenz als vergleichbare Arten. Die Wissenschaftler nennen solche Gebiete Refugien. Weltweit gibt es davon vermutlich weniger als 10. Ihr Schutz und eine schnelle Reduktion der Treibhausgase sei dringend notwendig, um ihr Überleben zu sichern. An der Otto-von-Guericke-Universität Magdeburg arbeiten Studierende an einer App, die Menschen zu Fahrgemeinschaften zusammenbringen soll. Ziel ist es, den Autoverkehr zu reduzieren und die Mobilität vor allem in Regionen mit schwachem Nahverkehr zu verbessern. Die App vermittelt Mitfahrgelegenheiten zwischen Autofahrern und Mitfahrenden über feste Treffpunkte. Zusätzlich können Nutzer Fahrer bewerten, um Vertrauen und Sicherheit zu erhöhen. Das Projekt wurde bei einem Ideenwettbewerb für innovative Mobilitätslösungen in Sachsen-Anhalt ausgezeichnet und soll einen Beitrag zu einer nachhaltigeren Verkehrswende leisten. Großbritannien stärkt die Rechte von queeren Menschen. Die britische Regierung stellt in den kommenden 3 Jahren rund 21 Millionen Pfund bereit, um Menschen aus der LGBTQAI+-Community besser vor Diskriminierung zu schützen und ihre rechtliche Gleichstellung zu fördern. Mit dem Förderprogramm sollen unter anderem Beratungsangebote, Schutzmaßnahmen und Projekte für mehr gesellschaftliche Teilhabe unterstützt werden. Das Förderprogramm läuft über 3 Jahre und soll die Lebenssituation von LGBTQAI+-Menschen nachhaltig verbessern. Das waren die positiven Nachrichten der Woche.

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1: Am Samstag, den 12. Juni, heißt es bereits zum 12. Mal Swedish German Rock Project im Meisenfrei Blues Club in Bremen. Die Rebels aus Gotland präsentieren dabei Oldschool Metal auf moderne Art und Weise. Hectacom aus Stockholm haben ebenfalls Metal im Programm, dessen Wurzeln hier aber eher in den 70er oder 80er Jahren liegen. Und als dritte Band werden Chilo Blanger auf den Bühnenbrettern stehen, die für harten, kernigen Grad linigen Rock stehen. Los geht der Heavy Rock Abend um 20 Uhr und der Eintritt ist frei. Auch am Sonntag können Musikfans der Meise einen Besuch abstatten, denn dann sind Jason Kane and the Jive zu Gast im Bluesclub und spielen eine Mischung aus Boogie und Rock'n'Roll. Die Band aus San Antonio, Texas hat aber auch Blues, Soul und Funk im Repertoire. Los geht's an diesem Abend um 20 Uhr und auch hier ist der Eintritt frei. In seinem Programm VIP

Wie rechnet der Kabarettist Özcan Kosa gleichermaßen humorvoll und scharfzüngig mit dem absurden VIP-Kult ab und stellt sich und dem Publikum gleichermaßen die Frage, wer eigentlich wirklich wichtig ist. Dieses aktuelle Programm zeigt Özcan Kosa am Montag, den 15. Juni im Metropoltheater in Bremen ab 20 Uhr. Im Bremer Tower wird es am Dienstag, den 16. Juni, laut When Wargasm auf den Bühnenbrettern stehen. Wargasm ist eine britische Band, die sich nur schwer einordnen lässt. In den wilden Songs vermischt das Duo aus Bassistin und Sängerin Milky Way und Gitarrist Sam Matlock alle möglichen Elemente aus den Bereichen Punk, Pop und Metal. Als Support ist an diesem Abend, der um 20 Uhr losgeht, Mimi Bugs dabei. LAB oder LAB steht für Lederallergieband und ist nach eigener Beschreibung eine inzwischen achtköpfige Resident-Party-Band der freizeitfußballernden Lederallergiker aus Bremen. Die Band covert Musik von den Beatles, den Doors, David Bowie, Nick Cave oder The Clash und vielen anderen. Am Mittwoch, den 17. Juni, gastieren sie im Bremer Meisenfrei. Los geht's um 20 Uhr und der Eintritt ist frei. Die Hamburger Indie-Rock-Band Ketka kündigte zuletzt zwar eine Pause an, nun spielen sie aber im Juni noch 3 exklusive Konzerte. Eines davon in Bremen im Schlachthof in der Kesselhalle. Neben vielen Hits ihrer Vita haben sie natürlich auch die Songs des letzten Erfolgsalbums Gute Laune ungerecht verteilt im Programm. Los geht der Konzertabend um 20 Uhr. Summer of 69 oder auch Everything I Do It For You sind die ganz großen Hits von Bryan Adams. Und die Band Waking Up The Neighbors will diesem Musiker am Freitag, den 19.06. beim Konzert im Bremer Meisenfrei musikalisch Tribut zollen. Teile der Band haben dabei bereits mit Bryan Adams auf dessen Europa-Tournee gespielt. Und dem Frontmann wird eine fast gleich klingende Stimme wie Bryan Adams attestiert. Wer sich genau davon überzeugen möchte, los geht das Konzert mit Waking Up the Neighbors in der Meise um 21 Uhr.

0: Das war schon wieder mit Radio Weser TV am Morgen in der ersten Stunde. Wir haben aber ja noch eine zweite Stunde, die folgt. Und da haben wir auch noch ein bisschen was vorbereitet. Wir blicken unter anderem nochmal zurück aufs Wochenende, wo eine Demo gegen die Weser-Vertiefung zu Lande und zu Wasser in Brake an der Braker Kai stattgefunden hat. Und für uns ist eine Reporterin vor Ort gewesen, die berichtet, was dort vor Ort passiert ist und hat uns ein Gespräch mitgebracht. Dazu gleich mehr. Jetzt bringen uns erstmal die Kollegen vom Deutschlandfunk auf den neuesten Stand, was die Nachrichten angeht. Ich sag mal bis gleich.
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2: 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Die Nachrichten. Nach dem Scheitern des deutsch-französischen Kampfflugzeugprojekts FCAS haben die Grünen der Bundesregierung Versagen vorgeworfen. Parteichefin Brandner sprach von einem schweren Rückschlag für die Sicherheits- und Verteidigungspolitik in einer zunehmend gefährlichen Welt. Wenn es schlecht laufe, habe man am Ende gar kein europäisches modernes Kampfflugzeug oder nur eines mit amerikanischem Motor, sagte sie dem Handelsblatt. Das sei fahrlässig. Die französische Regierung hatte gestern erklärt, dass FCAS nicht weitergeführt wird. Die Bundesregierung sei der Ansicht, die Unternehmen Dassault und Airbus würden nicht mehr zusammenfinden. Das Kampfflugzeug galt als eines der wichtigsten europäischen Rüstungsprojekte. Die Bezeichnung FCAS ist die Abkürzung für Future Combat Air System, auf Deutsch etwa zukünftiges Luftkampfsystem. Bundesfinanzminister Klingbeil unterstützt den Vorschlag des Deutschen Gewerkschaftsbundes, Betriebsrenten zur Pflicht zu machen. Der SPD-Vorsitzende sagte im ARD-Fernsehen, dies könnte dazu beitragen, das Rentensystem zu stabilisieren. Er sprach sich zudem dafür aus, dass die Menschen selbst stärker in die eigene Altersvorsorge investieren sollten. Auch der Arbeitnehmerflügel der Union unterstützt den DGB-Vorschlag. CDA-Chef Radke sprach von einem richtigen Schritt. Die Bundesvorsitzende der Mittelstandsunion, Konnemann, warnte indes vor neuen Belastungen für die Betriebe. Der DGB will Ende des Monats die Details zur Umsetzung seines Vorstoßes präsentieren. Bei Bäckereien hat es im vergangenen Jahr einen Rekord an Neugründungen gegeben. Wie der Zentralverband des Deutschen Bäckerhandwerks mitteilte, machten sich 448 Bäckermeister selbstständig, so viele wie noch nie. Der Branchenumsatz legte um 1,3% auf rund 18 Milliarden Euro zu. Die Branche zeige sich trotz wirtschaftlich schwieriger Rahmenbedingungen widerstandsfähig, hieß es. Ein Hintergrund dürfte die in Vorjahren gestiegene Zahl der Beschäftigten und der Auszubildenden sein. Die Zahl der handwerklichen Bäckereibetriebe insgesamt jedoch nimmt weiterhin stetig ab. 2025 sank sie um 2,8% auf unter 8.700 Unternehmen. Betroffen sind vor allem kleinere Betriebe mit Jahresumsätzen unter 500.000 Euro. Präsident Ermer betonte, von Entwarnung könne somit keine Rede sein. Viele Betriebe arbeiteten am Limit und kämpften täglich mit gestiegenen Kosten und wachsender Bürokratie. Auf den Philippinen ist die Zahl der Todesopfer nach dem Erdbeben auf mindestens 37 gestiegen. Wie der Zivilschutz des Landes mitteilte, wurden mehr als 480 Menschen verletzt. Das Beben mit einer Stärke von 7,8 sorgte auf der Insel Mindanao für Schäden in noch unbekanntem Ausmaß. Viele Gebäude, Straßen und Brücken wurden beschädigt. Seismologen registrierten mehr als 1.100 Nachbeben. Nach Angaben der US-Erdbebenwarte war es das bislang stärkste Beben in diesem Jahr weltweit. Die Philippinen liegen am sogenannten Pazifischen Feuerring

0: gehören zu den erdbebengefährdetsten Regionen der Welt. Der von der FIFA für die Fußball-Weltmeisterschaft nominierte Schiedsrichter aus Somalia, Omar Artan, ist an der Einreise in die USA gehindert worden. Artan sollte als erster Bürger seines Landes Spiele einer Fußball-WM leiten. Nach Angaben des somalischen Sportministeriums ist er im Besitz eines gültigen Visums für die USA. Dennoch sei er am Flughafen in Miami zurückgewiesen worden. Somalia steht auf einer Einreiseverbotsliste des Landes. Die FIFA teilte mit, man sei von den amerikanischen Behörden informiert worden, dass sich am Status Artans derzeit nichts ändern werde. Der Weltfußballverband betonte, wie bei vorherigen Turnieren, habe das Gastgeberland das Recht, über Einreisen zu entscheiden. Die WM in den USA, Mexiko und Kanada beginnt am Donnerstag. Der Wetterbericht, die Lage. Der Ausläufer eines Tiefs bei Island überquert Deutschland ostwärts. Dahinter strömt erwärmte Meeresluft heran, die das Wetter wechselhaft gestaltet. Die Vorhersage. Bewölkt, im Norden Schauer und Gewitter, vom Süden bis in die östliche Mitte gebietsweise länger andauernder Regen. Höchstwerte 15 bis 21 Grad. Morgen wechselnd bewölkt mit Schauern und kurzen Gewittern, am Alpenrand längere Zeit Regen, Temperaturen 15 bis 21 Grad. Die weiteren Aussichten: am Donnerstag wechselnd bewölkt, im Tagesverlauf Schauer und einzelne Gewitter, ab dem Nachmittag im Nordwesten und Westen aufkommender Regen. 15 bis 20 Grad. Das waren die Nachrichten.
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2: Vorsicht bitte auf der A1 Bremen Richtung Osnabrück. Zwischen Bremen-Himmelingen und Asten liegen Gegenstände auf der Fahrbahn und ein Unfall hat es ebenfalls gegeben. Vorsicht bitte auf der B213 Kloppenburg Richtung Lingen. Zwischen Kloppenburg und Nieholte befindet sich derzeit noch eine ungesicherte Unfallstelle. Dort bitte vorsichtig fahren.
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2: Ja, sag guten Morgen und begrüße Sie zur zweiten Stunde Radio Weser TV am Morgen, 7 Uhr und 6 Minuten. Haben wir also bis 8 Uhr bin ich noch Ihr Reisebegleiter durch diesen frühen Morgen. Und unter anderem blicken wir nach Brake zur Braker Kaie, wo eine Demonstration zu Lande und zu Wasser gegen die Weservertiefung stattgefunden hat. Davon werden wir gleich berichten. Haben auch vorher noch eine Geschichte von Meta Butendiek im Programm. Und ehe das alles losgeht, da begrüßen wir Sie erst einmal hiermit, nämlich mit Musik, in diesem Falle von den Eurythmics, die um 7 Uhr und 6 Minuten das Kommando erst einmal übernehmen. Guten Morgen.

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0: Am vergangenen Samstagnachmittag demonstrierten an der Braker Kaje rund 150 Menschen unter anderem gegen die geplante Weservertiefung. Eingeladen zur Kundgebung, die sowohl zu Land als auch zu Wasser stattfand, hatte unter anderem der BUND mit der Vorsitzenden der BUND-Kreisgruppe Wesermarsch und Veranstaltungsleiterin Annette Czapligin hat sich vor Ort Susanne Seedorf unterhalten.
1: Wer ist heute hier und wie ist die Stimmung unter den Protestierenden?
2: Ja, heute sind hier sehr viele Menschen und verschiedene Gruppen von Menschen. Wir stehen hier zum einen mit den Menschen, die die Weser schützen möchten, also die sie vor weiterer Vertiefung schützen wollen und die ihre naturnahe Regeneration wollen. Die zweite Geschichte ist, dass der Braker Hafen natürlich ein neuralgischer Punkt für Futtermittelimporte ist für die industrielle Landwirtschaft. Das hat zum einen zur Folge, dass die Sojaimporte beispielsweise aus Brasilien für Regenwaldabholzung und Landraub sorgen. Das hat zur Folge, dass alles, was zum Beispiel bei der Fettraffinerie ankommt mit Palmöl, ebenfalls zur Regenwaldabholzung und Landraub führt. Und deswegen haben wir hier heute eine Weltaktive da, die also auf die Situation im globalen Süden aufmerksam machen möchten. Und wir haben auch bäuerliche Aktive hier, also Menschen, die sich einsetzen für eine regionale, kleinteilige Landwirtschaft, die also mit uns hier für eine bessere und naturverträglichere Art zu essen streiten. Und es kommen Wassersportler, Wassersportlerinnen, denen also auch vor allem die Weser am Herzen liegt. Brake ist einfach so ein neuralgischer Punkt, wo das alles zusammenkommt.
1: Welches Zeichen wollen Sie mit diesem Protest auf dem Wasser setzen?
2: Ja, wer die Situation im Wassersport verfolgt hat an der Unterweser, der weiß, dass die Sportboothäfen total betroffen sind von Verschlickungen. Die müssen auf eigene Kosten im Frühjahr ausbuddeln und den Schlick irgendwie loswerden und müssen ihre Saison später starten und haben also massive Probleme, sich überhaupt noch auf der Weser zu bewegen. Strömung ist ein anderes Thema. Ich habe gehört, dass jetzt viel mehr Rettungsboote notwendig sind und viel mehr Kanuten auch kentern bei den Rallyes, weil einfach die Strömung in der Fahre nicht zu stark wird. Und die Kanuten bekommen natürlich die Natur an der Unterweser auch hautnah mit und sehen, was sich verändert, also in den Uferbereichen, die Trockenfallen beispielsweise.
1: Und das Motto heute lautet: gemeinsam gegen Weservertiefung, für lebendige Flüsse und gerechte Landwirtschaft. Was würde sich hier konkret verändern, wenn die Vertiefung kommt?
2: Ja, zum einen müssen wir sehen, dass der Zustand der Weser heute schon nicht gut ist durch die 12 vorhergegangenen Vertiefungen. Auf der anderen Seite darf das kein Grund sein, den Fluss noch schlechter zu machen. Wir sind genau an dem Punkt, dass bestimmte Situationen so nicht mehr haltbar sein werden. Wir kennen die Geschichte der Versalzung im Binnenland, die sich immer weiter flussaufwärts schiebt, je mehr vertieft wird. Wir kennen die Situation der Verschlickung und wir wissen, was nach der letzten Elbvertiefung passiert ist. Dort sind 90% der Fische gestorben. Wir haben doppelt so viele Schlickmengen und doppelt so viele Baggerkosten. Wir wollen nicht, dass die Weser diesen Weg geht und so kaputt gemacht wird wie die Elbe.
1: 2015 hat der BUND das Weserurteil erstritten. Der Zustand eines Flusses bzw. Gewässers darf sich nicht verschlechtern. Warum wird trotzdem wieder über das Ausbaggern diskutiert?
2: Ja, wir haben eigentlich eine schöne gesetzliche Grundlage. Das ist die EU-Verordnung, die Wasserrahmenrichtlinie. Alle Gewässer sollen besser werden, kein

0: Ein Gewässer darf schlechter werden. Das klingt eigentlich nach einer ganz klaren Sache. Und Weservertiefungen machen ganz klar die Weser schlechter. Und das war ja auch das Problem, weswegen die letzte Weservertiefung nicht kommen durfte. Eines der Probleme jedenfalls. Im Grunde gilt das immer noch. Und genau deshalb tun sich ja auch die Weservertiefer schwer zu begründen, warum sie jetzt damit in irgendeiner Weise etwas besser machen würden. Nun gibt es immer einen Interpretationsspielraum dieser Richtlinien, auch einen gerichtlichen Interpretationsspielraum. Geht das nur um Stufen, die schlechter werden, oder ist das eine nahtlose Verschlechterung? Kann man das kompensieren mit Flächen beispielsweise, die auch vielleicht gar nicht an der Weser liegen, oder kann man es mit Geld kompensieren? Also das ist natürlich auch immer ein gesellschaftlicher Aushandlungsprozess. Eigentlich klingt die Richtlinie klar, für uns jedenfalls.
1: Wie will der BUND in den nächsten Monaten weiter Druck auf die Planer ausüben und was kann jeder Einzelne von uns tun, um die Vertiefung zu verhindern?
0: Wir sind hier auf einem ganz guten Weg in der Wesermarsch. Wir haben, glaube ich, das Thema Weservertiefung breit gesetzt. Die Öffentlichkeit ist sensibilisiert. Wir sind glücklich über jeden Leserbrief, der in der Zeitung erscheint, zu welchem Thema auch immer, wo die Leute sagen, und im Übrigen bin ich genau deswegen gegen die Weservertiefung, weil mein Grundstück nicht abbrechen soll, weil mein Haus nicht absacken soll, weil meine Kinder am Strand spielen sollen und weil keine neue Sturmflut kommen soll. Und da haben wir einiges erreicht und da kann jede und jeder mitmachen. Natürlich werden wir auch immer diese Argumente wiederholen, dass wir sagen, kein Gewässer darf schlechter werden, die Weser soll wieder in einen guten Zustand kommen und nicht im Gegenteil die Weser noch weiter zu vertiefen. Wir haben Möglichkeiten auf allen Ebenen. Öffentlichkeitsarbeit ist das eine. Natürlich bereiten wir uns auch im Hintergrund auf das Beteiligungsverfahren und auf juristische Auseinandersetzungen vor. Und wir haben selbstverständlich auch fachliche Zusammenarbeit und auch fachliche Hintergrundgespräche.
1: Klar ist nach diesem Protesttag in Brakel, der Widerstand an der Unterweser formiert sich neu. Und die Umweltschützer sind fest entschlossen, die Bagger notfalls wieder mit dem europäischen Recht aus dem Fluss zu halten.
2: Susanne Seedorf für Radio Weser TV über eine Demo gegen die Weservertiefung, die am vergangenen Wochenende an der Braker Kaje stattfand.

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1: Mit Finja Baumann die Schlagzeilen. Drogenhandel. Zoll durchsucht 17 Wohnungen in ganz Norddeutschland. Polizei sucht. E-Scooterfahrer flüchtet vor Kontrolle. Schienenersatzverkehr. Bauarbeiten zwischen Oldenburg und Bad Zwischenahn nächste Woche. Und Bauarbeiten. Bremer Ansgari-Kirchhof wird barrierefreier. Der Norden. Ende Mai wurden mehrere Wohnungen in Bremen, Oldenburg und Vechta wegen Drogen durchsucht. Insgesamt verdächtigen die Ermittelnden 11 Personen, die sich an dem gewerbs- und bandenmäßigen Handel mit Betäubungsmitteln beteiligt haben. Insbesondere Kokain kann

0: Cannabisprodukte und verschreibungspflichtige Arzneimittel sollen sie demnach verkauft haben. Zwei Verdächtige befinden sich seitdem in Untersuchungshaft. Beschlagnahmt wurden 13 Kilogramm Drogen, zwei scharfe Schusswaffen, Messer und mehr als 40.000 Euro Bargeld. Die Verdächtigen sollen ein Auto präpariert haben, um Drogen zu verstecken und daraus zu verkaufen. Cuxhaven. Am Samstag flüchtete ein Mann mit einem E-Scooter vor einer Polizeikontrolle in der Südersteinstraße. Zuvor fuhr er mit deutlich überhöhter Geschwindigkeit durch mehrere Straßen. Zur Flucht kam es gegen 14.35 Uhr. Er fuhr unter anderem über die Segelkirchstraße, die Abendrotstraße, die Schulstraße und die Rektor-Dölle-Straße bis zum Westerwischweg. Dabei soll der Fahrer teilweise die Geschwindigkeit von 50 km/h erreicht haben. Ein Kennzeichen war an dem E-Scooter nicht angebracht. Die Polizei Cuxhaven bittet um Hinweise. Oldenburg, Bad Zwischenahn. Die Nordwestbahn meldet Schienenersatzverkehr für den 15. bis 17. Juni. Betroffen sind die Linien RE 18 zwischen Kloppenburg und Oldenburg sowie RS 3 zwischen Bremen Hauptbahnhof und Bad Zwischenahn. Am Montagabend wird die Linie 18 zwischen Sandkrug und Oldenburg durch einen Ersatzverkehr mit Bussen bedient. Zudem fahren zwei Zugverbindungen am Dienstagmorgen zwischen Oldenburg und Sandkrug bzw. Kloppenburg zu veränderten Fahrzeiten. Auf der Linie RS3 kommt es zwischen Bremen und Bad Zwischenahn vom 15. bis zum 17. Juni zu Einschränkungen. Zwischen Oldenburg Hauptbahnhof und Delmenhorst bzw. Bremen Hauptbahnhof wird es einen Ersatzverkehr mit Bussen geben. Zudem fahren Züge zu veränderten Fahrzeiten bzw. können mit einer Verspätung verkehren. Die Änderungen sind im Ersatzfahrplan unter regiosbahn.de zu sehen. Bremen. In der Bremer Innenstadt wird derzeit der Ansgari-Kirchhof saniert. Laut Wirtschaftsbehörde soll das defekte Pflaster erneuert sowie eine neue Stromversorgung für Veranstaltungen und Gastronomie installiert werden. Der Hof soll auch barrierefreier werden. Das Geld kommt dafür unter anderem aus Infrastrukturmitteln des Bundes. Die Arbeiten sollen vor dem 3. Oktober abgeschlossen sein.
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2: Heute ist es eher trübe bei uns im Sendegebiet. Es gibt einen Wechsel aus Sonnenschein, aber teils dicken Quellwolken. Dazu ziehen immer wieder Schauer und Gewitter durchs Sendegebiet, die lokal auch mal richtig kräftig ausfallen können. Die Temperaturen, die steigen in den trockenen Abschnitten auf höchstens 15 bis 18 Grad. Und das Sendegebiet hat im Moment ein sehr einheitliches Bild. Ob Achim-Delmenhorst, Bremen, Cuxhaven, Bremerhaven oder Nordenham, überall wird 13 Grad gemeldet. Nur in Bohabe, da heißt es 14 Grad.
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2: Und den können wir in diesem Falle um diese Uhrzeit, nämlich um 7 Uhr und gleich 38 Minuten, sehr kurz machen. Und kaum sage ich, es kommt noch mal wieder etwas rein, ein Unfall nämlich. Vorsicht bitte auf der A29 Oldenburg Richtung Wilhelmshaven zwischen Fahrer Bockhorn und Zedel. Da steht ein defektes Fahrzeug und es sind Personen auf der Fahrbahn. Ansonsten ist es derzeit ruhig bei uns im Sendegebiet und das ist jetzt das dritte Mal heute, dass in dem Moment, wo eigentlich keine Nachricht mehr ist, noch was reinkommt, nämlich stockender Verkehr. Die A1 Osnabrück Richtung Bremen zwischen Dreieckstur und Bremen-Asten, 4 Kilometer stockender Verkehr, wird dort jetzt doch gemeldet, wie immer vor der Baustelle. So, jetzt aber. Jetzt kommen keine weiteren Meldungen. 7 Uhr und 38 Minuten. Wir machen jetzt ein bisschen Musik und danach habe ich einen Buchtipp der Woche für Sie. Und wir blicken natürlich auch noch auf unseren umfangreichen Veranstaltungskalender für die kommende Woche.
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2: Sie war eine absolute Stil- und Filmikone.
0: Nee, ich muss hier. Wo ist denn mein?
2: Die Wohnstuben vieler Menschen, weil ihr Blick gleichermaßen unschuldig als auch frivol wahrgenommen werden kann und bis heute ein Schönheitsideal verkörpert. Audrey Hepburn. Sie galt als eine der Schauspielerinnen Hollywoods, die am meisten bewundert, aber auch
0: verurteilt
2: wurde. Sie war besagte Stilikone und gleichermaßen eine Muse. Sie war Überlebende des Zweiten Weltkrieges, Tochter eines abwesenden Vaters, Ehefrau,
0: Freundin,
2: Chefbotschafterin, leidenschaftlich und engagiert für hungernde Kinder ein. Nun gibt es mit dem Buch Audrey ganz persönliche Einblicke in das Leben dieser ganz besonderen Frau. Ein Buch von Wendy Holden und vor allem von Sean Hepburn Farrar. Er ist der Sohn von Audrey Hepburn. Auf gefühlvolle, eindringliche und
0: Art und Weise
2: teilt er Erinnerungen und zuvor unveröffentlichte Bilder oder auch Auszüge aus persönlichen Briefen und zeichnet so den besonderen Werdegang seiner berühmten Mutter nach.
0: Nein.
2: Vom schüchternen Mädchen zum
0: Gefallen. Ich will auf meine Konten da.
2: Er erzählt dabei sowohl von der Verletzlichkeit als auch von ihrer Willenskraft, ihrer mentalen Stärke und ihrer Menschlichkeit. Die tolle Biografie Audrey ist gerade bei Piper herausgekommen.
0: Hä?

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1: Am Samstag, den 12. Juni, heißt es bereits zum 12. Mal Swedish German Rock Project im Meisenfrei Blues Club in Bremen.
2: Jetzt bin ich.
1: Die Rebels aus Gotland präsentieren dabei Oldschool Metal auf moderne Art und Weise. Hectacom aus Stockholm haben ebenfalls Metal im Programm, dessen Wurzeln hier aber eher in den 70er oder 80er Jahren liegen. Und als dritte Band werden Shido Blanger auf den Bühnenbrettern stehen, die für harten, kernigen Grad wenigen Rock stehen. Los geht der Heavy-Rock-Abend um 20 Uhr und der Eintritt ist frei. Auch am Sonntag können Musikfans der Meise einen Besuch abstatten, denn dann sind Jason Kane and the Jive zu Gast im Blues Club und spielen eine Mischung aus Boogie und Rock'n'Roll. Die Band aus San Antonio, Texas hat aber auch Blues, Soul und Funk im Repertoire. Los geht's an diesem Abend um 20 Uhr und auch hier ist der Eintritt frei. In seinem Programm VIP rechnet der Kabarettist Özcan Kosa gleichermaßen humorvoll und scharfzüngig mit dem absurden VIP-Kult ab und stellt sich und dem Publikum gleichermaßen die Frage, wer eigentlich wirklich wichtig ist. Dieses aktuelle Programm zeigt Özcan Kosa am Montag, den 15. Juni im Metropol-Theater in Bremen ab 20 Uhr. Im Bremer Tower wird es am Dienstag, den 16. Juni, laut When Wargasm auf den Bühnenbrettern stehen. Wargasm ist eine britische Band, die sich nur schwer einordnen lässt. In den wilden Songs vermischt das Duo aus Bassistin und Sängerin Milky Way und Gitarrist Sam Matlock alle möglichen Elemente aus den Bereichen Punk, Pop und Metal. Als Support ist an diesem Abend, der um 20 Uhr losgeht, Mimi Bugs dabei. LAB oder LAB steht für Lederallergieband und ist nach eigener Beschreibung eine inzwischen achtköpfige Resident-Party-Band der freizeitfußballernden Lederallergiker aus Bremen. Die Band covert Musik von den Beatles, den Doors, David Bowie, Nick Cave oder The Clash und vielen anderen. Am Mittwoch, den 17. Juni, gastieren sie im Bremer Meisenfrei. Los geht's um 20 Uhr und der Eintritt ist frei. Die Hamburger Indie-Rock-Band Ketka kündigte zuletzt zwar eine Pause an, nun spielen sie aber im Juni noch drei exklusive Konzerte. Eines davon in Bremen im Schlachthof in der Kesselhalle. Neben vielen Hits ihrer Vita haben sie natürlich auch die Songs des letzten Erfolgsalbums Gute Laune, Ungerecht verteilt im Programm. Los geht der Konzertabend um 20 Uhr. Summer of 69 oder auch Everything I Do It For You sind die ganz großen Hits von Bryan Adams. Und die Band Waking Up The Neighbors will diesem Musiker am Freitag, den 19.06. beim Konzert im Bremer Meisenfrei musikalisch Tribut zollen. Teile der Band haben dabei bereits mit Bryan Adams auf dessen Europa-Tournee gespielt. Und dem Frontmann wird eine fast gleich klingende Stimme wie Bryan Adams attestiert. Wer sich genau davon überzeugen möchte, los geht das Konzert mit Waking Up the Neighbors in der Meise um 21 Uhr.

Und das war schon wieder mit Radio Weser TV am Morgen. Die Sendezeit ist mal wieder schnell vergangen. Gleich haben wir 8 Uhr, dann trennen sich die Wege der 90,7 und der 92,5 wieder. Heute Nachmittag, da werden die Wege aber nochmal wieder zusammenlaufen, nämlich pünktlich um 14 Uhr. Von 14 bis 16 Uhr heißt es Radio Weser TV am Nachmittag, Radio Weser TV am Morgen heißt es dann. Morgen früh pünktlich um 6 Uhr wieder. Und ja, dann darf ich nochmal der Reisebegleiter sein. Wir hören uns also morgen früh um 6 Uhr, wenn Sie mögen, wieder, oder wenn ihr mögt, wieder. Kommen Sie gut durch diesen Tag, der heute ja ein bisschen verregnet daherkommen wird. Aber machen Sie einfach das Beste draus, am besten mit Radio Weser TV. Guten Morgen, tschüss.

0: schauen wir mal auf die Stimmung, auf die Sicherheitslage und auf die Haltung der deutschen Sportpolitik zu dieser WM.
1: Deutschlandfunk. Die Nachrichten. Zunächst die Übersicht. Kurz vor Inkrafttreten des gemeinsamen europäischen Asylsystems geht die Debatte in Deutschland über Grenzkontrollen zu den direkten Nachbarstaaten weiter. Finanzminister Klingbeil unterstützt den Vorschlag des DGB, Betriebsrenten zur Pflicht zu machen. Chinas Exporte sind trotz der weltweiten wirtschaftlichen Probleme wegen des Iran-Kriegs im Mai gestiegen. Die Meldungen im Einzelnen. Wenige Tage vor Inkrafttreten des gemeinsamen europäischen Asylsystems GEAS geht die Debatte in Deutschland über Grenzkontrollen zu den direkten Nachbarstaaten weiter. Die SPD wolle diese schrittweise zurückfahren, sagte der innenpolitische Sprecher Fiedler der Mediengruppe Bayern. Die Union hält dies für zu früh. Der Innenminister von Nordrhein-Westfalen, Reul, sagte dem Kölner Stadtanzeiger, er sei als Europäer zwar kein Fan von Grenzkontrollen, doch sie hätten positive Effekte. Der CDU-Innenexperte Golland wies auf Tausende vollstreckte Haftbefehle sowie sichergestellte Waffen und Drogen hin. Bundesinnenminister Dobrindt, CSU, lehnt eine Beendigung der Grenzkontrollen vorerst ab. Die europäische Asylreform soll am Freitag in Kraft treten. Sie enthält zahlreiche Verschärfungen und zielt darauf ab, dass weniger Asylsuchende in die EU kommen. Dafür sollen Grenzkontrollen vor allem an den EU-Außengrenzen erfolgen. Bundesfinanzminister Klingbeil unterstützt den Vorschlag des Deutschen Gewerkschaftsbundes, Betriebsrenten zur Pflicht zu machen. Der SPD-Vorsitzende sagte im ARD-Fernsehen, dies könnte dazu beitragen, das Rentensystem zu stabilisieren. Er sprach sich zudem dafür aus, dass die Menschen selbst stärker in die eigene Altersvorsorge investieren sollten. Auch der Arbeitnehmerflügel der Union unterstützt den DGB-Vorschlag. CDA-Chef Radke sprach von einem richtigen Schritt. Die Bundesvorsitzende der Mittelstandsunion, Kornemann, warnte indes vor neuen Belastungen für die Betriebe. Der DGB will Ende des Monats die Details zur Umsetzung seines Vorstoßes präsentieren. Der ehemalige bayerische Kultusminister, CSU-Politiker und Ex-Präsident des Zentralkomitees der deutschen Katholiken, Hans Mayer, ist tot. Wie seine Familie mitteilte, starb der Politikwissenschaftler kurz vor seinem 95. Geburtstag in München. Mayer galt als einer der führenden katholischen Gelehrten. Seine wissenschaftlichen Veröffentlichungen beschäftigten sich unter anderem mit der Verbindung zwischen Politik und Religion. 1999 zählte der gebürtige Freiburger mit anderen prominenten Katholiken zu den Gründungsmitgliedern des Beratungsvereins Donum Vitae, nachdem die katholische Kirche in Deutschland auf Anordnung von Papst Johannes Paul II. Das staatliche System der Schwangerschaftskonfliktberatung verlassen hatte. Von 1970 bis 1986 war Mayer bayerischer Kultusminister, von 1976 bis 1988 Präsident des Zentralkomitees der deutschen Katholiken. Chinas Exporte sind trotz der weltweiten wirtschaftlichen Probleme infolge des Krieges im Nahen Osten im Mai gestiegen. Die Ausfuhren legten nach Angaben der Zollbehörde in Peking um mehr als 19% zu. Besonders stark wuchsen die Exporte in die USA. Sie stiegen im Jahresvergleich um mehr als 35%. US-Präsident Trump hatte China im vergangenen Monat besucht. In den Gesprächen ging es auch um eine Verbesserung der Wirtschafts- und Handelsbeziehungen. Nach seinem Amtsantritt Anfang 2025 hatte Trump mit Strafzöllen einen Handelskrieg mit China ausgelöst. Zwischenzeitlich lagen die gegenseitigen Zölle bei bis zu 145%. Inzwischen ruht der Konflikt. In den USA hat das KI-Unternehmen OpenAI den Antrag auf einen Börsengang eingereicht. Zum Volumen oder zu den Bedingungen machte der ChatGPT-Entwickler keine Angaben. Auch ein genauer Zeitplan stehe noch nicht fest, teilte der Konzern mit. Nach Informationen der Nachrichtenagentur Reuters erwartet OpenAI eine Bewertung von bis zu $1 Billion. OpenAI wurde 2015 als gemeinnützige Forschungsorganisation gegründet. Vier Jahre später wurde ein gewinnorientierter Zweig gegründet, um die Entwicklungskosten für künstliche Intelligenz zu decken. Auch der Mitbewerber Anthropic plant einen Börsengang, ebenso wie Perplexity. Der Chefankläger am Internationalen Strafgerichtshof, Hahn, ist wegen Vorwürfen des sexuellen Fehlverhaltens suspendiert worden. Das Präsidium habe sich mehrheitlich dafür entschieden, erklärte ein Sprecher in Den Haag. Der Fall werde nun an die Vollversammlung verwiesen, die alle Mitgliedstaaten des Gerichtshofs umfasst. Medienberichten zufolge wird Hahn vorgeworfen, eine Mitarbeiterin seines Büros mehrmals sexuell belästigt zu haben. Hahn weist die Vorwürfe zurück. Er hatte sein Amt deswegen bereits seit Mai vergangenen Jahres ruhen lassen. Hahn hatte in seiner Funktion unter anderem einen Haftbefehl gegen Israels Ministerpräsidenten Netanyahu und gegen den russischen Präsidenten Putin wegen mutmaßlicher Kriegsverbrechen erlassen. US-Präsident Trump sanktionierte den Chefankläger insbesondere aufgrund seines Vorgehens gegen Netanyahu. Unter anderem wurden US-Vermögenswerte eingefroren und ein Einreiseverbot in die USA erlassen. Der von der FIFA für die Fußball-Weltmeisterschaft nominierte Schiedsrichter aus Somalia, Omar Artan, ist an der Einreise in die USA gehindert worden. Artan sollte als erster Bürger seines Landes Spiele einer Fußball-WM leiten. Nach Angaben des somalischen Sportministeriums ist er im Besitz eines gültigen Visums für die USA. Dennoch sei er am Flughafen in Miami zurückgewiesen worden. Somalia steht auf einer Einreiseverbotsliste des Landes. Die FIFA teilte mit, man sei von den amerikanischen Behörden informiert worden, dass sich am Status Artans derzeit nichts ändern werde. Der Weltfußballverband betonte, wie bei vorherigen Turnieren, habe das Gastgeberland das Recht, über Einreisen zu entscheiden. Die WM in den USA, Mexiko und Kanada beginnt am Donnerstag. Die Krise der Ozeane nimmt nach Einschätzung der Vereinten Nationen zu. Ökosysteme und Lebensräume in den Weltmeeren kämen damit den Kipppunkten näher. Teilweise überschritten sie diese bereits, heißt es im Ozeanbericht der UNO. Die Bestandsaufnahme mache dringendes Handeln erforderlich. Generalsekretär Guterres erklärte den aktuellen Zustand mit Klimawandel, Überfischung, Verlust von Biodiversität und Verschmutzung. Fast jedes Jahr gelangten zum Beispiel mehr als 52 Millionen Tonnen Plastikmüll in die Ozeane. Der steigende Meeresspiegel infolge schrumpfender Eisdecken in den Polarregionen setze das Ökosystem fortlaufend unter Druck. Auf den Philippinen ist die Zahl der Todesopfer nach dem Erdbeben auf mindestens 37 gestiegen. Wie der Zivilschutz des Landes mitteilte, wurden mehr als 480 Menschen verletzt. Das Beben mit einer Stärke von 7,8 sorgte auf der Insel Mindanao für Schäden in noch unbekanntem Ausmaß. Viele Gebäude, Straßen und Brücken wurden beschädigt. Seismologen registrierten mehr als 1.100 Nachbeben. Nach Angaben der US-Erdbebenwarte war es das bislang stärkste Beben in diesem Jahr weltweit. Die Philippinen liegen am sogenannten Pazifischen Feuerring und gehören zu den erdbebengefährdetsten Regionen der Welt. Und hier noch einmal die Übersicht. Kurz vor Inkrafttreten des gemeinsamen europäischen Asylsystems geht die Debatte in Deutschland über Grenzkontrollen zu den direkten Nachbarstaaten weiter. Finanzminister Klingbeil unterstützt den Vorschlag des DGB, Betriebsrenten zur Pflicht zu machen. Chinas Exporte sind trotz der weltweiten wirtschaftlichen Probleme wegen des Irankriegs im Mai gestiegen. Der Wetterbericht, die Lage. Der Ausläufer eines Tiefs bei Island überquert Deutschland ostwärts. Dahinter strömt erwärmte Meeresluft heran, die das Wetter wechselhaft gestaltet. Die Vorhersage? Bewölkt, im Norden Schauer und Gewitter, vom Süden bis in die östliche Mitte gebietsweise länger andauernder Regen, Höchstwerte 15 bis 21 Grad. Morgen wechselnd bewölkt mit Schauern und kurzen Gewittern. Am Alpenrand längere Zeit Regen, Temperaturen 15 bis 21 Grad. Die weiteren Aussichten? Am Donnerstag wechselnd bewölkt, im Tagesverlauf Schauer und einzelne Gewitter, ab dem Nachmittag im Nordwesten und Westen aufkommender Regen, 15 bis 20 Grad. Und nun noch die Temperaturen von heute 7 Uhr. Greifswald 17 Grad, Hamburg 14, Bremen 13, Hannover 14, Berlin 20, Leipzig 18, Köln 12, Dresden 20 Grad, Frankfurt am Main 13, Stuttgart 16, Freiburg 18 und München 18 Grad. Das waren die Nachrichten.
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Einen wunderschönen guten Morgen ins zweite Radioland zu einer neuen Ausgabe von Local Radio. Durch die Sendung am Mikrofon begleitet euch euer Locke. Sendeverantwortlich ist wie immer Hans-Hermann Lassner. Tja, das heutige Thema ist Old Metal. Und das Ganze geht bis 12 Uhr mittags. Ja, Wetter ist Radiozeit, denn so ein Schietwetter mit viel Regen und Temperatur stimmt auch nicht ganz. Also T-Shirt-Wetter ist es nicht, ist genau die richtige Zeit, um Local Radio zu hören. Tja, wir starten gleich durch mit Witchfinder, eine englische, historisch bedeutende Band mit diesem Namen. Es gilt als einer der wichtigsten Pioniere des Doom Metals. Das Stück heißt General. Und ich kann nur sagen, viel Spaß mit der Sendung.

Tja, man will das ja gar nicht glauben, aber so steht es im Internet. Der Heavy Metal entstand in den späten 60er Jahren in Großbritannien, insbesondere in der Industriestadt Birmingham. Die Geburtsstunde markiert die wegweisenden Alben von Black Sabbath, Deep Purple im Jahre 70. Der Begriff selbst taucht erstmal 68 auf. Die musikalischen Wiege Ende der 60er, die Ursprünge, die Musik entwickelt sich als härterer, lauterer, weiterentwickelter Hardrock, Bluesrock mit Psychedelic Rock. Wegbereiter Bands wie Steppenwolf, Led Zeppelin und Cream prägten mit verzerrten Gitarren und treibenden Beats den neuen Sound. Der erste Song dieser Textzeile Heavy Metal Thunder im Song Born to the Wild von Steppenwolf gilt als erste namentliche Erwähnung. Das Jahre 0, 1970. Black Sabbath mit selbst betitelten Debütalben veröffentlicht am 13. Februar 1970. Ozzy Osbourne, der erste echte Heavy Metal. Ja, so, man will es gar nicht glauben, ne? Also in den 60ern schon. Und nicht so, wie man das immer liest, in den 80ern. Die nächste Band, Accept, 76 in Solingen gegründet. Sie gilt neben den Scorpions und Halloween als wichtigste Pioniere der deutschen Metal-Szene. Und Accept bringt euch mit, Analog Man.

Ja, also ich kenne sogar jemanden, auf den diese Beschreibung passt. Kein Handy, steht noch auf Kassetten und ist nur am Wochenende über Festnetz zu erreichen. Wie in alten Zeiten. Ja, aber warum nicht? Also, ne? Klar, man muss ja nicht jeden Trend mitmachen. Nächste Band, Wings of Steel, eine US-amerikanische Heavy-Metal-Band und Hard-Rock-Band aus Los Angeles. Jawohl. Und die bringt euch hier mit, tram tam tam tam ta, We Rise.

Tja, wir bleiben nochmal in USA, nämlich in New York. 1984 gründete sich dort die Metalband Nuclear Assault. Und die bringen euch mit Thunder Road.

Tja, Mitte der 70er Jahre gründete sich in England die Band White Spirit und 5 Jahre später brachte sie dann ihr Debütalbum raus. Ja, wo seid ihr denn geblieben? Da, ha! Und das Stück von denen heißt Cheetah.

Tja, ein schmerzloses Ende. 8.39 Uhr und der erste Hammerhit der Woche liegt jetzt an.

0: 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Schaut mal rein.
1: Tja, und da sind wir auch schon in Birmingham, 1968, gegründet die Band Black Sabbath. Ja, und Black Sabbath bringen euch mit Heaven and Hell.

Wald, alle, die über Antenne zuhören, seid gegrüßt und ein fröhliches Heavy Metal in die Runde. Und alle, die über Livestream zuhören, da wünsche ich natürlich auch ein fröhliches Heavy Metal. Ja, es ist schlechtes Wetter und Radiozeit. Und da ist das immer ganz schön, am Apparat zu sitzen und einfach nur Musik zu lauschen. Was Schöneres gibt es gar nicht. Dazu eine Tasse Kaffee und ja, und vielleicht mal den ein oder anderen Spruch des Moderators. Ja, genau. Ja, und dann natürlich alle, die über Digitalradio hören, DAB Plus und ja, besondere Grüße gehen an Olli ins Krankenhaus. Der ist nämlich aus dem Koma wieder wach und wird jetzt wohl langsam immer mehr genesen. Wir haben gestern zusammen telefoniert und da hat er bekundet, heute zuzuhören. Deswegen auch ein fröhliches Heavy Metal an alle Ärzte, die ihn behandelt haben, und an die Schwesternschaft in dem Krankenhaus, die ihn da betüdeln. Genau, ja, und dann an Angelika ins Viertel und ja, und natürlich hier an unsere Hörer bei Facebook, Gundolf, Klaus Kehe, Tom Kaster, AOR Freak, Ingo Behling, Maria, Ingo, Frank Habicht, Sven Paul, Marian Pizek, Erik Schmidt, Nossi und Thomas Meyer. Richtig. Ja, an den Marian Pizek, schön, dass du da eine Menge aufgezählt hast, aber ich glaube, alles davon spielen wir nicht. Aber in der Richtung geht's auf jeden Fall und das ist schön. Gunnar freut sich heute auch auf einen schönen klassischen Heavy-Metal-Abend. Nicht zu hart und nicht zu weich, so muss das ja auch sein bei Heavy-Metal. So, und dann sind wir auch schon bei der nächsten Band, die wiederum aus Deutschland kommt. 82 in Düsseldorf gegründet. Wer kommt aus Düsseldorf? Klapper, klapper, mal nachdenken. Ach ja, Doro Pesch, genau. Und die hatte damals die Band Warlock aus dem Boden gehoben, des Ruhrpotts. Ja, und Warlock bringen euch hier mit Burning the Witches.

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1: Tja, ich hatte gerade eben gesagt, einen wunderschönen Metal-Abend. Naja, es war gerade hier so richtig dunkel, da kann man schon mal die Orientierung verlieren. Natürlich einen wunderschönen Metal-Morgen. Richtig, ja. New Wave of British Heavy Metal entstand in der zweiten Hälfte der 70er Jahre. Die Bewegung begann als Gegenentwurf zum damals dominierenden, oft komplexen Stadionrock und wurde maßgeblich von London vom DJ Neil Kay geprägt, der den Begriff Ende der 70er Jahre prägte. Entstehung und Meilensteine, die in Initialzündung 78, 79. Junge Bands wie Maiden, Diamond Head und Saxon begannen in kleinen englischen Arbeiterclubs aufzutreten. Ein zentraler Treffpunkt war der Club The Band Wagon in London, Stadtteil Kingsbury, in dem Neil Kay als DJ arbeitete und lokale Demo-Tapes spielte. Klang und Stil, die Musik zeichnete sich durch hohe Energie, raue Produktion, schnelle Rhythmen und den exzessiven Einsatz von Doppel-Lead-Gitarren aus. Sie verband die Wut der aufkommenden Punks und mit der Härte der klassischen Hardrocks. Der Durchbruch beschleunigte durch legendäre Radiosendungen vom BBC-Moderator John Peel und Sampler veröffentlichte Metal for Moody's 80. Kulturelle Bedeutung: New Wave of British Heavy Metal gilt als die erste widerstehende eigenständige kulturelle und musikalische Ausgestaltung des Heavy Metals. Sie inspiriert nachfolgende Generationen auf ganzer Welt und legte den Grundstein für Supergenres wie Thrash Metal, Speed Metal, Doom Metal etc. etc. pp. Genau, ja. Und das ist ja auch irgendwie wichtig, finde ich, dass man vielleicht so ein bisschen ein paar Informationen ja auch mal bekommt. Viele

wissen das ja auch gar nicht, was da, wie das entstanden ist. Manche waren vielleicht auch noch gar nicht geboren. Ist auch egal. Hauptsache, einem gefällt diese Musik. Das finde ich ist immer wichtig. Und hier mal die Entstehungsgeschichte des Heavy Metals humorvoll dargestellt.

In einer weit, weit entfernten Galaxis gibt es ein Planetensystem, in dessen Mitte ein ganz besonderer Planet liegt. Sein Name ist Mathe. Die Bewohner nannten sich Metaller und ihre Weltanschauung nannten sie Adinagel. Sie setzten ihre ganze Kraft für ihre Bemühungen ein, diese Ideologie im gesamten Universum zu verbreiten. Und vor 50 Jahren kamen sie auf unsere Erde. Um ihre Botschaften auf der Erde zu verbreiten, nahmen sie vielerlei Gestalt an und gründeten eine Community, deren Größe heute mehr als 50 Millionen Erdenbewohner erreicht hat. In regelmäßigen Zusammenkünften in Clubs, Music Halls und auf Festivals zelebrieren die Metalheads die Rituale des Metal. Headbangen, Moshpit, Circlepit, Crowdsurfing, Stage-Diving. Ihr Erkennungszeichen weltweit ist die Pommesgabel und ihre Community ist die friedlichste Vereinigung der Welt.

Tja, es gibt natürlich auch immer wieder mehr Metal-Fans. Vielleicht sind wir schon bei 60 Millionen. Wer weiß das so genau? Diamond Head ist eine legendäre britische Heavy-Metal-Band, die 76 in Stourbridge, England gegründet wurde. Sie gilt als wegweisend für den New Wave of British Heavy Metal. Na, und wer kann was denn so spielen? Diamond Head? Am I evil?

Tja, was für ein berühmtes Stück. Und das ist vor allen Dingen ganz toll, wenn man das live sieht, wie das Publikum da mitmacht. Also da merkt man, dass man in so einer Community drinne steckt, die das auch leben. Die nächste Band ist, weil Amerika ließ sich ja auch niemals so an die Wand drücken. Sie brachten ihre eigenen Helden raus, unter anderem nämlich Wasp. Und das war schon in den 80ern in Kalifornien. Und was bringen euch hier mit Rebel in the FDG?

Tja, das war Wasp. Einer der größten Sänger überhaupt im Heavy Metal. In Apostroph, sagen wir mal, weil die Geschmäcker sind ja verschieden, war Ronnie James Dio. Und außer, dass er in anderen Bands gesungen hat, hatte er auch seine eigene Band, nämlich Dio. Eine Heavy-Metal-Band, die Oktober 82 von dem legendären Ronnie James Dio gegründet worden ist. Wer das nicht weiß, er ist auch in Los Angeles begraben und er liegt so unten und oben drüber liegt Lemmy sozusagen und schaut auf das Grab von Dio. Wer da mal zufälligerweise in Los Angeles ist, da gibt es so einen berühmten Friedhof, wo wirklich echte Berühmtheiten drauf liegen. Donnerlütchen, würde ich mal so sagen. Ja, Dio bringt mit Why Are They Watching Me?

Tja, wir bleiben nochmal in Amerika. 1979 gründete sich die Band Vicious Rumors, eine US-amerikanische Power-Metal-Band. Und die bringt euch hier mit Don't Wait for Me.

Ja. Ja, mittlerweile haben wir schon 9.31 Uhr. Man wundert sich doch, wie schnell die Zeit rumgeht. Dream Evil ist eine schwedische Heavy-Metal-Band, die 99 in Göteborg gegründet worden ist, hat aber schnell ihre Fans gefunden und wir haben die auch schon live gesehen. Heavy Metal in the Night

Weiter geht es mit der 1978 in Whiteley Bee, England, gegründet. Gehört auch zu den New Wave of British Heavy Metal Bands, Tiger of Pantang. Und die bringen euch mit Tiger Bay.

Ja, das hoffe ich ja, ne? Der nächste Interpret heißt Driver, ist eine amerikanische Melodic-Heavy-Metal-Band und Hard-Rock-Band aus Los Angeles, Kalifornien, 89 gegründet. Und Driver bringen mit I am a Warrior, eine Rarität.

Ja, hört sich doch klasse an, ne? Eine echte Metal-Rarität. Trance ist eine deutsche Heavy-Metal-Band, Hardrock-Band aus Edenkoben, Rheinland-Pfalz. Genau, 74 gegründet. Also es gibt ja Wahnsinns-Band in Deutschland, das glaubt man ja nicht. Take It Off.

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2: Genau. Metal. Heavy Metal heißt heute die Sendung und die nächste Band kommt auch aus Deutschland, aus Willebad Essen, Nordrhein-Westfalen, mit dem Namen Gandhi, 86 bis 90 aktiv. Und das Stück von denen heißt Tales of Pain.

Tja, jetzt sind wir wieder in London, nämlich zur New Wave of British Heavy Metal. Die Band heißt Tank und ist 80 gegründet worden. Und Tank bringt euch da mit Just Like Something from Hell.

0: Tja, das war Tank und wir haben es mittlerweile 10.05 Uhr und der zweite Hammerhit der Woche startet jetzt.
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Schaut mal rein. Tja, wer war das wohl? Alles nachzulesen in unseren Playlisten auf www.local-radio.de. Spätestens heute Nachmittag. Die nächste Band, deutsche Heavy Metal Power Metal Band aus Gladbeck vom Frontmann Chris Bodendahl. Übrigens auch ein Golfer. Grave Digger. Genau, Grave Digger ist hier für euch mit Rebellion.

Tja, Grave Digger war das gerade eben. Tja, ich gucke gerade auf die Uhr, 10.20 Uhr. Ich hoffe, dann bin ich mit dem Kieferorthopäden morgen durch. Uah, das ist ja nicht unbedingt ein Hobby von mir. Naja, wir werden es überstehen. Heaven's Gate liegt jetzt hier für euch auf aus Wolfsburg. Ha, ist ja unglaublich, oder? Ja, und wir haben nämlich viele gute Bands. In Control.

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1: Ja, bei der nächsten Band, die hat so zwei Seiten. Einmal ihr Glam-Metal und Comedy-Rockband aus Los Angeles, Kalifornien, 2000 gegründet. Ja, wer könnte das sein? Schon vielleicht mal gehört. Steel Panther. Genau. Und Steel Panther bringen mit Eye of a Panther.

1985 gegründet in USA. Eine Power-Metal, Trash-Metal und klassische Heavy-Metal-Band aus, aus den USA mit einem kleinen

Die nächste Band ist auch super bekannt, eine amerikanische Trash-Metal-Band aus Huntington Park in Kalifornien mit dem Namen Slayer. Genau, richtig.

Tja, alle, die heute Geburtstag haben, wünschen wir alles Gute, Gesundheit, Glück und alles, was ihr euch wünscht, wünscht euch das Team von Local Radio Brain und Locke. Ja, und natürlich einen wunderschönen musikalischen Tag. Die nächste Band ist wohl die erfolgreichste Band geworden. 75 gegründet, New Wave of British Heavy Metal, Iron Maiden. 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

Ja, mal ein schönes altes Stück von Iron Maiden, gefolgt von 1976 in Barnsley, Yorkshire, England, gegründet. Und die bringen uns mit, die 1066.

gefolgt von Judas Priest, eine wegweisende britische Heavy-Metal-Band, 69 in Birmingham gegründet, also auch einer der Urgesteine. Und der bringt euch hier mit, Out in the Cold.

Nächste Band kommt aus Japan mit dem Namen Samurai. Die or Believer von 1980 liegt jetzt in eurem Ohr.

Tja, die Japaner können's auch. Und weiß so schön ist, nochmal Judas Priest für euch mit The Ripper.

Natürlich sind die Hörer das Beste. Die nächste Band kommt wieder aus Deutschland, nämlich aus Mainz, 80 gegründet mit dem Namen Rouge. Und halt, so, komm hierher. Da unten, Shot It Out von 88.

Tja, der nächste Interpret ist King Diamond. Und da muss ich, glaube ich, auch nichts zu sagen. Denn das, was ich spiele von ihm, ist einfach nur Kult. Ja, nämlich Spider Lily.

Der nächste Interpret kommt aus Kanada. Da ist keiner da. Power, Speed und Trash Metal Band aus Toronto, 84 gegründet. Und das Stück heißt Executioner.

Die nächste Band ist Lucifer aus Berlin. Und das Stück heißt Crush the Enemy.

Tja, mehrere goldene und Platinplatten bekam der Künstler, der jetzt hier auf dem Teller liegt, John Michael. Schon mal was von gehört? Nein? Ha, das ist der wahre Name von Ozzy Osbourne. Ein britischer Rockmusiker, er wurde 69 als Sänger den Heavy Metal prägenden Band Black Sabbath bekannt. Genau. Ja, und Ozzy bringt hier was mit. Eine rare Aufnahme von Nightmare.

Tja, eine seltene Aufnahme von Ozzy Osbourne, gefolgt von einer deutschen Heavy Metal Band, Speed Metal Band aus Essen, 81 gegründet mit dem Namen Matt Butcher. Genau, und der bringt euch hier mal mit Night of the Wolf.

Ja, mittlerweile haben wir das 11.39 Uhr, viel Zeit haben wir nicht mehr. Die nächste Band kommt auch aus den USA, eine Glam-Metal-Band mit dem Namen Nitro. Und das Stück heißt I Want You.

Ja, das waren 4 Stunden Local Radio, lecker Musik ohne Reinquatschen durch die Sendung. Und am Mikrofon begleitete euch euer Locke. Sendeverantwortlich war wie immer Hans-Hermann Lassner. Ich wünsche euch eine wunderschöne Woche. Bleibt gesund und mir treu. Und schaltet nächsten Dienstag wieder ein, wenn es heißt Local Radio, lecker Musik ohne Reinquatschen. Dann wieder mit einem anderen Thema. Und immer dran denken, die Festplatte zu erhöhen. Denn es gibt mehr Musik, als wir uns vorstellen können. In diesem Sinne, schau, schau, liebe Grüße noch vom Brain, euer Locke. Und jetzt kommen noch, natürlich kommt noch was, das ist doch klar. Manowar ist eine US-amerikanische Metalband, soll ich da groß was sagen? Aktiv seit 80, unbeständig bis heute. Und sie bringen hiermit Thunder in the Sky.

Ja, Manowar, gefolgt natürlich von unserem Präsidenten Orgasmatron von Motorhead.

Informationen findet ihr auf unserer Webseite unter www.local-radio.de. Schaut mal rein. Und das letzte Stück von Metallica, The Outlaw. Und dann sage ich Tschüss.

Ja, lasst uns die Hände heben für diesen fantastischen Auftakt. Was für ein Start in eine neue Stunde hier bei Basic FM. Das war die wunderbare Jana Kramer mit Let's Hear It for the Boy. Eine Nummer, die einfach sofort gute Laune in die Hütte bringt. Genau der richtige Start für uns heute. Schön, dass ihr alle wieder mit dabei seid bei eurer liebsten Modern Country Stunde. Wir haben heute wieder eine Playlist vollgepackt mit rockigen Gitarren, tiefen Gefühlen und Songs, die man einfach laut mitsingen muss. Und wir halten das Tempo direkt hoch. Als nächstes schicken wir einen der absolut größten Superstars des modernen Country auf die Reise. Den Ehemann von Nicole Kidman und vor allem einen der begnadetsten Gitarristen der Szene. Keith Urban mit Somewhere in My Car. In dem Song nimmt uns Keith mit auf eine nächtliche Autofahrt voller Erinnerungen an eine vergangene Liebe. Melancholisch, aber verpackt in einen absolut treibenden Beat. Und mit einem Gitarrensolo am Ende, bei dem man auf dem Lenkrad einfach mittrommeln muss. Also dreht die Anlage im Auto oder im Wohnzimmer noch ein Stückchen lauter. Hier ist Keith Urban.

Keith Urban hat die Reifen ordentlich qualmen lassen. Und das passt perfekt zu unserem nächsten Track. Wir bleiben beim rockigen Sound hier bei Basic FM und holen uns jetzt eine Band rein, die den Geist von Lynyrd Skynyrd und modernem Country perfekt verschmilzt. Hier sind A Thousand Horses mit ihrem absoluten Signature-Song Smoke. Das war 2015 die Debütsingle der Jungs aus Nashville und sie ist direkt auf Platz 1 der Charts geschossen. Und wenn man reinhört, weiß man auch sofort warum. Der Song vergleicht eine ziemlich intensive, fast schon süchtig machende Liebe mit dem Rauchen einer Zigarette. Es tut vielleicht nicht gut, aber man kann einfach nicht damit aufhören. Das Ganze kommt mit einer unglaublich coolen, dreckigen Southern-Rock-Gitarre und der Reibeisenstimme von Frontmann Michael Hobby daher. Ein Song wie ein lauwarmer Sommerabend in den Südstaaten. Atme tief durch und genieß diesen Groove. Hier sind A Thousand Horses.

Das war Wade Forster mit Anytime, Anywhere, Antoinette. Ehrlicher, handgemachter Rodeo Country, direkt aus dem australischen Outback. Wir bleiben direkt bei den großen Gefühlen und den ehrlichen Texten, die den Modern Country so besonders machen. Hier ist der nächste Track für euch. Will

Dempsey mit Other Than You. Will Dempsey ist ja bekannt dafür, dass er Songs schreibt, die direkt ins Herz treffen. Oft inspiriert von seiner eigenen Familie. In Other Than You geht es um diese eine ganz tiefe Liebe, die so stark ist, dass alles andere auf der Welt dagegen verblasst. Verpackt in eine wunderschöne Melodie und getragen von seiner unglaublich gefühlvollen Stimme. Hier ist Will Dempsey.

Nach diesen tiefen Gefühlen von Will Dempsey wird es jetzt hier bei Basic FM Zeit für eine ordentliche Portion gute Laune und eine herrlich bodenständige Lebensweisheit. Wir hören jetzt Christian Busch, den ihr ganz bestimmt auch als die eine Hälfte des Erfolgsduos Sugarland kennt, mit seiner Solonummer Trailer Hitch. In dem Song steckt eine wunderbare Botschaft, die Christian absolut perfekt auf den Punkt bringt. Er singt darüber, dass man all seinen Reichtum und Besitz am Ende des Tages sowieso nicht mitnehmen kann. Oder wie er es im Refrain so schön ausdrückt: Ich habe noch nie eine Leichenkutsche mit einer Anhängerkupplung, also Trailer Hitch, gesehen.

Also das Geld nicht lieber jetzt ausgeben, das Leben genießen und mit den Liebsten teilen? Das Ganze ist verpackt in einen so unfassbar ansteckenden, beschwingten Rhythmus, dass man einfach mitsingen und mittanzen muss. Also, nehmt euch die Zeile zu Herzen, vergesst den Alltagsstress und dreht das Radio laut. Hier ist Christian Busch.

Wir bleiben bei den ehrlichen Geschichten des Lebens auf Basic FM. Als nächstes habe ich einen Newcomer für euch, der mit seiner rauen Stimme und verdammt viel Gefühl gerade die Szene aufmischt. Jonas Konner mit Time Moves On. Der Titel sagt eigentlich schon alles. Die Zeit bleibt für niemanden stehen. Egal wie schwer die Momente manchmal sind. Jonas verpackt dieses bittersüße Gefühl in eine wunderschöne, melancholische Akustiknummer, die perfekt zum Nachdenken einlädt. Lehnt euch kurz zurück und lasst den Song auf euch wirken. Hier ist Jonas Konner.

Von Jonas Connor gehen wir direkt über zu einem echten Hochkaräter aus Nashville. Die meisten von euch kennen ihn garantiert als Gitarristen und Songwriter der Megaband Old Dominion. Aber er kann es auch solo, verdammt gut. Hier ist Brad Tersey mit Heart

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In dieser Nummer zeigt Brad seine ganz eigene feine Handschrift. Es ist ein herrlich ehrlicher, leicht bluesiger Country-Song über die Momente im Leben, in denen man merkt, dass die alten Party-Tricks einfach nicht mehr so kicken wie früher, weil das echte Leben und die wahre Liebe eben durch nichts zu ersetzen sind. Ein extrem cooler, reifer Sound mit einem Groove, der sofort hängen bleibt. Viel Spaß mit Brad Tersey, hier bei Basic FM.

Das war die gewaltige Stimme von Bailey Zimmerman mit The Climb. Eine absolute emotionale Wucht. Aber hey, nach dem harten Aufstieg haben wir uns jetzt ein bisschen Entspannung verdient. Wir werfen die Sorgen über Bord und wechseln direkt in den absoluten Urlaubsmodus. Hier ist der perfekte Soundtrack für das kommende Wochenende. Kyle Clark mit Better on a Boat. Denn mal ehrlich, Leute, egal wie stressig die Woche war, auf einem Boot, bei Sonnenschein und mit einem kühlen Getränk in der Hand sieht die Welt sofort viel besser aus. Leinenlos und radiolauter für Kyle Clark.

Und da ist die Stunde auch schon wieder wie im Flug vergangen. Was für eine musikalische Reise das heute wieder war hier bei Basic FM. Von tiefen Gefühlen bis hin zum absoluten Bootsurlaubsflair war heute wirklich alles dabei. Ein riesiges Dankeschön an euch alle da draußen fürs Einschalten, fürs Mitrocken und für eure Zeit. Das Studio steht noch, die Regler sind abgekühlt und ich würde sagen, wir haben das Ding heute wieder ordentlich gerockt. Vergesst nicht, mir zu schreiben, was immer ihr wollt. Und zwar an meine Adresse kira@basicfm.de. Ich freue mich auf jede einzelne Nachricht von euch. Kommt gut durch den restlichen Tag, haltet die Ohren steif und schaltet bald wieder ein. Macht's gut, tschüss und bis zum nächsten Mal. Eure Kira.

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1: Hallöchen, wie schön, dass du jetzt wieder dabei bist am Nachmittag bei Radio Weser TV und mir, Finja Baumann, eine Stunde lang jetzt am Mikrofon. Ich darf ein bisschen durch die Sendung begleiten und habe auch stimmungsvolle Musik aus den 80ern dabei. Für alle KennerInnen unter euch gibt es natürlich wie immer den Kultur-, Film- und Buchtipp. Außerdem berichtet ein Kollege über das Lilienfestival, was dieses Wochenende steigen soll. Und ein paar positive Nachrichten aus der Welt gibt es auch. Dann erfahren wir noch, was für eine Demo am vergangenen Samstagnachmittag in Brake war. Und wir ziehen Bilanz über die Interschutzmesse in Hannover. Also bis zum Schluss dabei bleiben, um top informiert zu sein.

0: Sarah Behrens hat jetzt den positiven Blick auf das Weltgeschehen.
1: Um uns herum schwirren immer wichtige, aber auch deprimierende Nachrichten. Deshalb hören Sie jetzt die positiven Nachrichten der Woche. Die Schlagzeilen: Resiliente Korallenriffe gefunden. Studi-App für Fahrgemeinschaften entwickelt. LGBTQ weiter in Großbritannien gestärkt. Korallenriffe bilden wichtige Ökosysteme, weshalb ihr Schutz in aktuellen Zeiten auch immer wichtiger wird. Vor der Westküste Australiens haben Forschende nun Riffe entdeckt, die dem Klimawandel außergewöhnlich gut standhalten. Während anderswo Korallen massenhaft ausbleichen, zeigten die Riffe der Houtman Abrolhos Inseln kaum Schäden und im Labor eine fast viermal höhere Hitzeresistenz als vergleichbare Arten. Die Wissenschaftler nennen solche Gebiete Refugien. Weltweit gibt es davon vermutlich weniger als 10. Ihr Schutz und eine schnelle Reduktion der Treibhausgase sei dringend notwendig, um ihr Überleben zu sichern. An der Otto-von-Guericke-Universität Magdeburg arbeiten Studierende an einer App, die Menschen zu Fahrgemeinschaften zusammenbringen soll. Ziel ist es, den Autoverkehr zu reduzieren und die Mobilität vor allem in Regionen mit schwachem Nahverkehr zu verbessern. Die App vermittelt Mitfahrgelegenheiten zwischen Autofahrern und Mitfahrenden über feste Treffpunkte. Zusätzlich können Nutzer Fahrer bewerten, um Vertrauen und Sicherheit zu erhöhen. Das Projekt wurde bei einem Ideenwettbewerb für innovative Mobilitätslösungen in Sachsen-Anhalt ausgezeichnet und soll einen Beitrag zu einer nachhaltigeren Verkehrswende leisten. Großbritannien stärkt die Rechte von queeren Menschen. Die britische Regierung stellt in den kommenden 3 Jahren rund 21 Millionen Pfund bereit, um Menschen aus der LGBTQAI-Plus-Community besser vor Diskriminierung zu schützen und ihre rechtliche Gleichstellung zu fördern. Mit dem Förderprogramm sollen unter anderem Beratungsangebote, Schutzmaßnahmen und Projekte für mehr gesellschaftliche Teilhabe unterstützt werden. Das Förderprogramm läuft über 3 Jahre und soll die Lebenssituation von LGBTQAI-Plus-Menschen nachhaltig verbessern. Das waren die positiven Nachrichten der Woche.
0: Das war Sarah Behrens.

0: Mit rund 140.000 Besuchenden hat die Interschutz erfolgreich Bilanz gezogen. 6 Tage hat die Weltleitmesse der Feuerwehr, des Rettungsdienstes und der Katastrophenschutzbranche auch viele internationale Besuchende nach Hannover gelockt. Und die waren durchweg sehr zufrieden.
1: Unbeschreiblich groß und deswegen sind wir jetzt so oft wie möglich hierher gekommen, um uns möglichst alles anzugucken.
2: Sehr informativ, wir sind durch die Hallen geschlendert, aber auch durchs Freigelände und vor allen Dingen, es gibt mal wieder ganz neue Einblicke. Mich wundert es, wie viele Länder und Unternehmen sich so mit Feuerwehrtechnik befassen. Es ist unglaublich, hätte ich nie gedacht.
3: Gefällt mir gut, nicht ganz so voll, wie ich erwartet hätte am heutigen Tag, aber trotzdem schon gut besucht und ja, schön.
4: Super geil, also ist die beste Messe, würde ich sagen. Für mich war auf der Florian in Dresden und jetzt auf der Interschutz das erste Mal und man braucht ein paar Tage, 3 Tage haben wir jetzt braucht, um alles durchzuschauen, aber das ist halt ein Highlight für jeden, der Feuerwehr- und Rettungsmesse mag.
0: Besonders beliebt waren die Action-Events im Freigelände und die Robotik-Themen, aber auch das Feldkrankenhaus des DRK, das bis Donnerstag zu sehen war, hat viele Menschen fasziniert. Auch bei den 1772 Ausstellenden aus 55 Ländern hat die Interschutzmesse

0: gut abgeschnitten.
1: Ja, wir von der Firma Luf, wir sind also mit der diesjährigen Messe sehr zufrieden. Wir hatten selten so viele Fachgespräche und gute Gespräche, sehr freundliches, zuvorkommendes Behandeln von Seiten der Messe.
2: Also unser Produkt ist eigentlich virtueller Brandschutz. Also sind wir mit echt vielen Leuten in Kontakt gekommen, die wir, glaube ich, so jetzt in der Kürze der Zeit jetzt nicht getroffen hätten.
3: Ja, Firewire, wir sind ganz zufrieden. Wir haben sehr viele Leute getroffen, die unsere Produkte schon kannten und enthusiastisch waren. Und eine schöne Show gewesen für uns. Ich habe nicht so viel Stimme mehr. Können Sie ein bisschen hören?
0: Angesichts der verschiedenen Krisen und Bedrohungen in der Welt ist die Bedeutung von Feuerwehr, Rettungswesen und Bevölkerungsschutz mehr denn je in den Köpfen der Menschen. Das hat diese Messe auch nochmal bekräftigt, sagt Messechef Jochen Kökler.
4: Ich durfte ja schon in 22 und 15 dabei sein und das Thema hat einen ganz anderen Stellenwert, als es noch vor 11 Jahren hatte, weil es jede und jeden von uns angeht. Und anders als bei Exportindustriemessen möchte ich nicht davon reden, dass wir Euphorie haben, sondern wir haben eine Bereitschaft anzupacken, da zu sein, wenn es darauf ankommt, Technik einzusetzen. Und das ist absolut die Botschaft der Interschutz 26. Und es ist auf jeden Fall in der Richtung ein ganz anderes Niveau und alle Akteure, Aussteller und Besucher haben das super angenommen.
0: Die Interschutz 2026 wurde von einem tragischen Vorfall begleitet. Im Rahmen der Fit Fire Champions Europe verstarb ein Berufsfeuerwehrmann. Er erlitt einen medizinischen Notfall. Jede Hilfe kam zu spät. Die gesamte Rettungsfamilie und die Deutsche Messe haben am Ende nochmal bekräftigt, dass die Gedanken bei der Familie des Feuerwehrmanns sind.

0: Am vergangenen Samstagnachmittag demonstrierten an der Brake Kaje rund 1500 Menschen unter anderem gegen die geplante Weservertiefung. Eingeladen zur Kundgebung, die sowohl zu Land als auch zu Wasser stattfand, hatte unter anderem der BUND. Mit der Vorsitzenden der BUND-Kreisgruppe Wesermarsch und Veranstaltungsleiterin Annette Schaplin hat sich vor Ort Susanne Seedorf unterhalten.
1: Wer ist heute hier und wie ist die Stimmung unter den Protestierenden?
2: Ja, heute sind hier sehr viele Menschen und verschiedene Gruppen von Menschen. Wir stehen hier zum einen mit den Menschen, die die Weser schützen möchten, also die sie vor weiterer Vertiefung schützen wollen und die ihre naturnahe Regeneration wollen. Die zweite Geschichte ist, dass der Braker Hafen natürlich ein neuralgischer Punkt für Futtermittelimporte ist für die industrielle Landwirtschaft. Das hat zum einen zur Folge, dass die Sojaimporte beispielsweise aus Brasilien für Regenwaldabholzung und Landraub sorgen. Das hat zur Folge, dass alles, was zum Beispiel bei der Fettraffinerie ankommt mit Palmöl, ebenfalls zur Regenwaldabholzung und Landraub führt. Und deswegen haben wir hier heute eine Weltaktive da, die also auf die Situation im globalen Süden aufmerksam machen möchten. Und wir haben auch bäuerliche Aktive hier, also Menschen, die sich einsetzen für eine regionale, kleinteilige Landwirtschaft, die also mit uns hier für eine bessere und naturverträglichere Art zu essen streiten. Und es kommen Wassersportler, Wassersportlerinnen, denen also auch vor allem die Weser am Herzen liegt. Brake ist einfach so ein neuralgischer Punkt, wo das alles zusammenkommt.
1: Welches Zeichen wollen Sie mit diesem Protest auf dem Wasser setzen?
2: Ja, wer die Situation im Wassersport verfolgt hat an der Unterweser, der weiß, dass die Sportboothäfen total betroffen sind von Verschlickungen. Die müssen auf eigene Kosten im Frühjahr ausbuddeln und den Schlick irgendwie loswerden und müssen ihre Saison später starten und haben also massive Probleme, sich überhaupt noch auf der Weser zu bewegen. Strömung ist ein anderes Thema. Ich habe gehört, dass jetzt viel mehr Rettungsboote notwendig sind und viel mehr Kanuten auch kentern bei den Rallyes, weil einfach die Strömung in der Fahre nicht so stark wird. Und die Kanuten bekommen natürlich die Natur an der Unterweser auch hautnah mit und sehen, was sich verändert, also in den Uferbereichen, die Trockenfallen beispielsweise.
1: Und das Motto heute lautet: gemeinsam gegen Weservertiefung, für lebendige Flüsse und gerechte Landwirtschaft. Was würde sich hier konkret verändern, wenn die Vertiefung kommt?
2: Ja, zum einen müssen wir sehen, dass der Zustand der Weser heute schon nicht gut ist durch die 12 vorhergegangenen Vertiefungen. Auf der anderen Seite darf das kein Grund sein, den Fluss noch schlechter zu machen. Wir sind genau an dem Punkt, dass bestimmte Situationen so nicht mehr haltbar sein werden. Wir kennen die Geschichte der Versalzung im Binnenland, die sich immer weiter flussaufwärts schiebt, je mehr vertieft wird. Wir kennen die Situation der Verschlickung und wir wissen, was nach der letzten Elbvertiefung passiert ist. Dort sind 90% der Fische gestorben. Wir haben doppelt so viele Schlickmengen und doppelt so viele Baggerkosten. Wir wollen nicht, dass die Weser diesen Weg geht und so kaputt gemacht wird wie die Elbe.
1: 2015 hat der BUND das Weserurteil erstritten. Der Zustand eines Flusses bzw. Gewässers darf sich nicht verschlechtern. Warum wird trotzdem wieder über das Ausbaggern diskutiert?
2: Ja, wir haben eigentlich eine schöne gesetzliche Grundlage. Das ist die EU-Verordnung, die Wasserrahmenrichtlinie. Alle Gewässer sollen besser werden, kein Gewässer darf schlechter werden. Das klingt eigentlich nach einer ganz klaren Sache. Und Weservertiefungen machen ganz klar die Weser schlechter. Und das war ja auch das Problem, weswegen die letzte Weservertiefung nicht kommen durfte. Eines der Probleme jedenfalls. Im Grunde gilt das immer noch. Und genau deshalb tun sich ja auch die Weservertiefer schwer,

0: begründen, warum sie jetzt damit in irgendeiner Weise etwas besser machen würden. Nun gibt es immer einen Interpretationsspielraum dieser Richtlinien, auch einen gerichtlichen Interpretationsspielraum. Geht das nur um Stufen, die schlechter werden, oder ist das eine nahtlose Verschlechterung? Kann man das kompensieren mit Flächen beispielsweise, die auch vielleicht gar nicht an der Weser liegen, oder kann man es mit Geld kompensieren? Also das ist natürlich auch immer ein gesellschaftlicher Aushandlungsprozess. Eigentlich klingt die Richtlinie klar, für uns jedenfalls.
1: Wie will der BUND in den nächsten Monaten weiter Druck auf die Planer ausüben? Und was kann jeder Einzelne von uns tun, um die Vertiefung zu verhindern?
0: Wir sind hier auf einem ganz guten Weg in der Wesermarsch. Wir haben, glaube ich, das Thema Weservertiefung breit gesetzt. Die Öffentlichkeit ist sensibilisiert. Wir sind glücklich über jeden Leserbrief, der in der Zeitung erscheint, zu welchem Thema auch immer, wo die Leute sagen, und im Übrigen bin ich genau deswegen gegen die Weservertiefung, weil mein Grundstück nicht abbrechen soll, weil mein Haus nicht absacken soll, weil meine Kinder am Strand spielen sollen und weil keine neue Sturmflut kommen soll. Und da haben wir einiges erreicht und da kann jede und jeder mitmachen. Natürlich werden wir auch immer diese Argumente wiederholen, dass wir sagen, kein Gewässer darf schlechter werden, die Weser soll wieder in einen guten Zustand kommen und nicht im Gegenteil die Weser noch weiter zu vertiefen. Wir haben Möglichkeiten auf allen Ebenen. Öffentlichkeitsarbeit ist das eine. Natürlich bereiten wir uns auch im Hintergrund auf das Beteiligungsverfahren und auf juristische Auseinandersetzungen vor. Und wir haben selbstverständlich auch fachliche Zusammenarbeit und auch fachliche Hintergrundgespräche.
1: Klar ist nach diesem Protesttag in Brakel, der Widerstand an der Unterweser formiert sich neu. Und die Umweltschützer sind fest entschlossen, die Bagger notfalls wieder mit dem europäischen Recht aus dem Fluss zu halten.
2: Susanne Seedorf für Radio Weser TV über eine Demo gegen die Weservertiefung, die am vergangenen Wochenende an der Brakaer Kaje stattfand.

0: 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Thorsten Folge hat wieder einen Tipp dabei.
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2: Sie war eine absolute Stil- und Filmikone und Bilder von ihr schmücken bis heute die Wohnstuben vieler Menschen, weil ihr Blick gleichermaßen unschuldig als auch frivol wahrgenommen werden kann und bis heute ein Schönheitsideal verkörpert. Audrey Hepburn. Sie galt als eine der Schauspielerinnen Hollywoods, die am meisten bewundert, aber auch vergöttert wurde. Sie war besagte Stilikone und gleichermaßen eine Muse. Sie war Überlebende des Zweiten Weltkrieges, Tochter eines abwesenden Vaters, Ehefrau, Freundin und setzte sich als UNICEF-Botschafterin leidenschaftlich und engagiert für hungernde Kinder ein. Nun gibt es mit dem Buch Audrey ganz persönliche Einblicke in das Leben dieser ganz besonderen Frau. Ein Buch von Wendy Holden und vor allem von Sean Hepburn Farrar. Er ist der Sohn von Audrey Hepburn. Auf gefühlvolle, eindringliche und eben sehr persönliche Art und Weise teilt er Erinnerungen und zuvor unveröffentlichte Bilder oder auch Auszüge aus persönlichen Briefen und zeichnet so den besonderen Werdegang seiner berühmten Mutter nach. Den Werdegang vom schüchternen Mädchen zum gefeierten Weltstar. Er erzählt dabei sowohl von der Verletzlichkeit als auch von ihrer Willenskraft, ihrer mentalen Stärke und ihrer Menschlichkeit. Die tolle Biografie Audrey ist gerade bei Piper herausgekommen.

0: Am kommenden Wochenende wird zum ersten Mal das Lilienfestival gefeiert. Ein Fest, das sich viele Lilienthaler Bürgerinnen und Bürger schon seit längerer Zeit gewünscht hatten. Nun hat sich eine Gruppe Ehrenamtlicher zusammengetan und das Festival mit allem Drum und Dran organisiert. Max Sender hat sich mit einer der Organisatorinnen, Maike Artmann, unterhalten.
1: Das Lilienfestival läuft dieses Jahr über 3 Tage. Worauf können sich die Besucherinnen und Besucher denn besonders freuen?
2: Die können sich darüber freuen, dass sie mal so unsere kulturelle Vielfalt, lokale Bands, lokale KünstlerInnen kennenlernen, was wir in Lilienthal haben. Tatsächlich alle auftretenden KünstlerInnen haben irgendwie Lilienthaler Füße, Lilienthaler Bezug. Und ich glaube, das ist den meisten Menschen so noch gar nicht bekannt, was wir hier alles haben.
1: Beim Festival hat jeder Tag seinen eigenen Schwerpunkt?
2: Das ist korrekt.
1: Was macht denn Freitag, Samstag, Sonntag jeweils so besonders?
2: Freitag ist die Zielgruppe die Jugendlichen, die jung gebliebenen SchülerInnen, so in dem Altersspektrum. Wir haben da sehr viel Unterstützung und auch die Organisation durch die kommunale Jugendarbeit bekommen. Und ja, die machen eine Open Stage, da können sich die jungen Menschen beteiligen.
1: Was läuft da?
2: Wir hatten im letzten Jahr schon so eine Open Stage gehabt hier in Lilienthal. Das wurde sehr gut angenommen und ja, es war so ganz vielfältiges Programm. Also sowohl Poetry Slam als auch Singen, als auch Band musizieren, alles Mögliche. Das kann man sich sehr gut anhören. Und dann haben wir an dem Tag auch noch die SportlerInnen-Ehrung der Gemeinde Lilienthal. Die gibt es auch bisher schon immer jedes Jahr, dass die jungen Menschen, die hier besondere sportliche Leistungen in der Gemeinde erbracht haben, einmal im Jahr geehrt werden und das machen wir dieses Jahr zum ersten Mal auf der großen Bühne am Freitag.
1: Sehr schön. Und Samstag, Sonntag?
2: Samstag ist der bunte Tag, sag ich mal, für alle BürgerInnen. Da gibt es für jeden Musikgeschmack, denke ich, irgendwas, was man findet, was man gut findet. Da ist auch die ganze Gastronomiemeile ist dort. Es gibt die Ehrenamtsmeile, wo man sich informieren kann, was es für ehrenamtliches Engagement in Lilienthal gibt, wo man sich vielleicht auch noch einbringen könnte, wenn man Lust hat, dass man ins Gespräch kommt, in den Austausch kommt, sich mit Freunden und Nachbarn vielleicht auch trifft, einfach auf dem Festival und eine gute Zeit verbringt. Ja, und der Sonntag, das ist unser Familientag. Die Kinderakademie hat dieses Jahr ihr 20-jähriges Jubiläum. Das haben wir zum Anlass genommen, das an diesem Sonntag noch mal ein bisschen gebührend zu feiern. Die Gebrüder Jehn werden live auftreten, was halt auch vor allem die Kleinsten unserer Gemeinde ansprechen soll. Und natürlich sind die Eltern dazu oder Großeltern genauso willkommen. Und ja, es wird noch ein großes Spielefest geben, was es sonst Ende August, Anfang September in der Gemeinde gab. Das wird auch an diesem Sonntag stattfinden, dass die Kleinen sich auch mal so ein bisschen auspowern können und ausprobieren sollen.
1: Das Festival ist kostenlos. Warum war es euch so wichtig?
2: Wir wollten tatsächlich, dass jeder und jede im Ort die Möglichkeit hat, daran zu partizipieren. Das war uns von Anfang an ein Wunsch gewesen. Und ja, so ein Fest von den Menschen für die Menschen in der Gemeinde sein. Und da war eigentlich so ein Eintrittspreis eher hinderlich als förderlich.
1: Ja, ist ja auch schön. Man merkt schon, hinter dem Festival steckt eine Menge Organisation.
2: Ja.
1: Wie seid ihr denn als Team auf die Idee gekommen, überhaupt so ein Festival zu organisieren?

0: Das war eigentlich so, dass das Schöne an der Entstehungsgeschichte, so einzelne Personen in Lilienthal haben wieder von Personengruppen und Personen zugetragen bekommen, hey, wir möchten mal gerne feiern, wir brauchen mal tatsächlich ein Fest. Also jeder Ort hat so sein Stadtfest oder sonstiges, aber warum haben wir sowas in Lilienthal nicht? Ja, dann kam hinzu, dass dieser sehr gut angenommene verkaufsoffene Sonntag ist ausgefallen. Mhm. Und das hat nochmal so ein bisschen den Druck erhöht, dass wir ein Fest möchten. Und die Freiwilligenagentur Lilienthal hat so diese verschiedenen einzelnen Personen, die das immer wieder herangebracht haben, als Wunsch zusammengeführt. Also wir acht, wir kannten uns vorher nicht untereinander und haben trotzdem zueinander gefunden und haben gesagt, wir machen das jetzt einfach mal. Wir haben da Lust zu.
1: Und wenn jetzt am Sonntagabend die letzten Gäste nach Hause gehen, was müsste passiert sein, damit du sagen kannst, das Festival war ein voller Erfolg?
0: Ich glaube, wenn ich so über die drei Tage viele zufriedene oder glückliche Gesichter sehe, dann bin ich auch selber sehr zufrieden. Und ich hoffe, dass dann am Ende alle nach Hause gehen und sagen, das war schön, das machen wir gern nochmal.
2: Soweit Maike Artmann, eine der ehrenamtlichen Festivalmacherinnen. Los geht's am Freitag, den 12. ab 15 Uhr. Am Samstag ist Radio Weser TV auch mit einem Stand dabei. Mehr Infos zum Programm gibt es auf der Internetseite freiwilligenagentur-lilienthal.de.

0: Heute stellen wir zwei Filme fürs Heimkino vor. Auf DVD und Stream sind nämlich zwei humorvolle und schräge Filme draußen.
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2: Heute schauen wir ins Heimkino und da gibt's die progressiven Nostalgiker jetzt für zu Hause, für die Couch und ein ziemlich abgespaceder Science-Fiction-Film über eine böse KI.
3: Hey, das ist kein Überfall. Ich komme aus der Zukunft.
2: Mit Rauschebart und Zeitzünder kommt er aus der Zukunft angereist.
4: Hört überhaupt irgendeiner zu?
5: Du siehst wie ein Penner aus, Bro.
3: Fick dich doch, ich komme aus dem apokalyptischen Albtraum. Das ist bei uns der beschissene letzte Schrei.
2: Good luck, have fun, don't die, heißt der Streifen. In einem Schnellrestaurant rekrutiert er Mitstreiter für seine Mission.
3: Die Zukunft, aus der ich komme, ist vollkommen im Arsch. Und ich bin hier, um es gerade zu biegen.
2: Er will die Entwicklung einer gefährlichen KI verhindern.
3: Wer schließt sich mir an? Wer ist bereit, die Zukunft zu retten? Die Revolution!
2: Fluch der Karibik-Regisseur Gore Verbinski bringt uns hier eine abgedrehte Zeitreisekomödie. Eine Mischung aus Terminator und 12 Monkeys, würde ich sagen. Sehr schräg, laut, zynisch und spaßig und für KI-Skeptiker bestens geeignet.
4: Ich werde es nicht schönreden. Euch erwartet eine echt schräge Nacht.
6: Warte doch! Wie stehe ich denn da, wenn du so aus dem Haus gehst?
7: Dann, Frauchen.
2: Ein ganz normaler Morgen in Frankreich in den 50ern. Und natürlich sind die Rollen damals klar verteilt.
8: Maman, ich will kein Dienstmädchen sein, so wie du.
9: Du übertreibst ein bisschen.
2: Alain und Michelle leben ihr Leben klassisch wie im Bilderbuch. In der französischen Komödie Die progressiven Nostalgiker. Aber nun soll erstmal die Tochter heiraten.
8: Ich will nicht heiraten.
9: Ich habe mich auch an deinen Vater gewöhnt und wir sind heute glücklich.
2: Dann ändert sich alles. Die Frau des Hauses gewinnt eine Waschmaschine. Nur hat der Ehemann etwas dagegen.
10: Was ist denn das?
9: Das ist eine moderne Waschmaschine.
2: Und nach diesem Gerangel im Keller geht's so richtig los. Denn Strom und Wasser war eben auch schon 1958 keine gute Idee.
9: Sehen Sie das? Diese Dusche ist aus dem Nichts erschienen.
11: Wollen Sie den unerlaubten Einbau einer Dusche anzeigen?
2: Nach den Stromschlägen ist das Paar plötzlich in der Gegenwart gelandet. Ein Paar von gestern in der Welt von heute.
9: Haben wir eine Zeitreise gemacht? Das ist doch verrückt.
7: Es wird sich alles aufklären.
2: Didier Bourdon, der französische Komiker, spielt herrlich in seiner verzweifelten Rolle des modernen Manns von heute. Nahe der Verzweiflung. Die progressiven Nostalgiker ist eine wirklich sehr amüsante Komödie und auch eine clevere Drehbuchidee.
7: Wir müssen irgendwie zurück, sonst wird das Böse enden. Teleportation!
0: Das war Dennis Pumm mit der Kinozeit.

0: So, und das war's auch schon wieder mit meiner Sendezeit am Nachmittag bei Radio Weser TV. Nächste Woche gibt's natürlich auch wieder eine Nachmittagssendung von mir um 14 Uhr. Gerne auch da wieder einschalten. Und wenn nicht, auch sonst mal das Radio anmachen, um Radio Weser TV zu hören. Wie gewohnt verabschiede ich mich mit den Kulturtipps und wünsche noch alles Gute für die Woche. Ciao!
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2: Am Samstag, den 12. Juni, heißt es bereits zum 12. Mal Swedish German Rock Project im Meisenfrei Blues Club in Bremen. Die Rebels aus Gotland präsentieren dabei Oldschool Metal auf

moderne Art und Weise. Hektakom aus Stockholm haben ebenfalls Metal im Programm, dessen Wurzeln hier aber eher in den 70er oder 80er Jahren liegen. Und als dritte Band werden Shilo Blanger auf den Bühnenbrettern stehen, die für harten, kernigen, geradlinigen Rock stehen. Los geht der Heavy Rock Abend um 20 Uhr und der Eintritt ist frei. Auch am Sonntag können Musikfans der Meise einen Besuch abstatten, denn dann sind Jason Kane and the Jive zu Gast im Bluesclub und spielen eine Mischung aus Boogie und Rock'n'Roll. Die Band aus San Antonio, Texas, hat aber auch Blues, Soul und Funk im Repertoire. Los geht's an diesem Abend um 20 Uhr und auch hier ist der Eintritt frei. In seinem Programm VIP rechnet der Kabarettist Özcan Kosa gleichermaßen humorvoll und scharfzüngig mit dem absurden VIP-Kult ab und stellt sich und dem Publikum gleichermaßen die Frage, wer eigentlich wirklich wichtig ist. Dieses aktuelle Programm zeigt Özcan Kosa am Montag, den 15. Juni im Metropol-Theater in Bremen ab 20 Uhr. Im Bremer Tower wird es am Dienstag, den 16. Juni, laut, wenn Wargasm auf den Bühnenbrettern stehen. Wargasm ist eine britische Band, die sich nur schwer einordnen lässt. In den wilden Songs vermischt das Duo aus Bassistin und Sängerin Milky Way und Gitarrist Sam Matlock alle möglichen Elemente aus den Bereichen Punk, Pop und Metal. Als Support ist an diesem Abend, der um 20 Uhr losgeht, Mimi Bugs dabei. LAB oder LAB steht für Lederallergieband und ist nach eigener Beschreibung eine inzwischen achtköpfige Resident-Party-Band der freizeitfußballernden Lederallergiker aus Bremen. Die Band covert Musik von den Beatles, den Doors, David Bowie, Nick Cave oder The Clash und vielen anderen. Am Mittwoch, den 17. Juni, gastieren sie im Bremer Meisenfrei. Los geht's um 20 Uhr und der Eintritt ist frei. Die Hamburger Indie-Rock-Band Ketka kündigte zuletzt zwar eine Pause an, nun spielen sie aber im Juni noch drei exklusive Konzerte. Eines davon in Bremen im Schlachthof in der Kesselhalle. Neben vielen Hits ihrer Vita haben sie natürlich auch die Songs des letzten Erfolgsalbums Gute Laune, Ungerecht verteilt im Programm. Los geht der Konzertabend um 20 Uhr. Summer of 69 oder auch Everything I Do It For You sind die ganz großen Hits von Bryan Adams. Und die Band Waking Up The Neighbors will diesem Musiker am Freitag, den 19.06. beim Konzert im Bremer Meisenfrei musikalisch Tribut zollen. Teile der Band haben dabei bereits mit Bryan Adams auf dessen Europa-Tournee gespielt. Und dem Frontmann wird eine fast gleich klingende Stimme wie Bryan Adams attestiert. Wer sich genau davon überzeugen möchte, los geht das Konzert mit Waking Up the Neighbors in der Meise um 21 Uhr.

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Und am Mikrofon wie immer Thorsten-Folge. Schön, dass ihr wieder eingeschaltet habt zu einer neuen Ausgabe von Wortart, der Sendung für Wort und Sprachgewaltiges. Ich habe wieder einige Bücher und Filme mitgebracht, die ich heute vorstellen möchte aus ganz unterschiedlichen Genres. Und einen Film möchte ich gleich ganz am Anfang vorstellen. Mit einer Kurzvorstellung, ein sogenanntes Ansichtsexemplar liegt bei mir auf dem Schreibtisch. Und auf diesem Ansichtsexemplar klebt gleich mal der ab 18 Hinweis, also die freiwillige Selbstkontrolle, hat den Film schon sehr heftig eingestuft, und das ist wohl auch so, denn dort wird mit Maschinengewehr, Rasenmäher, Bohrmaschine gekämpft, und wer da kämpft, das ist Mel Gibson, und der ist ja in letzter Zeit durchaus auch in einigen B-Filmen zu sehen gewesen, denn der Oscar-Gewinner für Braveheart ist ja ein bisschen in die Schlagzeilen geraten nach einigen rassistischen, antisemitischen und misogynen Ausfällen. Da war er eine ganze Zeit lang in Hollywood eine Persona non grata. Er kämpft sich gerade so ein ganz klein bisschen wieder zurück. Ich hoffe, dass er einigermaßen geläutert ist. Deshalb halte ich es auch mal ein bisschen kurz, weil ich im Moment nicht weiß, inwiefern er diese Aussagen, die er getätigt hat, ob die nach wie vor Gültigkeit besitzen. Der Film, um den es geht, ist auf jeden Fall Hunting Season. Das ist so ein B-Indie-Action-Film, der gerade herausgekommen ist, wo ich mal kurz erzählen kann, worum es da geht. Mel Gibson spielt da den Überlebenskünstler Brody, der mit seiner Tochter zurückgezogen von der Zivilisation in einer Hütte irgendwo in der amerikanischen Wildnis lebt. Und bei seinen Streifzügen durch den Wald, da entdeckt er die schwer verwundete January in einem Fluss treiben. Die pflegen die junge Frau wieder gesund, aber merken dann, dass diese in einem Netz aus Gewalt und Rache steckt. Und die Täter, die sie in diese Lage gebracht haben, wollen ihr Werk noch zu Ende bringen und eben die January töten. Und damit gerät natürlich auch er selber und nicht zuletzt dann auch seine Tochter in Gefahr. Also, was macht er? Sich zurückziehen? Nein, er dreht den Spieß um und versucht dann eben halt umgekehrt Jagd auf die Täter zu machen. Das ist im Grunde genommen der ganze Plot, um den es da geht. Das Ganze ist mit viel Action inszeniert und durchaus ziemlich brutal an der einen oder anderen Stelle. Man kann sich den Film durchaus in den Player legen. Im Moment ist es eben so, dass Mel Gibson zwar nach wie vor ein guter Schauspieler ist, aber man immer wieder ein etwas komisches Gefühl hat, wenn man an seine Ausfälle denkt, die rassistischen, antisemitischen und wie gesagt misogynen Ausfälle. Und insofern ist das so ein bisschen zweigeteilt, die Kritik. Wenn man das ausblenden kann, was er als Privatperson gemacht hat oder gesagt hat, dann kann man diesen Film als reinen Actionfilm durchaus gutieren. Hunting Season, blutige Fährte heißt es zu einem Untertitel, ist zumindest gerade auf Blu-ray via Leonin herausgekommen. Und damit nochmal herzlich willkommen zu Wortart, der Sendung für Wort und Sprachgewaltiges. Am Mikrofon ist Thorsten Folge.

In der aktuellen Ausgabe des Literarischen Quartetts wurde über das folgende Buch zwar ausgiebig diskutiert, aber unterm Strich waren sich alle Diskutanten einig, dass dem Autor ein großer Wurf gelungen ist und dass Sandis ein großer deutscher Roman ist, der ein Bild der deutschen Gesellschaft von DDR-Zeit bis in die heutige Gegenwart schafft. Lukas Ritschel hat das Buch geschrieben und Sandes heißt es. Sandes ist dabei eine Kleinstadt am Rande der Republik, in der alte Offiziere, Bürgerrechtler, Orgelbauer, Fliesensammler, Lokaljournalistin, selbsternannte Widerständler, Träumerinnen, Frührentner, Kinder, Liebespaare oder verhuschte Archivare ebenso leben wie die Familie Wenzel. Und um genau diese Familie Wenzel geht es, beziehungsweise diese steht im Mittelpunkt. Anhand ihrer Biografie und ihrem Agieren mit den anderen Stadtbewohnern, die gerade aufgezählt wurden, wird ein Gemälde übers Gelingen, Scheitern und schlicht übers Umgehen mit großen politischen und gesellschaftlichen Umbrüchen gezeichnet. Das Buch erzählt vom Ende der DDR, vom Besetzen der örtlichen Stasi-Zentrale, vom Kampf eines Freiwilligen in der Ukraine, vom Abrackern auf westdeutschen Baustellen bis hin zum isolierten Inseldasein während der Corona-Pandemie, an das wir uns sicherlich alle noch erinnern können. Der Roman erzählt aber gleichermaßen auch vom Aufbruch und Niedergang, vom Gelingen und Scheitern des Aufruhrs, aber auch von Freundschaft und Familie in umwälzenden, besonderen und herausfordernden Zeiten und vom Wunsch nach Zugehörigkeit und von der Sehnsucht nach Freiheit. Die Zeit nannte Ritschel als einen der wichtigsten jungen Schriftsteller des Ostens. Sanditz ist in jedem Falle ein sehr lesenswerter Roman, der gerade bei DTV herausgekommen ist. Der Name Annette Hinnegich steht seit vielen Jahren für die erfolgreiche norddeutsche Krimireihe Nordlicht mit dem deutsch-dänischen Ermittlerteam Wiebeke Boysen und Rasmus Nyborg. Nun liegt mit Das fremde Gesicht ein neuer Fall für das Ermittlerteam und ein neuer Band für die Leserinnen und Leser vor. Diesmal macht das ungleiche Ermittlerteam Jagd auf einen Serienmörder. So wird etwa ein Pferdezüchter in Süderlügum in Nordfriesland aufgehängt in seinem Stall entdeckt. Im dänischen Tonda sitzt ein Gastronom tot an einem gedeckten Tisch und in Kopenhagen treibt ein Geschäftsmann nackt im Hafenbecken. Drei sehr unterschiedliche Fälle, die aber eins gemeinsam haben. Die Opfer sind alle qualvoll erstickt. Ihnen wurde der Mund zugeklebt und im Mund befindet sich jeweils ein Foto mit einem fremden Gesicht. Wie hängen diese Fälle zusammen? Wer ist auf den Bildern zu sehen? Und warum mussten diese Menschen sterben? Das sind alles Fragen, die sich die Ermittler stellen. Und dann nimmt der Druck immer mehr zu, denn es folgt ein weiteres Opfer. Wie gesagt, es ist ein Serientäter am Werk. Und dann gibt es da noch ein ganz anderes Problem neben den normalen Ermittlungsproblemen, denn der dänische Ermittler Rasmus Nyborg, der scheint irgendwie diesmal nicht richtig bei der Sache zu sein. Er forscht nämlich noch in einem anderen Fall und bei diesen Nachforschungen gerät er ziemlich in Gefahr. Wieder sehr spannend mit einer komplexen, gut strukturierten Geschichte. Die Nordlichtreihe um die Ermittlerkollegen aus Deutschland und Dänemark macht auch im neuen Fall wieder Spaß und kann Krimi-Freunden definitiv empfohlen werden. Herausgekommen ist Nordlicht, das fremde Gesicht von Annette Hinrichs bei Blau Vallée.

Lieber Wortart, geht's noch schnell weiter mit zwei aktuellen Filmen, die mir gerade als Ansichtsexemplar auf den Tisch gekommen sind, die ich nicht vorenthalten möchte. Da gibt es zum einen einen Überlebenskampf im Heißluftballon, ein Thriller, der direkt auf Blu-ray an den Start geht, der also keine Umwege über eine Kinoveröffentlichung gegangen ist. Am 20. März ist das Ganze herausgekommen über einen deutschen Vertrieb der Leonin Studios und ist in Großbritannien produziert und durchaus gut besetzt mit Hera Hilmer, Jeremy Irvine und Kelsey Grammer. Es ist quasi so eine Art Kammerspiel, denn das Ganze findet in einem Heißluftballon statt. Also auf engstem Raume werden da Konflikte ausgetragen. Ja, im Mittelpunkt sind die jungen Eheleute Emmy und Zack. Die befinden sich auf Hochzeitsreise und planen etwas richtig Romantisches, je nachdem, wie man Romantik definiert. Sie wollen auf jeden Fall mit einem Heißluftballon in die Lüfte aufsteigen und zwar in den Dolomiten in Südtirol. Also ein richtig majestätisches Ambiente und da wollen sie sozusagen ihre Zweisamkeit genießen. Tja, und dann macht ihr Ballonführer die Leinen los und will starten. Und dann springt in letzter Sekunde noch eine weitere Person in den großen Korb für die Fahrgäste, was Emmy und Zack natürlich nicht unbedingt begeistert. Und dann stellt sich raus, dass die sich immer unberechenbarer aufführende Julia ganz offensichtlich den Ehemann, nämlich Zack, wohl von früher kennt. Was ist also der eigentliche Grund, warum sie an Bord gekommen ist? Warum ist sie nicht gut auf Zack zu sprechen und warum will sie offensichtlich diese Reise boykottieren? Natürlich kommen dann in luftiger Höhe immer neue düstere Geheimnisse ans Licht und jetzt wird's gefährlich, denn wenn man in so einem Heißluftballon in hohen Lüften unterwegs ist, dann kann ein eskalierender Konflikt natürlich auch ganz schnell tödlich enden. Daraus zieht sozusagen der Film seine Spannung und wer ein bisschen Höhenangst hat, der kann möglicherweise

da ja auch klaustrophobisch unterwegs sein und nachvollziehen können, welch Eindruck da auf den handelnden Akteuren liegt. Die Stimmung an Bord des Heißluftballons ist auf jeden Fall sehr elektrisierend und es entwickelt sich ein sehr bedrohliches Psychospiel zwischen den Beteiligten. Ob der Film im Kino sehr erfolgreich gewesen wäre, da habe ich ein ganz klein wenig meine Zweifel. Aber für den heimischen DVD-Player oder für einen netten Fernsehabend vor der Glotze ist der Film auf jeden Fall zu empfehlen. Und ist, wie gesagt, gerade via Leonin herausgekommen. Turbulenz heißt dieser aktuelle Film und turbulent geht's da definitiv zu. Tja, und der zweite Film, der mutet auf den allerersten Blick an wie eine Komödie. Gerade wenn man das Cover sieht, wo ein Mann zu sehen ist, der einen Bären auf den Schultern spazieren führt. Einen Teddybären, wohlgemerkt. Der Hochstapler Roofman heißt der Film. Es ist aber im Grunde genommen eine recht traurige Komödie, die man da zu sehen bekommt. Da hat zwar immer wieder auch Momente, in denen man herzhaft lachen kann, aber es hat auch eine sehr viel tiefere Note. Dieser Film, der eine wahre Geschichte erzählt. Und diese Geschichte ist die Geschichte von Jeffrey Manchester, gespielt von Channing Tatum. Der muss nach Beendigung seines Militärdienstes feststellen, dass das Geld nun hinten und vorne nicht ausreicht. Dabei wollte er doch seiner Tochter ein schönes Leben schenken. Und schenken ist ein gutes Stichwort, denn er hat nicht mal das Geld, um ihr ein vernünftiges Fahrrad zu schenken. Er fällt dann einen folgenschweren Entschluss. Es muss etwas Kriminelles sein. Er steigt dann in McDonald's-Filialen ein und macht das über die Dächer der Fastfood-Restaurants. Er bohrt Löcher in diese Dächer, sperrt das Personal in den Kühlraum und leert die Kassen. Und das macht er nicht nur einmal, sondern 40 Mal und ist irgendwann bekannt als der Roofman. So taufen ihn die Medien. Und dieser Roofman wird dann aber irgendwann geschnappt und wegen bewaffneten Raubüberfalls und Freiheitsberaubung wird er schließlich zu 45 Jahren Haft verurteilt. Aber dieser Jeffrey ist gerissen, geduldig und schmiedet einen Plan, um das Gefängnis möglichst schnell wieder zu verlassen und bereitet seine Flucht vor. Und dieser ausgeklügelte Fluchtplan, den er da konstruiert, der gelingt tatsächlich. Und er versucht jetzt irgendwie unterzutauchen. Und das tut er in einer Filiale von Toys R Us, in der übrigens auch ein ganz namhafter Star mit von der Partie ist als sein Chef, nämlich Peter Dinklage, den alle natürlich aus Game of Thrones kennen. Und da sind sie dann auch die komödiantischen Anleihen, denn es ist durchaus sehr launig und witzig, wie sich Jeffrey dann plötzlich in seiner neuen Realität zurechtfinden muss zwischen PlayStation, zwischen Kuscheltieren und Actionfiguren. Das hat wirklich viele witzige Momente. Und dann lernt er Lise kennen, gespielt von der wunderbaren Kirsten Dunst, und verliebt sich. Ist das möglicherweise jetzt der Ausweg in ein neues Leben? Denn natürlich passiert, was passieren muss. Sein altes Leben holt ihn wieder ein. Ein toller Film, der wie gesagt viele witzige Momente hat, aber auch viele anrührende Momente. Man taucht gerne ein in das Leben von Jeffrey, der so manche falsche Entscheidung getroffen hat. Dazu ist das Ganze toll bebildert, toll gespielt, eine tolle Darstellerriege. Und man hat so etwas wie eine Mischung aus Thriller, Komödie und Drama. Ein tolles Charakterstück, ein sehr bewegendes und berührendes Charakterstück. Ein ganz toller Film, den ich auf jeden Fall ans Herz legen kann, der ebenfalls gerade via Leonin herausgekommen ist. Der Hochstapler Roofman.

Und weiter geht es mit der Vorstellung von drei aktuellen Büchern. Tim Pröse hat sich in den vergangenen Jahrzehnten als Journalist und mit Büchern über Mario Adorf oder Jan Vetter oder aber mit szenischen Lesungen über Sophie Scholl oder Oskar Schindler einen Namen gemacht. Nun ist ein neues Buch von ihm herausgekommen. In Doch noch ein neuer Tag erzählt er die Geschichte einer jungen Frau, die den Tod wählen wollte und das Leben anschließend wiederfand. Die junge Frau ist Alexandra, die mit nur 25 Jahren beschließt, sich das Leben zu nehmen, aber schwer verletzt überlebt. Pröse hat Alexandra anschließend 2 Jahre lang auf ihrer Reise zurück ins Leben begleitet. Dabei hat er mit vielen Wegbegleitern der jungen Frau gesprochen, etwa mit ihrer Zwillingsschwester Katharina oder mit Freunden, Rettern, Ärzten oder auch mit den Therapeuten. Ein anrührendes, kluges, sehr einfühlsames und nicht zuletzt auch extrem lesenswertes Buch, das Einblicke in die Seele dieser jungen Frau gibt, die keinen Sinn mehr im Leben sah und nun mühsam sich einen Weg zurück ins Leben kämpfte. Alexandra steht dabei aber auch stellvertretend für andere junge Menschen mit seelischen Problemen, denn in Alexandras Generation ist Suizid tatsächlich die häufigste Todesursache. Doch noch ein neuer Tag von Tim Pröse ist sehr, sehr lesenswert und gerade bei Heine erschienen. Ein wenig passt in diese Thematik vielleicht sogar das nächste Buch, das ich vor mir liegen habe, denn auch das beschäftigt sich mit mentalen und psychischen Problemen und damit sich mit der Frage auseinanderzusetzen, wie man Gedankenspiralen entkommen kann, wie sich diese stoppen lassen und wie man belastende Ängste, die mit diesen Gedankenspiralen einhergehen, möglicherweise loswerden kann und neue Zuversicht gewinnen kann. Wer wärst du ohne deine Sorgen, heißt dieses Buch, das Martin Werle geschrieben hat. Er ist einer der namhaftesten Karriere- und Persönlichkeitscoaches. Seine Bücher stürmen regelmäßig die Bestsellerlisten. Bei YouTube hat er rund 750.000 Abonnenten und betreibt zudem einen extrem erfolgreichen Coaching-Podcast. In seinem neuen Buch, da beschäftigt er sich mit dem wichtigen Thema, wie wir mit unseren Sorgen umgehen oder besser gesagt, wie wir sie beherrschen können. Er stellt sich nämlich

die Frage, ob eigentlich wir eben diese Sorgen haben oder die Sorgen uns. Martin Werle geht eher von Zweiterem aus und versucht dem Leser oder der Leserin Methoden zu vermitteln, das Denken selbst in die Hand zu nehmen und sich nicht von den Sorgen bestimmen zu lassen. Das Buch soll also Wege aufzeigen, wie wir die Kontrolle über unsere Gedanken zurückbekommen und sie nicht über uns bestimmen lassen. Es soll uns ein wenig Leichtigkeit ins Leben bringen und zu schönen Gedanken zurückkehren lassen und das Gedankenkarussell eben mal zum Halten zu bringen. Und einmal sorgenfrei zu leben wäre doch eigentlich ein richtig tolles Ziel. Vielleicht kann dieses Buch ja dabei helfen. Wer wärst du ohne deine Sorgen? Ist von Martin Werle geschrieben und im Mosaik Verlag gerade herausgekommen. Und schließlich habe ich noch das Buch Was zählt mitgebracht, das uns 50 Listen präsentiert, die uns durchs Leben begleiten sollen oder können. Sind Sie auch jemand, der möglicherweise zu Hause sich die ein oder andere Liste macht, was noch zu erledigen ist, dann ist dieses Buch ja möglicherweise ganz genau das Richtige. Das Buch liefert eben viele dieser Listen, 50 an der Zahl, etwa darüber, welche Bücher oder welche Filme man unbedingt kennen oder gesehen haben sollte. Aber auch, was bei Krisen hilft oder wie man ein Gespräch beginnen kann. Das Buch will viele Antworten geben und tut das eben in Form besagter Listen, von Kunst bis Kochen oder von Philosophie bis Physik. Da werden dann Fragen verhandelt, wie man ein höflicher Mensch wird, genauso wie man ein Gespräch anfängt oder wie man etwa Streit verhindert. Es gibt aber auch wichtige Zitate, mit denen man durchs Leben kommen kann und vieles mehr. Das Buch ist dabei toll illustriert von Imke Peetz und bietet zudem Platz für eigene, ganz individuelle Listen. Aber die wichtigste Frage, die muss dann noch beantwortet werden. Welche Filme sind es denn nun eigentlich, die man laut der Autorin gesehen haben sollte? Das reicht von Papa Ante Portas bis Citizen Kane und vom Paten bis Drei Haselnüsse für Aschenbrödel, unterteilt nach Ländern, in denen die Filme entstanden sind. Eine sehr launige, witzige, aber auch überraschende und durchaus inspirierende Sammlung von Listen, die viele Ideen für unser Leben liefern. Auch die Idee, vielleicht eigene Listen anzulegen. Was zählt? 50 Listen, die dich durchs Leben begleiten, von Katrin Wilkins, ist im Spiegel Verlag herausgekommen.

0: Und für was brauchen Sie mich?
1: Wir brauchen einen Quotenweißen. Dieses Mädchen braucht einen Vater.
0: Hi, Mia. Ich bin dein Vater. Ich bin dein Vater. Hallo, Mia. Ich bin dein Vater.
2: Ich hasse dich!
0: Sie hasst mich.
1: Das gehört nun mal zum Job eines Vaters. Sie könnten 100 Jahre in diesem Land leben. Und es gäbe immer noch Dinge, die Sie nicht verstehen.
0: Wieso machst du das?
3: Manchmal wird eine Geschichte, die wir uns selbst erzählen, zur Wahrheit.
4: Ausschnitte aus einem ganz, ganz wunderbaren Film, der gerade auf Blu-ray herausgekommen ist und der ausgesprochen besonders ist und der gespielt wird von Brendan Fraser, der ja für seine herausragende Rolle in The Whale mit dem Oscar ausgezeichnet wurde und das völlig zu Recht. Seinerzeit hat er ein wirklich ganz tolles Comeback ja hingelegt mit diesem wirklich beeindruckenden Film, für das er sich ja auch ein bisschen transformieren musste in diesem übergewichtigen Protagonisten, den er da spielt. Hier muss er jetzt nur sein, in Anführungsstrichen, nur sein schauspielerisches Talent als Brendan Fraser in die Waagschale werfen und das gelingt ihm ausgesprochen gut beim Film Rental Family. Da spielt er einen amerikanischen Schauspieler, nämlich Philip, der in seiner Wahlheimat Japan lebt. Aber das Leben in Japan ist teuer und Angebote gibt es nur sehr wenige und es ist schon schwierig, da durchs Leben zu kommen. Und dann wird er auf eine Agentur aufmerksam, die Schauspielerinnen und Schauspieler an Kunden vermittelt, die nicht etwa einen Film drehen wollen, also wo er wirklich klassischerweise als Schauspieler gebraucht wird, sondern an Menschen, die einsam sind. Erst kann er sich so gar nicht richtig etwas darunter vorstellen. Er merkt dann, was es aber bedeutet, in dieses Leben dieser Menschen einzutauchen. Er spielt etwa den Verlobten einer jungen Frau, die ihren Eltern zeigen will, dass ihre Ehe perfekt funktioniert und die sich damit von den elterlichen Zwängen befreien möchte. Oder er spielt einen Journalisten, der einem berühmten Schauspieler dessen Memoiren entlockt. Und nicht zuletzt den Vater eines jungen Mädchens, was wir auch gerade im Trailer ein bisschen gehört haben, deren alleinerziehende Mutter keine Lust mehr auf unangenehme Fragen hat. Wo denn der Vater wohl abgeblieben ist. Rental Family präsentiert also ein etwas eigenartiges Geschäftsmodell. Aber, und das ist eben halt das große Aber, es ist an ein Thema geknüpft, was gesellschaftlich überall auf der Welt relevant ist, nämlich die Einsamkeit von Menschen. Und hier wird aus der Einsamkeit von Menschen eben halt ein Geschäftsmodell gemacht. Der Film ist toll erzählt mit viel tragikomischen Momenten und Brendan Fraser spielt diese Rolle desjenigen, der in die Welt von einsamen Menschen eintaucht, unfassbar gut und liefert hier eine ganz, ganz tolle Charakterstudie ab. Ein warmherziger, wunderbarer, kluger Film, der sich auf eine ganz besondere Art und Weise mit einem großen gesellschaftlichen Problem und Phänomen auseinandersetzt, nämlich der Einsamkeit. Eine sehr melancholische, schöne Geschichte, die aufzeigt, wie wichtig zwischenmenschliche Beziehungen sind und was der Welt fehlen würde, wenn genau diese zwischenmenschlichen Beziehungen verloren gehen. Eine Mischung aus Drama und Komödie und ganz, ganz anrührend und wunderbar in Szene gesetzt und gespielt. Ein Film, den ich allerwärmstens ans Herz legen kann. Gerade auf Blu-ray herausgekommen. Rental Family mit einem herausragenden Brendan Fraser in der Hauptrolle.
0: Das sieht echt cool aus.
2: Es ist cool, aber nicht echt.
0: Manchmal ist es okay, so zu tun, als ob...

Und weiter geht's mit Spannungsliteratur vom Feinsten, mit zwei Veröffentlichungen von echten Hochkarätern. Da ist zum einen Paula Hawkins, die mit ihren Krimis in schöner Regelmäßigkeit die Bestsellerlisten erstürmt. Zum Beispiel hat sie die Sunday Times Bestsellerliste mit diesem Roman bereits erklommen. Nun liegt Blaue Stunde auch bei uns vor. Es geht um die Künstlerin Vanessa Chapman. Um sie ranken sich viele Geheimnisse. Die Künstlerin ist schon lange tot, aber ihre Werke, die werden mehr denn je gefeiert und werden in namhaften Häusern ausgestellt. Dann werden Knochen in einer ihrer Skulpturen entdeckt, was die Kunstwelt natürlich in helle Aufregung versetzt. Woher kommen diese Knochen und wie sind sie in das Kunstwerk gelangt? James Becker ist Kurator des Museums, wo die Knochen gefunden wurden. Er muss herausfinden, was es mit diesen auf sich hat und begibt sich auf gefährliche Spurensuche. Diese Spurensuche führt ihn nämlich auf eine einsame Insel, die Gezeiteninsel Ellis Island, die nur eine einzige Bewohnerin hat. Und natürlich verbirgt sich genau hier eine abgründige Wahrheit. Die Blaue Stunde liefert wieder all das, was die Krimis von Paula Hawkins so besonders machen. Eine vielschichtige, besondere Geschichte mit interessanten Protagonisten und in einer atmosphärisch dichten Umgebung und das Ganze wie immer spannend erzählt. Im Untertitel zum Buch heißt es, er ist der einsamste Ort der Welt, aber du bist nicht allein. Die Blaue Stunde von Paula Hawkins ist gerade bei DTV erschienen. Die Namen Alexander Blix und Emma Wem dürften Thriller-Freunden bekannt sein, denn dieses norwegische Ermittler-Duo, das John Lear Horst und Thomas Enger bereits 5-mal ins Rennen geschickt haben, hat sich längst Kultstatus erworben. Ob Blutstunde, Blutnebel, Blutzahl, Blutnacht oder Bluttat, sie alle eint eines: Hochspannung und Nervenkitzel von der ersten bis zur letzten Seite. Nun steht das Ermittlerteam vom 6. Fall. Blutregen heißt der neue Band, der erneut eben diese Hochspannung abliefert. Diesmal geht es um einen Heckenschützen.

Sitzen, der Oslo in Angst und Schrecken verwandelt und seine Opfer wahllos auswählt. Eines dieser Opfer ist dabei die Schwester von Emma. Das lässt Emma natürlich gemeinsam mit Blix umso entschlossener nach dem Schützen suchen. Und die Suche müssen sie bei hochsommerlichen Temperaturen unternehmen, die zudem immer weiter ansteigen. Die Spannung steigt für die Leserinnen und Leser übrigens auch immer weiter an. Der Schütze scheint der Polizei immer einen Schritt voraus zu sein und einem exakten Plan zu folgen, während die Ermittler weiter auf der Suche nach einem besonderen Muster sind. Die Konstellation zwischen Kriminalhauptkommissar Alexander Blix und der Kriminalreporterin Emma Ramm funktioniert auch im sechsten Fall wieder ganz hervorragend und auch dieser Fall ist in sich stimmig und spannend konstruiert und ebenso spannend erzählt. Erneut schaffen es Enger und Lia Horst, die Leserinnen und Leser schnell zu fesseln und am Ball zu halten. Man mag das Buch kaum einmal aus der Hand legen und am Ende der spannenden Lesereise hat man schon wieder Lust auf das nächste Abenteuer des Ermittlerteams, das hoffentlich dereinst erscheinen wird. Aber erstmal ist mit Blutregen der sechste Fall in der Reihe gerade bei Blanc Vallée herausgekommen.

Weiter geht's hier bei Wortart mit drei aktuellen Buchvorstellungen. Rote Sonne heißt ein Krimi von Erik Berg und er führt auf eine der Urlaubsinseln der Deutschen, nämlich nach Fortaventura, beziehungsweise natürlich auf Fortaventura. Und dann könnten einige Zuhörerinnen und Zuhörer bereits ahnen, dass ein neuer Fall für Fabio Lozzano ansteht. Er, den alle nur Flaco nennen, war einst ein angesehener Kriminalinspektor, aber mittlerweile arbeitet er als Sicherheitsbeamter. Sein kriminologischer Instinkt, der ist ihm aber geblieben. Und so ist er sofort skeptisch, als bei einer Jubiläumsfeier eines Hotels plötzlich eine Frau zusammenbricht und stirbt. Das lag doch sicherlich nicht an der strahlenden Sonne oder es ist ein plötzlicher Herzinfarkt oder ähnliches. Da dürfte jemand nachgeholfen haben. Da ist er sich sehr schnell ziemlich sicher. Und tatsächlich wird im Champagnerglas der Frau ein tödliches Gift entdeckt. Genauer gesagt, das Gift eines Kugelfisches. Sein Instinkt hat den ehemaligen Kriminalinspektor also nicht getrügt. Und so beginnt er auf eigene Faust mit den Ermittlungen. Als dann sogar noch ein weiterer Giftanschlag geschieht, hat das Folgen für die polizeilichen Ermittlungen, aber auch für seine Ermittlungen und nicht zuletzt für ihn selbst. Denn es wird ganz schön gefährlich. Auch mit diesem zweiten Fall weiß Erik Berg wieder zu gefallen. Eine gute Geschichte trifft auf eine schöne Umgebung und vor allem getragen von einem sympathischen und schlagfertigen, etwas anderen Ermittler. Rote Sonne, Mord auf Fuerteventura, ist gerade bei Limes erschienen. Till Reiter hat sich vor allem durch seine Reihe um den eigenwilligen Ermittler Danowski einen Namen gemacht. Gerade mit dem Abschluss der Reihe Sturmkehre wurde er mit dem Friedrich-Glauser-Preis ausgezeichnet. Und nun kommt mit Meeresdunkel sein erster Thriller in den Handel. Und um es gleich vorwegzunehmen, auch dieses Genre beherrscht Reiter perfekt. Denn das Buch ist hochgradig spannend und atmosphärisch dicht erzählt. Und auch hier spielt die Geschichte auf einer der liebsten Urlaubsinseln der Deutschen, auf Mallorca nämlich. Und um Urlaub geht es letztlich auch, denn den wollen zwei Familien mit viel Sonne, langen Stränden, schönen Klippen, den Bergen und eben dem Meer verbringen. Und dafür haben sie sich eine schöne Finca gemietet. Die Sache hat nun mehrere Haken. Der erste ist das Wetter, denn es regnet und es ist ziemlich dunkel auf der Insel. Aber vor allem sind es gleich zwei Familien, die in derselben Finca ankommen. Eine Doppelbuchung also. Und dann nimmt dieser Urlaub, der eigentlich für alle Beteiligten Erholung mit sich bringen sollte, wo es um Versöhnung ging und um Vergessen ging, um die Bewältigung persönlicher Krisen, plötzlich in eine ganz andere Richtung, nämlich in Richtung Tod. Für wen der Tod hier kommt, das soll an dieser Stelle natürlich nicht verraten werden. Aber verraten kann ich, dass der Thriller herrlich abgründig ist, psychologisch vielschichtig und ausgesprochen düster. Greta zeigt, wie gesagt, dass er auch dieses Genre, also das Thriller-Genre, perfekt beherrscht. Und hat mit diesem Buch einen echten Page-Turner an den Start gebracht. Man kann als Leserin oder Leser also davon ausgehen, dass es sicherlich nicht der letzte Thriller von Till Reiter gewesen sein wird. Meeresdunkel, der erste Thriller des Autors, ist bei Rowohlt Polaris herausgekommen. In der schwedischen Presse wurde er als der beste Kriminalautor, den wir haben, betitelt. Christopher Carlsen, der mit 27 Jahren für Der Turm der toten Seelen als jüngster Preisträger mit dem schwedischen Krimi-Preis ausgezeichnet wurde. Und wenn man weiß, was für eine Menge an brillanten Krimi-Autoren es in Schweden gibt, dann ist so eine Aussage und so ein Preis natürlich schon etwas ganz Besonderes. Und zeigt die Stellung, die der Autor schon jetzt in jungen Jahren genießt. Sein aktueller Krimi heißt Hinter dem Nebel. Der Krimi erzählt die Geschichte von Johan Oskarsson, einem Schriftsteller, der etwas labil ist. Und so gehen die Ermittler schnell von Selbstmord aus, als dieser erhängt aufgefunden wird. Polizist Vidar Jørgensen glaubt also, den Fall schnell beenden zu können. Aber dann kommen doch Zweifel, was mit dem letzten Projekt des Schriftstellers zu tun hat. Dieser wollte nämlich eine Biografie über eine berühmte schwedische Autorin schreiben. Die Recherchen haben ganz offensichtlich einiges zutage gefördert, was hätte unter Verschwörung

Fluss bleiben sollen. Es geht um Machenschaften schwedischer Nachrichtendienste und um politische Netzwerke, in denen Menschen ihre Seele verkauften, um sich zu retten. Und die Autorin selbst drohte genau daran zu zerbrechen. Eine sehr heikle Geschichte, auf die Johann da gestoßen ist, musste er deshalb also sterben. Polizist wieder und sein Team müssen in diesem Falle also doch ermitteln. Und wieder erfährt am eigenen Leibe, dass die Ermittlungen in dem Fall und in der Geschichte von Ingrid Klinger, der schwedischen Autorin, um die es geht, ziemlich gefährlich sein können. Ein spannender, vielschichtiger Plot und sehr toller Krimi. Hinter dem Nebel von Christopher Carlsen ist gerade bei Rowohlt Kindler herausgekommen. Und das war schon wieder mit Wortart, also nur für Wort- und Sprachgewaltiges. Ich würde mich freuen, wenn ihr beim nächsten Mal wieder mit dabei seid. Tschüss, sagt Thorsten Folge.

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1: It's a Mensch, lebenswert Räume, das ist die Sendereihe, die eingeschaltet ist und wie immer haben wir einen Studiogast, einen weiblichen Studiogast und unser Studiogast stellt sich in den Sprachen, die sie spricht, vor. Das erste ist Yemba, wird in Kamerun gesprochen.
2: Le Zenzale Lucie Suna, Mama Galkesera Baturi.
1: Als nächstes die Amtssprache.
2: Mon nom est Lucie Suna. Je suis née à Baturi, au Cameroun.
1: Und das Tolle ist, sie spricht auch noch weitere Sprachen.
2: Ja, Italienisch. Sono Lucie Suna. Sono nata in Baturi, Cameroun, Cameroun.
1: Und noch weitere.
2: My name is Lucie Suna. I was born in Baturi.
1: Und das Letzte ist auf Deutsch.
2: Mein Name ist Lucie Suna. Ich bin in Baturi geboren.
1: Lucie, wie kommt es, dass du außerdem noch Italienisch sprichst? Weil das ist ja erstmal verblüffend. In Kamerun gibt es, glaube ich, nicht eine Amtssprache Italienisch oder so. Wie kommt es, dass du Italienisch sprichst?
2: Ich spreche Italienisch, weil ich in Italien studiert habe. Ja, ich habe ungefähr 6 Jahre in Italien gemacht.
1: Ja. Was hast du da studiert?
2: Ich habe Natur- und Forstwissenschaft studiert.
1: Jo, ja, Forstwissenschaften in Italien.
2: Ja.
1: Okay.
2: In der Stadt Florenz.
1: In Florenz?
2: Ja.
1: Oh ja, da wo diese ganzen großen Statuen von Michelangelo stehen.
2: Ja, ehrlich,
1: ne? Oh ja. Sag mal, gibt es in Kamerun große Wälder?
2: Ja.
1: Forstwissenschaften sind da richtig sinnvoll.
2: Ja, also, gibt es große Biochemie, Botanik auch, alle mit Sprachen wie Spanisch, Deutsch, Italienisch, Englisch, ein bisschen Chinesisch in anderen Städten.
1: Was? Douala. Aber du hast nicht Chinesisch gelernt?
2: Nein. Habe ich Wissenschaft, Ökonomie, sagt man dann. Ja, Biologie, Forstwissenschaft.
1: Ja. Und hast du dieses Studium abgeschlossen?
2: In meinem Heimatland nein, aber in Italien ja, bis den Bachelor.
1: Okay.
2: Bis den
1: Bachelor. Du bist Bachelor der Forstwissenschaften.
2: Ja.
1: Oder wie würdest du den Beruf bezeichnen? Also, oder wie heißt der Beruf? Wie könnte man das auf Deutsch sagen?
2: Forstwissenschaftlerin.
1: Forstwissenschaftlerin,
2: aber, ja. In was ich studiert habe, kann man verschiedene Branchen als Beruf machen. Kann man auch zum Beispiel Botaniker sein, Wissenschaft, Ökonomie, wie sagt man noch? Ja.
1: Wirtschaftswissenschaften?
2: Wirtschaft,
1: okay.
2: Ja, sein.
1: Das gehört mit dazu?
2: Ja. Biologist auch? Ja.
1: Mhm.
2: Ja.
1: Und jetzt in Deutschland hast du als erstes Sprachprüfung gemacht, B1. Auf B1-Niveau.
2: Ja.
1: Okay, aber dieser Bachelor der Forstwissenschaften, der wird doch hier anerkannt, weil ist ja in Europa gemacht.
2: Wird nicht ein Muss, kann ich das anerkennen lassen, aber in anderen Bereichen kann ich so benutzen, ohne Anerkennung.
1: Willst du das anerkennen lassen?
2: Ich weiß nicht, wo ich

0: meine Ausbildung machen will, brauche ich keine Anerkennung.
1: Okay.
0: Deswegen muss ich nicht.
1: Ja.
0: Außerdem, wenn ich andere Platz finde, wo ich die Anerkennung haben muss, dann soll ich diese Anerkennung machen.
1: Ja. Was für eine Ausbildung möchtest du gerne machen?
0: Also ich möchte gerne etwas im Bereich Informatik machen, aber am besten Geomatik machen. Geodateien.
1: Okay.
0: Ja.
1: Und dieser Zweig heißt Geomatik?
0: Ja.
1: Okay, also Geologie und Informatik zusammen.
0: Ja, zusammen.
1: Okay.
0: Mhm.
1: Okay. Also sozusagen digitale Karten.
0: Ja.
1: Digitale
0: genau.
1: Landkarten.
0: Ja.
1: Okay. Also würde man sagen, so Google Maps oder Google Earth, also all diese Sachen, das hat was mit Geomatik zu tun.
0: Ja,
1: okay,
0: das ist
1: Geomatik. Oh, jo. Jetzt müssen wir noch mal gucken, in Kamerun. Du bist zur Schule gegangen, als du 4 oder 5 warst, hat es schon begonnen? Oder mit wie vielen Jahren hast du die Schule, Grundschule oder Vorschule oder wie man das nennen könnte, besucht?
0: Ja, in Kamerun habe ich etwas wie Krippe besucht, als ich 2 bis 3 Jahre war.
1: Aha.
0: Dann sind meine Eltern in der Stadt gezogen.
1: Aha.
0: Und dort habe ich bis 6 Jahre Kindergarten besucht.
1: Und da lernt man aber schon richtig was, ne? Im Kindergarten in Kamerun.
0: Ja, im Kindergarten lernt man viel als hier, weil dort lernen die Kinder zu schreiben. Mhm. Also alle Alphabet zum Beispiel, die Zahlen bis 20. Und einige Wörter wie Papa, Mama, ihre Name, auch kleine Sätze, ja, lernen sie.
1: Oh ja.
0: Das ist sehr wichtig, dass ein Kind einige Wörter schreiben könnte, bevor das zum Grundschule gehen.
1: Ja, das ist klasse. Was erinnerst du noch an diese Zeit? Hast du noch irgendwelche Erinnerungen an diese frühe Zeit, deine Kindergarten, Kinderkrippe?
0: Ein bisschen, einige Erinnerungen habe ich, aber ja, wie zum Beispiel unsere Uniform, ja, gingen wir nicht so mit unserer eigenen Kleidung, aber wir tragten etwas.
1: Schon im Kindergarten?
0: Ja, schon im Kindergarten. Und wir spielten gerne, wir machten auch Festen, wo ich Ballett machte, ja, bis auch der Grundschule. Und ich weiß nicht, wie heißt meine Interpretation, also kommt eine Musik und dann ich alleine singe und höre ich ein bisschen. Ich weiß nicht, wie heißt man das auf
1: so
0: Deutsch?
1: Playback?
0: Vielleicht
1: so,
0: das.
1: So Karaoke.
0: Ja,
1: Playback-Gesang.
0: Ja, mag ich gerne. Und dann erinnere ich mich auch mit dem Foto, weil ich Foto auch hier habe, als ich Blume beim Minister gab. Ja.
1: Da hat der Minister den Kindergarten mal besucht.
0: Ja. Und ich war das Kind.
1: Du durftest die Blumen übergeben.
0: Ja.
1: Oh ja. War das kirchliche Kindergarteneinrichtung, Kinderkrippe?
0: Ja, unser Kindergarten war eine katholische Kirche.
1: Aha.
0: Ja. Und mein Vater liebte das, weil er katholisch ist.
1: Ja. Und spielt es jetzt noch eine Rolle, auch jetzt hier in Deutschland, in deiner Familie, so die katholische Kirche?
0: Nee, nicht so.
1: Ist nicht mehr wichtig.
0: Nicht mehr wichtig.
1: Okay.
0: Ja.
1: Aber das könnte ja sein. Würdest du sagen, dass das in dem Kindergarten auch eine große Rolle gespielt hat, die Tatsache, dass es ein katholischer war?
0: Persönlich nein. Aber dort habe ich gelernt, wie kann man bitten, Gott bitten.
1: Aha.
0: Ja.
1: Aha.
0: Und wie kann ich mit anderen gut gehen?
1: Ja.
0: Respekt machen.
1: Und die Sprache da, ist das Französisch gewesen? Das Vater Unser? Oder ich weiß gar nicht genau. Nee, wie heißt denn das in der katholischen Kirche, das Gebet?
0: Prier. Ja.
1: Also dieses wichtigste Gebet. Habt ihr das auf Französisch gesprochen?
0: Ja.
1: Erinnerst du das noch?
0: Ja.
1: Weil dann kriegt man mal eine Idee, wie das klingt, weil ich habe überhaupt keine Idee. Kannst du das sagen?
0: Wir haben Bitten, wie zum Beispiel Notre Père, Je vous salue Marie, Gloire au Père, au Fils et au Saint-Esprit. Ja. Also Notre Père ist lang, ja.
1: Das ist so, glaube ich.

0: Wie das Vaterunser, ne?
1: Ja, vielleicht.
0: Das Vaterunser,
1: ja.
0: Der du bist im Himmel.
1: Ja.
0: Geheiligt werde dein Name. Und das war auch Französisch.
1: Ja.
0: Okay.
1: Notre Père qui est aux cieux, que ton nom soit sanctifié, que ton règne vienne, que ta volonté soit faite sur la terre comme aux cieux. Donne-nous aujourd'hui notre pain de ce jour. Pardonne-nous nos offenses, comme nous pardonnons aussi à ceux qui nous ont offensés. Et ne nous soumets pas à la tentation, mais délivre-nous du mal. Amen.
0: Oh, ja.
1: Aber fang den Mann mit dieses sein, Kreuz sein. Ja.
0: Aha.
1: Ja. War so.
0: Ja, und, ja. Und damit habt ihr immer den Unterricht begonnen?
1: Ja.
0: Oder den Tag begonnen?
1: Jeden Tag sollten wir beten und dann national
0: Hymne
1: singen.
0: Jeden Tag?
1: Jeden Tag.
0: Und die Fahne, gab es eine Fahne oder nicht? Keine Fahne? Ihr musstet keine Fahne so hochziehen? Eine Flagge.
1: Gab es eine Fahne?
0: Ja?
1: Ja.
0: Okay.
1: Ja, ja, aber im Kindergarten machte das die Erzieherin. Ja.
0: Die hat die Fahne hochgezogen?
1: Mhm.
0: Jeden Tag?
1: In Grundschule, ja, jeden Tag, jeden Morgen. Am Abend machen sie unten.
0: Die Fahne wieder runter?
1: Ja.
0: Okay. Oh,
1: jeden
0: ja.
1: Tag.
0: Und ihr
1: heute machen sie einmal pro Woche, habe ich gehört.
0: Okay.
1: Ja, aber vorher war
0: Und in deiner Schulzeit war das dann auch noch weiter? Also ihr habt in der Schulzeit auch jeden Tag die Fahne hochgezogen? Hat das ein Schuldirektor gemacht oder ein
1: Na,
0: Lehrer?
1: In der Schulzeit hat ein Kind, der wie Rote Kreuze Klopp machte, das jeden Morgen gemacht. Sie wählen jeden Tag ein Kind, nicht
0: okay.
1: gleich, aber ja.
0: Okay.
1: Wer
0: dann,
1: will.
0: Und dann darf dieses Kind die Fahne hochziehen.
1: Hochziehen, ja.
0: Ja,
1: ja.
0: ja. Und dann haben alle Kinder die Nationalhymne gesungen?
1: Alle Kinder. Und du musst recht sein, so mit den Händen. Ja, das richtig, ist ein Muss.
0: Ja, ja. Du musst richtig gut stehen.
1: Gut stehen.
0: Gerade stehen.
1: Außerdem.
0: Nicht zappeln.
1: Sie müssen nicht.

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2: Und die Lehrer, die haben euch auch geschlagen? Mit Stock?
3: Ja, er hat mir sehr viel geschlagen. Weil ich zur Schule nicht gehen wollte, machte ich keine Hausaufgaben. Und dort war ein Muss für jedes Kind, alle Hausaufgaben zu machen.
2: Okay. Und dann hat er gesehen, du hast keine Hausaufgaben gemacht? Womit hat denn der Lehrer gehauen?
3: Der Lehrer hat mich im Po oder im Rücken mit Riemen geschlagen. Ja.
2: Mit so einem Riemen? Und was war das für ein Riemen?
3: Riemen war wie ein Gürtel, einen Gürtel von einer Maschine.
2: Aha, so wie ein Keilriemen?
3: Ja, vielleicht ja.
2: Oh ja.
3: Ja, aber jetzt machen sie nicht wieder.
2: Mehr. Nein, okay. Okay.
3: Es ist verboten.
2: Ja.
3: Kann ein bisschen mit einem leichten Stück, ja, aber nicht viel.
2: Nicht mehr so doll.
3: Nee.
2: Aber mit einem kleinen Stock trotzdem noch.
3: Ja, trotzdem.
2: Okay. Aber deine Kinder hier in der deutschen Schule sind noch nie geschlagen worden.
3: Nee.
2: Das ist verboten.
3: Ja.
2: Dann in der Schule, gab es irgendein Fach, was dir gefallen hat, was dir Spaß gemacht hat, was du interessant fandest?
3: Mathe und Wirtschaft. Für die Gruppe, alles, ja, waren meine Lieblingsfächer. Ja.
2: Und dann hast du erstmal so die erste Schule beendet gehabt.
3: Ja.
2: Und die Schulfächer waren alle auf Französisch?
3: Ja, aber wir machten ein bisschen Englisch.
2: Okay.
3: Ich glaube, ich kann etwas falsch sagen, 2 Stunden pro Woche.
2: Oh ja.
3: Ja. Ja, ein bisschen Englisch. Aber alle waren auf Französisch.
2: Auf Französisch sonst, ja.
3: Bis Ende.
2: Ja. Und die aufbauende Schule dann, wie ging das weiter in deiner Schulkarriere?
3: Ja, also zuerst fängt man nicht alle mit dem Kindergarten und dann Grundschule. Und nach dem

0: Grundschule gibt es Gymnasium, ja, oder kann sein Oberschule. Bei uns ist technische Gymnasium, ja, generell Gymnasium oder technische Gymnasium. Und nach dem Gymnasium kann man an der Universität oder eine professionelle Universität gehen.
1: Mhm. Wie war es bei dir? Was hast du gemacht?
0: Nach der Grundschule habe ich ein generelles Gymnasium besucht. Und dann habe ich ein Jahr an der Universität gemacht.
1: Was hast du da studiert?
0: Wirtschaft.
1: Wirtschaftswissenschaften?
0: Ja, Wirtschaftswissenschaften, ja. Etwas so, ja. Und dann habe ich gelassen, weil ich italienische Sprachen lernen wollte.
1: Aha.
0: Ja, und nachdem bin ich in Italien gegangen. Aber außerdem habe ich...
1: Wie kam das mit Italien? Hattest du irgendwelche Familienzusammenhänge, die nach Italien gingen? Oder,
0: nein.
1: Warum hast du Italien ausgesucht?
0: Weil, das ist entschieden meine Eltern. Ja, weil an dieser Zeit gingen viele Kinder in Italien, um das Studium zu verbessern.
1: Ja. Warum nicht Frankreich? Weil ihr habt französische Sprache in der Schule gehabt. Ne?
0: Ja.
1: Ihr konntet perfekt Französisch. Warum eher Italien als Frankreich?
0: Warum? Weil in dieser Zeit war nicht so einfach für die Leute in Frankreich zu gehen. Ja, ich glaube das so. Aber ich persönlich mag kein Frankreich. Wenn sie sagte, ja. Wenn sie sagte Frankreich, ich könnte Nein sagen.
1: Okay.
0: Ja.
1: Und dann bist du auf eine italienische Universität gegangen.
0: Ja,
1: in Florenz.
0: In Florenz, ja.
1: Oh ja. Weil das ist ja auch nicht gerade billig. Also das ist ja ein teures
0: ja,
1: Leben.
0: Ja, ne? Es ist nicht billig.
1: Also teurer bestimmt als Kamerun.
0: Ja, sehr teuer. Aber ich weiß nicht, sehr wichtig, wie sind die Eltern organisiert werden. Aber ich glaube, weil sie wie eine Gemeinschaft machen, ja, zwischen Eltern, wo kann man Geld, also ich nehme Geld und dann gebe ich zurück, wie sagt man das?
1: Sozusagen sowas wie so eine gemeinschaftliche Genossenschaft, wo alle Eltern einzahlen, damit die Kinder studieren können.
0: Ja,
1: und irgendwann muss man das
0: muss
1: wieder
0: man
1: zurückgeben.
0: Muss man diese
1: Und es war selbst organisiert?
0: Zwischen Eltern.
1: Zwischen den Eltern,
0: ja,
1: die
0: ja,
1: haben
0: ja.
1: das so organisiert, dass die immer ein bisschen Geld in den Topf getan haben
0: ja.
1: für ihre Kinder, damit die in Italien oder im Ausland studieren können.
0: Ja, sie machen sie so.
1: Oh ja.
0: Wenn ein Kind interessant ist, können sie so sich organisieren.
1: Und dann muss es irgendwann wieder zurückgezahlt
0: ja,
1: werden.
0: Ja, ja, ja.
1: Für andere Kinder dann vielleicht.
0: Ja,
1: ne?
0: vielleicht.
1: Oder dass,
0: ja.
1: sie, dass
0: oder
1: die Eltern das zurückkriegen.
0: Die zurückgeben.
1: Zurückgeben,
0: ja,
1: okay.
0: Immer, immer.
1: Und das war das System.
0: Mhm.
1: Aha.
0: Deswegen, wenn die Kamerunische in Europa sind, müssen sie arbeiten, arbeiten, arbeiten, um das Geld zurückzugeben.
1: Du hast in Italien auch gearbeitet.
0: Aber nicht so, ja, ich habe afrikanische Frisuren gemacht.
1: Okay.
0: Ja, ein bisschen beim Louis Vuitton gearbeitet.
1: Yes.
0: Und dann, ja.
1: Also Handtaschen verkauft?
0: Ja.
1: Oder in der Produktion?
0: Nein, nein, nein. Ich
1: Produktion?
0: Nein, nein. In der Verkäuferin.
1: Verkäuferin?
0: Verkäuferin.
1: Louis Vuitton.
0: Ja, aber sie zahlte nicht so gut.
1: Okay.
0: Ja.
1: ja.
0: Deswegen habe ich gelassen und afrikanische Frisur gemacht.
1: Mhm.
0: Ja.
1: Und das hast
0: da habe ich auch ein bisschen Putzfrau gemacht,
1: ja,
0: Babysitter.
1: Ja.
0: Ich habe viel in meinem Leben gemacht, auch in Kamerun.
1: Ja.
0: ja, und manchmal kochte ich auch Essen, kamerunisches Essen, für die Männer, die Fußball spielten. Ja.
1: Okay, dann hast du so ein bisschen Catering-Service gemacht.
0: Ja, ja.
1: Du hast dann gekocht und du hast es denen dann verkauft.
0: Mhm.
1: Okay. Jo.
0: Ja.
1: Klasse, ja.
0: Ja, ich habe immer Aktivitäten gemacht,
1: ja.
0: Jobs auch, ja, seit ich 15 Jahre war. Ja. Nein, 13. Nein, ich habe auch, als ich in der Grundschule war, angefangen mit Banane zu verkaufen, ja. ja, und magte ich gerne.
1: Ja, ja.
0: ja, und dann da habe ich auch andere Jobs gemacht.
1: Ja. Mhm. Und hast du dann die Bananen für die Schülerinnen und Schüler verkauft oder bist du auf den Markt gegangen oder
0: in Markt.
1: An den Bushalte?
0: Uh-huh. Im Markt oder überall auf der Straße.
1: Ja.
0: Aber in der Schule habe ich wie Karamell

0: so Bonbon. Erdnüsse mit Zucker. Ja,
1: oh, gemacht. Ja. Ja. So gebrannte Erdnüsse mit Zucker.
0: Ja.
1: Karamellisierte Erdnüsse.
0: Ja, ja,
1: in der Schule verkauft.
0: Ja, verkaufen.
1: Das ist schon so ein
0: auch
1: bisschen
0: Bonbons.
1: Business.
0: Ja. Ja. Überall. In der Schule, ja. Also Grundschule oder Gymnasium, Universität auch.
1: Ja.
0: Ja.
1: Und was für eine Musik, weil es gab ja bestimmt auch Musik da. Was hast du damals, so als du ja Jugendliche warst oder so, gerne gehört? Was für eine Musik war das?
0: Verschiedene Musik habe ich gehört und ich weiß nicht.
1: Erinnerst du noch irgendwas?
0: Chor habe ich ein bisschen gesungen. Im Chor, ja.
1: So ein katholischer Kirchenchor?
0: Ja, ein bisschen, ja.
1: Und auf Französisch habt ihr gesungen? Oder was für
0: alle
1: eine Sprache?
0: Sprachen. Ja? Ja, was sie könnte lernen, uns lernen.
1: Okay. Mhm. Aber wenn dann so im Radio oder so Musik war, was für ein Musikstil hat dir besonders gefallen? Sogar kamerunische
0: ja.
1: Musik?
0: In meiner Natur, ich liebe Musik. Egal welche Musik, auch auf Chinesisch, wenn klingt gut, höre ich gerne.
1: Ja,
0: ja, ich liebe Musik, ich höre gerne. Ah, meine lieblingste Musik, weiß ich nicht. Liebe Musik, ja, vielleicht. Und Bikotsi, ja, mag ich gerne, Bikotsi.
1: Sowas können wir vielleicht jetzt mal hören.
0: Alles gut.
1: Vielleicht hast du einen Vorschlag dann.
0: Ja, Bikotsi ist ein Rhythmus von Zenta Kamerun.
1: Aha, okay, das ist eine bestimmte Musikrichtung.
0: Ja, Musikrichtung,
1: okay.
0: Dankeschön.
1: Okay, ja. Super.

0: etc. Affaire à suivre.
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4: Ich habe auch kleine Musik selbst gemacht. Den lässt du nicht so gern. Nicht so groß. Nein. Also, wie zum Beispiel die letzte Musik war für den Geburtstag mein Vater.
5: Ja.
4: Ja.
5: Hast du das irgendwie noch digital?
4: Nee.
5: Auf deinem Handy?
4: Ich habe. Nein, nicht. Ich singe, aber ja. Ich habe nicht Instrumente. So. Ja. Ich guck mal.
5: Vielleicht fällt dir irgendein Song ein, den du jetzt singen könntest.
4: Für Geburtstag, ja.
5: Ja.
4: Mhm. Aber an diesem Tag hatten alle Kinder mit Enkel zusammen gesungen, ja.
5: Und das stellen wir uns vor. Wir stellen uns vor, dein Vater hat Geburtstag. Alle Kinder sind da, alle Enkelkinder sind da und man hört das, was du gesungen
4: nicht so.
5: Hast.
4: Ja, vorher habe ich diese Musik selbst geschrieben.
5: Ja.
4: Und dann habe ich ein Beispiel gemacht, ich habe gesungen und dann habe ich verteilt an meine Brüder und Schwestern. Ja, und sie haben selbst gelernt, dann ihre Kinder auch gelernt. Und an diesem Tag waren wir per WhatsApp, weil wir sind so, ja, wir sind in verschiedenen Ländern. Und wenn mein Vater gekommen, wir haben mit unserer Mama gesprochen, dass wir eine Überraschung haben. Und wenn er gekommen war, haben wir angefangen, zusammen zu singen. Und er war sehr, sehr, sehr froh.
5: Kannst du das Lied noch? Kannst du noch was davon?
4: Ja.
5: Lass mal hören.
4: Okay. Oh, aujourd'hui.

0: viele Enkelkinder?
1: 11.
0: 11?
1: 11, ja.
0: Oh ja. Und wie viele Kinder hast du?
1: 3 habe ich.
0: Ja. Jo, das kann ich mir vorstellen, das

0: nicht weit davon entfernt. Da gibt es Berührungspunkte. Okay. Und es gab aber dann irgendwie eine Entscheidung, als Forstwirtschafterin nicht in Italien zu arbeiten und auch nicht in Kamerun zu arbeiten. Oder hast du als Forstwirtschafterin irgendwie gearbeitet?
1: Nein, ich habe nur Praktikums gemacht. Mhm. Aber ich wollte trotzdem in Italien gearbeitet, nicht in Kamerun, weil die politische Situation war nicht gut und ich hatte Angst zu verstorben. Ja. Oh, ja. Deswegen bin ich nicht zurück in Kamerun gegangen. Und ich wollte trotzdem in Italien arbeiten, aber das Gehalt war nicht gut.
0: Okay.
1: Ja, deswegen.
0: Und hättest du eine Stelle haben können als Forstwirtschafterin?
1: Ja, ich hatte eine Stelle, zwei Stellen gefunden, aber wenn sie 500 Euro gesagt haben pro Monat, ja, habe ich nein gesagt.
0: Oh.
1: Ja, weil mit dieses Geld könnte ich nicht machen.
0: Nicht.
1: Ja.
0: Oh ja. Wie war da die politische Situation in Kamerun? Wann war das? Also wann warst du fertig mit dem Studium in Italien?
1: In der Jahr 2017. Mhm. Ja. Und in diesem Moment war so lala. Ja, mein Heimatland war nicht so froh. Mhm. Und dann vor 5 Jahren hat ein Krieg angefangen. Ja, in der Nosu. Bis jetzt, es ist nicht ruhig, sehr ruhig, kann man ein bisschen reisen, aber manchmal kommt die Bombe, egal wo.
0: Okay.
1: Ja.
0: Und ist es ein Bürgerkrieg oder ist es Krieg gegen ein anderes Land?
1: Nein, nein.
0: Innerhalb?
1: Innerhalb
0: von Kamerun.
1: Innerhalb von Kamerun.
0: Ja, ja. Und das ist immer noch nicht sicher?
1: Nee, da nicht so sicher. Nein.
0: Ja.
1: Ja. Ja, nicht so sicher. Und nächstes Jahr kommt auch der Auswahl, unser Präsident. Wir wissen nicht.
0: Okay.
1: Ja.
0: Und dann kann es sein, dass wieder Unruhen sind bei Wahlen.
1: Ja.
0: Und dein Vater, lebt er in Kamerun? Oder
1: ja.
0: Ja.
1: Und seine Frau.
0: Ja.
1: Mit meiner Mama.
0: Ja.
1: Ja. Und andere Geschwister, ja.
0: Okay. Und denen geht's gut? So, also die sind in Sicherheit, würdest du sagen, oder?
1: Seit der Verstorb, mein Bruder, haben wir Erkrankungen. Ja. Ich auch. Ja, gestern zum Beispiel. Gestern Morgen hat meine Mama gereist, weil sie hat gehört, dass es ein Krankenhaus, das gut ist. Und wir versuchen, weil sie viele Probleme mit Herz oder so hat. Ja. Aber vorher war alles gut.
0: Hm.
1: Jetzt ist ein bisschen so mit der Gesundheit.
0: Und hier in Deutschland, würdest du auch gerne eine Ausbildung machen?
1: Gerne.
0: Und in welche Richtung?
1: Lieber in Geomatik.
0: In Geomatik, das hattest du gesagt. Ne?
1: Ja.
0: Aber was würdest du dann machen? Was wäre dann deine konkrete berufliche Tätigkeit?
1: Ich will gerne mit dem Programm GIS arbeiten. GIS.
0: Mhm.
1: Ja.
0: Und wofür wird es verwendet?
1: Ja, geomatisch Informationssystem. Also mit diesem Programm bildet man die Karte. Ja, arbeitet man viel mit der Karte.
0: Und kann man dann mit dem Programm ganz genau die Höhen, also wie die Landschaft beschaffen ist? Oder geht es da mehr um Straßen? Oder geht es um Hügel, Berge, Erhebungen, Flüsse?
1: Alle. Aber zum Beispiel, als ich mein Studiumpraktikum machte, haben wir über die grünen Plätze in der Stadt gearbeitet.
0: Aha.
1: Kann man auch nur über die Straße trassen oder egal was. Ja, es ist für die Natur. Und kann man seinen Bereich selbst machen, entscheiden. Ja.
0: Jetzt hier in Deutschland, was für Musik hörst du da gerne?
1: Deutsche Musik?
0: Was für eine Art von Musik ist das?
1: Deutsche Musik?
0: Bei dir, wenn du in der Küche für deine Kinder was vorbereitest.
1: Wenn ich froh bin, höre ich die liebe Musik.
0: Oder welche Sprache?
1: Musik, Französisch,
0: Französisch,
1: manchmal Englisch, ja.
0: Aha.
1: Ja.

0: wenn ich nicht so froh bin, höre ich die Kirchenmusik. Okay. Ja. Ja. Und so.
1: Hast du, hast du ein Beispiel für uns, was wir hören könnten?
0: Ja. Können wir Lady Pons hören?
1: Wunderbar. Hören wir.

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3: Du hast ja jetzt ein unheimlich interessantes Leben gelebt, in Kamerun, auch studiert, dann in Italien, in Florenz, dann hier in Deutschland. Du hast 3 Kinder und du machst nochmal so eine neue Ausbildung, was ganz Neues.

0: Neues. Jetzt würde mich interessieren, weil wir uns ja hier auf der Etage vom Kulturladen seit einer ganzen Weile mit den individuellen Werten auseinandersetzen von Menschen, die hierher kommen. Was sind deine wichtigsten Werte?
1: Meine wichtigste Werte ist Freundlichkeit, Respekt, Geduld. Ja.
0: Warum? Warum ist Freundlichkeit für dich so ein wichtiger Wert?
1: Weil für mich ist wichtig, wenn die Leute zusammen gut leben, weil man kann nicht einen Freund verletzen, zum Beispiel. Wenn jemand dein Freund ist, du respektierst diese Person. Ja.
0: Mhm. Du hast Freundlichkeit genannt, dann
1: Geduld
0: ja. genannt. Warum ist Geduld für dich entscheidend?
1: Geduld ist für mich sehr wichtig, weil die Menschen immer Fehler machen könnten. Und wenn du nicht geduldig bist, kann eine Person verletzt, ohne Wissen auch. Ich glaube, dass für ein gutes Zusammenleben muss man geduldig sein.
0: Mhm. Und neben Freundlichkeit und Geduld, was ist noch wichtig für dich?
1: Respekt. Ja, Respekt ist auch wichtig, weil alle gehen in die gleiche Richtung. Ja, immer für ein gutes Leben, für ein gutes Zusammenleben.
0: Es gehört zum Zusammenleben wichtig dazu.
1: Ja.
0: Und das, was für dich Würde bedeutet, könntest du das beschreiben? Also deine individuelle Würde.
1: Ja, Würde ist für mich eine Selbstachtung und ein Respekt vor einer Person und den eigenen Werten.
0: Also Respekt für die Werte der anderen Person und Respekt vor den eigenen Werten. Ist das
1: ja.
0: so richtig?
1: Ja.
0: Okay. Und die Selbstachtung.
1: Mhm.
0: Wie würdest du sagen, kannst du Selbstachtung für dich stark machen? Wie geht das, dass man Selbstachtung, dass du Selbstachtung entwickeln kannst? Hast du eine Idee? Wie kann das funktionieren?
1: Wenn jemand Unrespekt mit dich ist, kannst du deinen Respekt zurücknehmen. Also ich kann eine Situation erzählen, die mir hier in Bremen passiert war. Ja, ich war zusammen mit meinen Kindern auf der Straßenbahn und dann hat eine Frau mit mich nicht so gut geschaut. Und sie hat mir gefragt, warum ich in Bremen gekommen war. Habe ich gesagt, dass, weil ich arbeite in Wien. Und sie hat gesagt, für die Arbeit kann man allein, muss man allein kommen, nicht mit den sie hat schlechte Wort für den Kinder genommen. Und ich war so traurig und habe ich gefragt, warum sprichst du mich so? Du kennst mich nicht und du musst mich respektieren. Meine Kinder kennst du auch nicht. Warum hast du so gesprochen? Ich frage dich, ich habe nicht gefragt und wir fahren zusammen. In Holland Center müssen die Leute in verschiedene Seiten gehen. Du musst die fremde Person immer respektieren und gut sprechen. Ich bin nicht dein Freund oder deine Freundin. Ja, so habe ich gesprochen und dann hat sie gesagt, ja, es ist besser, wenn jemand bleibt an ihrer Seite. Also du musst in Afrika gehen, ich bleibe hier. Ich habe auch gesagt, es gibt auch deutsche Personen in meinem Heimatland und wir haben nicht so gesagt, nee, wir respektieren fremde Personen bei uns. Bei uns respektieren wir fremde Personen. Ich verstehe nicht, warum hier spricht sie so. Ja, war ein bisschen so.
0: Und dann ist es schwer, wieder zur Selbstachtung zu finden.
1: Ja.
0: Das sind schwierige Schritte. Mhm. Ja, dann wieder so sagen, und trotz alledem berührt das nicht die Achtung, die ich vor mir selber habe. Das kann sein, dass die mich nicht respektiert.

0: Ja.
1: Aber ich muss meine Selbstachtung irgendwie behalten können, aufrechthalten können. Ne? Ja. Jetzt gibt es Menschenrechte, die dich betreffen oder die mit deinem Leben in Verbindung stehen, die eine Bedeutung haben für dich. Welche sind das?
0: Ja, meine wichtigen Menschenrechte sind, ich gehe, wohin ich will.
1: Welcher Artikel ist das? Lies ihn kurz vor am besten.
0: Es ist Artikel 13. Jeder hat das Recht, sich innerhalb eines Staates frei zu bewegen und seinen Aufenthaltsort frei zu wählen.
1: Mhm. Innerhalb. Das ist für mich, ja. Innerhalb eines Staates. Ist das so, dass du jetzt innerhalb dieses Staates dich überall frei bewegen kannst und deinen Aufenthaltsort wählen kannst, frei wählen kannst?
0: Ja.
1: Ist so.
0: Ja, ist so.
1: Und das ist schon mal eine gute Voraussetzung. Ne?
0: Mhm.
1: Gibt es in Kamerun Situationen, also wo das nicht möglich ist, also dass man sich nicht frei bewegen kann, dass man seinen Aufenthaltsort nicht frei wählen kann? Was würdest du sagen jetzt im Moment?
0: Außer Krieg? Nein. Ich glaube nicht. Ich habe noch nicht gehört. Ich weiß nicht. Ich habe auch viel gereist, aber ohne Problem. Und ich bin in einer Stadt geboren, andere Stadt geblieben und dann habe ich das nochmal groß geworden. Ja.
1: Also die Situation ist jetzt auch im Moment so, dass man sagen kann, also man kann in alle Gebiete Kameruns, auch wenn es manchmal nicht ganz sicher ist, aber du kannst in alle Gebiete Kameruns reisen.
0: Wenn es keinen Krieg gibt.
1: Aber es
0: außer,
1: gibt.
0: Ja, ja, außer die Städte, wo Krieg gibt.
1: Ja.
0: Ja. Jetzt, ja. Jetzt, ja.
1: Ja.
0: Aber wenn Probleme sind, ja. Aber manchmal sagen die Leute von Center, dass die Leute von Westen zurückgehen sollten. Ja, manchmal. Ja, manchmal machen sie so, aber sie sprechen, sie reagieren ein bisschen, aber nicht so stark.
1: Aha.
0: Ja, und dann bleiben sie ruhig, ja.
1: Um das nochmal zu verstehen, also gibt es so ethnische Probleme. Du hast jetzt gesagt, vom Zentrum, die sagen den Leuten aus dem Westen, die sollen mal lieber zurückgehen in den Westen. Ne?
0: Ja.
1: Sind das unterschiedliche Volksgruppen, unterschiedliche Ethnien,
0: ja,
1: die im
0: viel.
1: Zentrum leben und die im Westen leben?
0: Ja.
1: Und gibt es da Probleme?
0: Vorher waren viele Probleme, weil ein Mann zum Beispiel von Westen konnte nicht eine Frau von Zentrum heiraten. Vorher war so.
1: Okay.
0: Aber jetzt nur einige Familien machen so.
1: Ja. Und vorher, was meint das vorher? In der Generation von deinem Vater? In der Generation von deinem Großvater?
0: In der Generation von meinem Vater und so.
1: Und Großvater,
0: ja.
1: Ja. Da war das schwieriger.
0: Ja, war schwieriger. Ja. Aber jetzt, nee.
1: Jetzt ist mehr so. Durchmischung.
0: Mhm.
1: Ja. Gibt es noch ein Menschenrecht, was für dich einen besonderen Wert darstellt?
0: Ja, ich habe die Wahl. Ja, das ist der Artikel 21. Jeder hat das Recht an der Gestaltung der öffentlichen Angelegenheiten seines Landes unmittelbar oder durch frei gewählte Vertreter mitzuwirken.
1: Du hast die Staatsbürgerschaft von Kamerun und das heißt, du bist wahlberechtigt. Ist das so, dass du wählen könntest, auch wenn du im Ausland lebst? Geht das?
0: Nein, die Leute könnten nicht überall wählen. In anderen Ländern musst du, wie zum Beispiel in Deutschland, musst du Deutscher sein. Ja, ab 18 Jahre, glaube ich, kann man wählen. In Kamerun ist es auch so.
1: 18 Jahre?
0: Ja, 18 Jahre. Vorher war 21 Jahre, aber jetzt, ja.
1: Hast du in Kamerun gewählt?
0: Nein. Ja, ich hatte einmal gewählt, ja. Ja, nur einmal.
1: Du hast dir diesen Artikel jetzt ausgesucht, richtig? Warum hast du dir den ausgesucht? Warum ist der wichtig für dich?
0: Weil muss man akzeptieren, wer sich gewählt hat, wie zum Beispiel ein Präsident. Manchmal sagen, nein, wir haben dich nicht gewählt. Du hast dich selbst gewählt. Also du bist nicht unser Chef zum Beispiel. Aber wenn die Leute

0: einen Präsidenten zum Beispiel wählen, ja, sie akzeptieren, was sie machen als Arbeit, sie können akzeptieren. Ja, ich glaube, dass es sehr gut ist. Ich finde das gut, weil muss man, ja, kann man entscheiden und dann damit machen. Ja, ich weiß.
1: Ja. Hast du noch einen?
0: Ja, ich heirate, wenn ich will. Artikel 16. Heiratsfähige Frauen und Männer haben ohne Beschränkung aufgrund der Rasse, der Städteangehörigkeit oder der Religion das Recht zu heiraten und eine Familie zu gründen.
1: Ja. Warum hast du den ausgewählt?
0: Weil vorher in meinem Heimatland entschieden die Eltern, suchten die Männer für die junge Frauen. Wie zum Beispiel meine Mutter ist um 16 Jahre geheiratet. Und ich finde das sehr früh. Sie war nicht bereit, ja, und haben die Eltern so entschieden. Und ja, kann ich sagen, dass sie Glück hatte, weil es gibt nicht so viele Unterschiede Jahre zwischen meinem Vater und meiner Mutter wie andere. Weil die anderen Menschen sind beim älteren Männer, also älter, also ab, kann sein zum Beispiel, dass ein Mädchen von 16 Jahren oder 15 Jahren muss ein Mann von 50 Jahren, ja, oder mehr heiraten, ja. Und ich finde das nicht so gut, muss man entscheiden, weil heute gibt es die Frauen, die auch über 30 Jahre oder 40 Jahre nicht bereit für eine Heirat sind. Ja, muss man entscheiden.
1: Ja, selber entscheiden können. Ja. Ne? Ja. Wann man heiratet und wen man heiratet.
0: Ja.
1: Oh ja. Vielen Dank, Lucy, dass du unser Gast warst in der Sendung. Und wir hoffen, dass das funktioniert, ne, mit der Berufsausbildung, die du anstrebst. Und
0: ich
1: dass
0: hoffe,
1: das gut wird hier in Deutschland.
0: Dankeschön.
1: Wunderbar. Schön, dass du da warst. Vielen Dank.
0: Danke, gerne.

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Ja, und damit erstmal einen schönen guten Abend. Ja, hier spricht Windy Jakob, genau. Er müsste jetzt eigentlich schockiert sein, aber er tut so, als wenn nichts geschehen ist. Ja, was ist heute anders? Das werden die Stammhörer innen und außen sicherlich gleich schon gemerkt haben. Die Erkennungsmelodie ist nicht da. Ja, ich komme hier gerade ins Studio. Ja, gut, das war so ungefähr Viertel vor. Also schön eingewählt hier über diese Internettechnik. Ja, und dann gucke ich mich um und dann sehe ich, dass meine Einlege-CDs verschwunden sind. Ja, ist das jetzt... nee, ich darf das jetzt nicht aussprechen. Ja, ich habe noch ein paar Ersatzdinge, aber die finde ich jetzt nicht. Da müsste ich alles durchstöbern. Gut, das kann mal passieren. Also hier die Sendung durch die Wüste fliegen. Sie hätte auch einen anderen Titel haben können. Oh, ich wollte noch eine SMS verschicken an meine

Stammhörerschaft, das habe ich jetzt auch nicht mehr geschafft, aber okay. Ich sende jetzt für die Menschen, die da zuhören und für die nicht zuhören, ja, sende ich auch nicht, die hören das jetzt auch nicht, also ist das alles völlig richtig. Ja, jetzt habe ich die Funkuhr auch nicht mehr hier, sondern nur die andere Uhr, aber das wird schon funktionieren. Ja, hier eine Telefonnummer, ich habe nämlich heute auch etwas anzufragen, hier kommt nachher ein Musikstück. Und ich weiß nicht, von welcher Band das ist. Das habe ich mal vor vielen Jahrzehnten aufgenommen. Ich weiß nur, das heißt, aber das erzähle ich gleich. Das ist nämlich das zweite Stück, was kommt. Ja, hier sendeverantwortlich Windy Jakob. Und ich habe diesen Künstler schon vor ein paar Wochen gespielt, Gavin Friday. Das war eine tolle Investition, auch gar nicht so teuer. Jetzt kommt was von einer, ich glaube, damals war es wohl noch eine LP, 89 oder schon eine CD, von Gavin Friday. Das Stück Telltale Heart ist auf der CD zu finden. Each man kills the thing he loves. Ja, also ich finde das grandios. Ich werde schon mal einspielen und danach kommt ein Stück und wer das irgendwie erkennt oder mit seinem Smartphone diese Musikerkennungstools da drauf hat, also meins ist recht eingeschränkt. Wer dieses zweite Stück rausfinden kann, von welcher Band das kommt, da würde ich mich wirklich freuen, wenn mir das hier durchgegeben wird. Die Telefonnummer lautet 0421 und dann die 69195050. Und jetzt hier mal der großartige Gavin Friday mit einem ganz tollen Stück. Das fängt ein bisschen langsam an, aber es hat's in sich. Ja, hier sendeverantwortlich und am Mikrofon Windy Jakob.

Ja, das ist ja der Hammer. Also ich habe wirklich Menschen, die mir wirklich, die mir, dem unbedeuteten Windy Jakob, einfach zuhören. Also ich bin begeistert. Also zu diesem Stück gibt es eine Geschichte. Ich habe das in den 70ern aufgenommen, damals auf Kassette und mir auf meinem Fahrrad so einen Kassettenrekorder rumgeschnallt, das weiß ich noch, und habe dann Kassette gehört beim Fahrradfahren. Das ist natürlich für heutige Leute, die denken, was erzählt der alte Mensch denn? Genau, und jetzt kriege ich wieder eine Nachricht, aber, jetzt bin ich ganz durcheinander, Shankar and Bill, Love Lady, Titel, Shankar, muss ich mal gucken, weil ich habe so einen ganz langen Link gekriegt, bestimmt 50 Zeilen, also auf meinem Smartphone, das kann ich gar nicht aufmachen. Ja, also ich habe manchmal auch einen neben der Spur, sag ich mal, weil ich in diesen modernen Dingen, ja, also gut, Socken stricken geht mir leichter von der Hand, das ist einfach so, oder Mandalas malen, aber gut, aber ganz vielen tausend Dank, da werde ich recherchieren, die werde ich mir besorgen. Jetzt weiß ich, wo es herkommt. Bei der nächsten Band ist das anders. Da könnte ich auch wie Locke jetzt ins Internet gehen und sagen, Brand X ist eine Jazzrock-Band aus den 70ern und mache ich aber nicht. Das ist auf jeden Fall Brand X, die Band Sun in the Night. Und wer auf den Schlagzeuger mal achtet, richtig, wird man vielleicht raushören. Ich sag's trotzdem schon, Überraschung vorbei. Da trommelt der Phil Collins mit. Genau, der war da ein paar Jahre mit dabei. Genau, das ist hier die Band Brand X. Und genau, da weiß ich aber, das Stück heißt Sun in the Night. Ja, und die Sendung geht noch bis 19 Uhr und heißt Durch die Wüste fliegen. Ja, aber nochmal vielen Dank für das Engagement meiner Zuhörerschaft. Das ist ja wunderbar. Und ja, jetzt habe ich das Mikrofon auch gleich aus. Wenn jetzt die Musik kommt, dann mache ich das Mikro auf jeden Fall aus.

ja, da muss man sich ja richtig konzentrieren. Oh, da kriege ich schon wieder eine Nachricht. Das ist ja, es geht ja rund hier. Ja, aber wie gesagt, ich bin wirklich froh, diese Band jetzt bekommt. Das kann man sich gar nicht vorstellen. Das kann man mit Geld auch wirklich. Ja, es gibt Dinge, muss ich immer wieder sagen, es gibt gewisse Dinge, die sind mit Geld nicht zu kaufen und zu bezahlen. Das ist zum Beispiel Neugier oder ein freudiges Gefühl, denke ich, das kann man nicht kaufen. Kaufen kann man sich einen Ferrari, den hat man, den bestellt man, den bekommt man, aber nicht sowas von Freude. Also das klingt jetzt ein bisschen eigenartig, aber das ist jetzt auch alles, was ich dazu sage. Das ist nämlich die Art, wie ich Sendung gerne mache oder mag. Und genau, ich gucke gleich mal, wer geschrieben hat. Und jetzt komme ich nochmal zu dem Gavin Freitag. He got what he wanted. Und das ist nochmal aus dieser CD, Each Man Kills the Thing He Loves. Ja, ich finde es ein schönes Stück. Ich glaube, ich habe das gestern Abend zusammengestellt. Bin auch mal zufrieden. Das ist ja nicht immer so bei der Songauswahl, aber heute ist das so. Und ja, erstmal hier Gavin Friday mit diesem eben angesagten Stück.

Oh, da klingelt das Smartphone. Das ist ein interessanter Text hier. 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Also, Texte mit abgedruckt. Also wirklich eine durchaus interessante CD. Und da hat auch eben mitgespielt an der akustischen Gitarre Bill Frisell. Man staune. Ja, also ich bin begeistert von dieser Platte. Besonders auch von dem ersten Stück, was ich gespielt habe. Oh, 18:31 muss schon das nächste Stück kommen. Hier ist ja alles ganz geplant, alles geskriptet. Ich lese hier alles ab, das ist nichts Improvisiertes. Ja, scheint aber wie durchgeknallt, ist aber nicht. Von vorne bis hinten ist das hier durchgesprochen. Und jetzt kommt Hans-Joachim Rudelius, der nimmt uns auf eine Reise durch die Wüste. So heißt auch die LP, 1978 erschienen. Und da hören wir jetzt Mr. Livingston und dann der Regenmacher. Ja, Regen hatten wir schon gehabt, müssen wir nicht herbeireden. Aber egal, jetzt kommen die beiden Stücke hier. Ja, mit wenig Text, aber mit vielen anderen Dingen. Also viel Spaß hier mit Hans-Joachim Rudelius.

Ja, ich habe das Gefühl, als wenn es hier ein bisschen ziehen würde. Ja, aber auch manchmal muss es ja auch in der Wüste regnen. Ja, das war das Stück Regenmacher von Hans-Joachim Rodelius. Habe ich mich jetzt verrechnet? Ich glaube schon. Irgendwie fehlen mir jetzt 2 Minuten oder ich habe sie zu viel. Eigentlich müsste ich jetzt angekommen sein bei 18:44. Stimmt das doch? Es stimmt ja irgendwie. Ach, ist auch egal. Ich habe einfach ein bisschen mehr Zeit nachher. Ach, da hätte ich ja vielleicht doch die Pink Floyd CD mitnehmen können. Ich habe gestern eine CD gekauft von Pink Floyd. 8 Tracks waren das und ein paar meiner Lieblingsstücke mit einer neuen Abmischung von Steven Wilson. Wem das was sagt. Aber egal, werde ich später mal spielen. Man kann nicht alle spielen, aber ich habe mir gedacht, die kaufst du dir einfach nochmal für 17,99. Wir gönnen uns ja sonst nicht so viel, außer das neue Fahrrad natürlich. Ja, aber dazu gibt es etwas, was ich hier gar nicht erzählen kann und ich möchte, vielleicht mache ich das später mal. Gut, dann mache ich jetzt weiter. Nach so viel Instrumentalmusik müsste jetzt auch mal was Textlastiges kommen. Da wird sich einer vielleicht drüber freuen. Und genau, das spiele ich jetzt ein. Stichwort war Pink Floyd. Ja, hört sich. Nein, vielleicht kommt Pink Floyd ja auch. Nein, ich spiele es einfach mal durch. Ist eigentlich bekannt mit einem Überraschungseffekt. Und danach kommt noch ein anderes Stück. Das werde ich aber dann später nochmal absagen nachher. Also diese beiden Stücke hintereinander. Ja, die Sendung geht noch bis 19 Uhr.

Eines Abends setzte sich ein alter Mann zu mir und erzählte. Weißt du, mein Sohn, irgendwann einmal, kurz nach diesem gewaltigen, allerletzten Knall, wenn es auf der Erde nur mehr große, nackte Steine gibt, mit einer fettigen, schwarzen Rußschicht bedeckt, wird ein großes, weißes, strahlendes Raumschiff landen. Irgendwo zwischen dem ehemaligen Los Angeles und dem verdampften Schwarzen Meer. Und diese fremden, hochgewachsenen Wesen werden Pillen an Bord haben, die sie uns Menschen als Geschenk überreicht hätten. So wie man immer, wenn man irgendwelche Wilde besucht, ihnen kleine Geschenke überreicht. Pillen gegen die Traurigkeit hätten sie uns geschenkt, wenn wir noch

dagewesen wären. »Stell dir vor, mein Sohn«, sagte der alte Mann ganz traurig, »wunderbare kleine Pillen gegen die Traurigkeit.« Und diese fremden, hochgewachsenen Wesen werden ihr Raumschiff verlassen, sie werden sich umsehen und sofort wissen, dass hier vor kurzem ein gewaltiger, ein allerletzter Knall war. Und dann werden sie sich kopfschüttelnd zwischen die großen, nackten Steine setzen und schwer durchatmen. Und jeder von ihnen wird schnell eine Pille gegen die Traurigkeit schlucken. Einer von ihnen wird sogar mit dem Finger in die fettige schwarze Rußschicht an einem großen nackten Stein schreiben: Wir hätten so gerne gewusst, wie du bist, wie du aussiehst, wie du sprichst, Mensch. Und dann plötzlich wird einer von ihnen was rufen. Er wird rufen, dass er was gefunden hat. Und das wird ein alter, verbeulter, kleiner Filmprojektor sein, mit einem eingespannten Film. Ja, warum nicht? Sagte der alte Mann. Und sie werden sich freuen, die hochgewachsenen fremden Wesen. Sie werden warten, bis es dunkel ist, und den Film auf ihr strahlendes, weißes Raumschiff projizieren. Und sie werden sehr staunen, denn sie werden einen Mickey-Maus-Film sehen. Einen Mickey-Maus-Film mit Donald Duck, Kater Carlo und Goofy. Und diese fremden, hochgewachsenen Wesen werden in ihr Raumschiff steigen und sagen, sie waren lustig, diese Menschen. Sie haben lustig ausgesehen. Sie haben lustig gesprochen. Wir hätten unsere Pillen gegen die Traurigkeit völlig umsonst überreicht. Diese Geschichte hat mir der alte Mann erzählt. Ich habe nachgedacht und folgende Zeilen aufgeschrieben. An einem bestimmten Tag im Jahr 1928 standen sich plötzlich links der seine Pflicht tuende Mond und rechts ihre Pflicht tuende Sonne am selben Himmel gegenüber. Erschreckt starrten sie sich an und in diesem kurzen Schreckensmoment vergaßen beide für Bruchteile von Sekunden ihre Pflicht zu tun. Die Folgen waren verheerend. Bitte, dieser Tag sei in alle Ewigkeit verflucht. An diesem Tag wurde die Mickey Maus geboren.

Das war natürlich Ludwig Hirsch. Ja, viele kennen ihn vielleicht, viele kennen ihn nicht. Ich kenne ihn natürlich nicht persönlich, aber ich schätze seine Lieder und seine Texte. Ja, mir ist es ein bisschen entgangen. Er ist im Jahre 46 geboren, hätte seinen 80. feiern können. Ich glaube, im Februar war das, 28. Februar. Aber er ist schon recht früh verstorben und er hat genau das getan, was er in einem Lied mal beschrieben hat. Komm, großer schwarzer Vogel. Ja, ich würde mal sagen, sehr morbides Stück, aber das kann ich ja später mal spielen. Aber Ludwig Hirsch hatte Krebs und hat dann seinem Leben ein Ende gesetzt. Aber ich finde ihn trotzdem einen sehr, also wie gesagt, mich rühren seine Stücke sehr an. Und deswegen gibt es zu seinem Todestag im Herbst noch eine Sondersendung mit ganz viel Musik von ihm und mit seinen Texten. Auch ein besonders schöner Text, auch zum Nachdenken, zum Berühren.

Lassen ist das Stück, als ich noch fliegen konnte. Und ja, gut, dass ich heute das Klaus-Kunke-Institut angerufen habe. Für populäre Musik ist ja ein Forschungsinstitut geworden. Es hat sich gelohnt, denn dadurch das Gespräch, ich hatte eine andere Frage, habe ich erkannt, dass der Herr Schlögel gar nicht Gerd Schlögel heißt, sondern Gottfried Schlögel. Deswegen habe ich noch nicht im Netz wiedergefunden. Das ist ein Stück aus dem Jahre, ich glaube, 81. Der hat nicht viel gemacht, ist auch ein bisschen verkannt, ist auch mit 38 verstorben. 1950 geboren, 88 dann von uns gegangen. Und da hören wir jetzt das Stück, als ich noch fliegen konnte. Und das ist ein Stück, ich würde mal sagen, zum genauen Zuhören.

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Ja, es ist ja immer noch eine Live-Sendung, merke ich gerade. Oh, ich muss mich ja... Ja, also das war eben Gerhard, nein, Gottfried Schlögl. Ja, auch ein ganz tolles Lied, habe ich auch schon mehrmals gespielt. Ich musste irgendwo an die Platte mal rankommen. Ja, Platten kaufen macht ja sowieso Spaß, besonders wenn es günstig geht. Ja, und zum Ludwig Hirsch, also das ist schon dieses Stück, komm, großer schwarzer Vogel. Ich habe es neulich mir wieder im Netz angeschaut, beim Live-Konzert. Und ja, ich glaube, ich habe fast geweint. Aber das ist auch jetzt nichts Schlimmes. War gerade irgendwas im Internet, das 7%, gibt es wieder so ein Fremdwort, haben so eine Gefühlslosigkeit in sich. Also ich kann das jetzt ganz schlecht erklären, das war bei mir im Rechner drauf. Das haben wahrscheinlich alle Millionen Menschen auch gelesen. Ist auch egal. Ja, jetzt verwusel ich mich. Vielen Dank fürs Zuhören. Hier ist immer noch das therapeutische Radio. Hier kann jetzt auch angerufen werden, falls jemand vor der Tür steht. 6919-6550. Muss mal ein bisschen aufräumen hier. Vielleicht kommen hier gleich Gäste rein zur Vorbesprechung. Ja, das war eine Sendung von und mit Windy Jakob. Kryptisch wie immer, aber das ist hier auch Programm, zumindest in diesem Format, im therapeutischen Radio. Und ja, ich kann schon mal auf den Juli hinweisen, ist noch ein bisschen hin. Dann wird es wieder mal eine gemeinsame Sendung mit Klaus Kemener geben. Und dann geht es nach Südamerika, natürlich nicht richtig, sondern mit und mit viel Musik. Ja, vielen Dank fürs Zuhören. Sendeverantwortlich verabschiedet sich Windy Jakob und die Alexander von Humboldt. Liegt ja noch länger hier am Kai in Bremen. Da werden wir dann hingehen können. Also in diesem Sinne... Dann bis zum nächsten Mal und ja, noch nächste Woche. Ach genau, nächste Woche habe ich auch nochmal live. Und das ist dann der 16. Und ja, das wird sich jetzt jeder merken oder denken können. Da gibt es eine ganze Stunde Musik von Van Morrison. Der spielt nämlich am 17. Gehe ich hin. Karten schon gekauft. Also in diesem Sinne, vielen Dank fürs Zuhören und dann bis zum nächsten Mal.

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Heute gibt es keine langen Vorreden. Herzlich willkommen zu einer neuen, frischen Ausgabe der Baltischen Stunde. Am Mikrofon begrüßt euch Albert Kaspari. Die Baltische Stunde. Vorankündigung vom 21. bis 24. April 2027. Jazz Ahead in Bremen. Messe, Festival, Clubkonzerte und vieles mehr. Mit Fokus auf den Länderschwerpunkt Estland, Lettland und Litauen. Und bis dahin nicht lange warten, sofort informieren und genießen. Jazz aus Estland, Lettland und Litauen ab sofort im Fokus der Baltischen Stunde. Hören Sie doch mal rein. Ja, das ist die Devise der Baltischen Stunde für die kommenden Monate, in Vorbereitung dessen, was im April 2027 sich in Bremen ereignen wird. Damit diejenigen unter den Hörerinnen und Hörern, die sich ein bisschen mehr für Estland, Lettland und Litauen interessieren, schon mal Beispiele der musikalischen Vielfalt der drei Länder zu hören bekommen. Denn ich kann immer nur betonen, nur keine Angst vor Jazz. Gut, es ist anders als Schlagermusik. Marschmusik ist es auch nicht und vielleicht auch anders als ein Opernkonzert. Aber Jazz ist vor allem die Mischung, die Verbindung verschiedener Musikstile und Kulturen. Wir möchten gern ermuntern. Wagt es und probiert aus, was euch gefällt. Der heutige Musikschwerpunkt ist eine Sängerin und eine Band, die wir im vergangenen Jahr schon einmal in der Sendung hatten. Damals habe ich sie als MA-Band vorgestellt. Und jetzt stellen wir vor, was hinter dieser Abkürzung steckt. Die vielseitige, junge estnische Sängerin Marja Aarma. Sie ist heute auch unser Interviewgast und wird selbst etwas zu ihrer Musik, ihrem Werdegang und dem Kulturleben in Estland erzählen.

auch ihr neues Album hat Maria mitgebracht und als erstes hat sie gleich verraten, es ist ein feiner Unterschied. Das Album heißt nicht Falling in Love, sondern Falling into Love. Also richtig in die Liebe hineinfallen, so ungefähr, wenn ich es richtig verstehe. Zwei Buchvorstellungen haben wir ebenfalls noch im Programm. Ein utopischer Roman von Une Kaunaitė aus Litauen und ein Spionageroman, Das Riga-Komplott. Dazu gleich mehr. Blumen im Juni. Dieses Stück von Maria Arma hat eben unsere Sendung eröffnet und hier ist ein weiteres Stück von Maria Arma und ihrer Band, bestehend aus Maris Muhl an den Keyboards, Jano Trump am Bass und Dmitri Nikolajewski am Schlagzeug. Ich wünsche also viel Spaß beim Zuhören hier in der Baltischen Stunde.

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Une Kaunaite ist die Autorin eines Buches mit dem Titel 2084. Eine Jahreszahl als Titel eines Romans, erschienen beim Mitteldeutschen Verlag in Halle an der Saale, aus dem Litauischen übersetzt von Markus Roduna. Ein Buch mit 252 Seiten, im Handel für 20 Euro. Une Kaunaite. Wer ein wenig Litauisch versteht, wird vielleicht denken, oh, eine Frau aus Kaunas. Vielleicht wären ja die Litauerinnen und Litauer nachsichtig, indem sie antworten würden, gut, der Deutsche kennt vielleicht wenigstens mal eine der Städte in Litauen. Aber die Autorin Une Kaunaite jedenfalls ist gebürtig ausdrücklich aus der Hauptstadt Vilnius. Vilnius ist meine Heimatstadt und überhaupt die beste Stadt der Welt. Diese Aussage ist von der Autorin bekannt. Geboren ist sie im Jahr 1991, studiert hat sie in Schottland und anschließend im englischen Cambridge. Und zwar zunächst Psychologie und Sozialanthropologie, später dann Pädagogik. Inzwischen gilt Une Kaunaite als ausgewiesene Bildungsexpertin. Sie ist Direktorin von Edu Vilnius, das für die Verbesserung der Bildungsqualität arbeitet und die Stadt Vilnius zu einem offenen Lernraum machen möchte, auch außerhalb der Klassenzimmer. Lebenslanges Lernen also. Une Kaunaite arbeitet auch im litauischen Kulturministerium und war auch schon Beraterin des litauischen Ministerpräsidenten. Eigentlich war sie im Jahr 2011 mit 20 Jahren noch sehr jung, als ihr erstes Buch erschien. Es folgten zwei weitere Romane, die allesamt als Jugendbücher bezeichnet werden. Schon das erste Buch wurde als litauisches Jugendbuch des Jahres nominiert. Aber übersetzt ins Deutsche ist von diesen ersten drei Büchern noch nichts. Leider. Im Internet lassen sich einige längere Interviews mit Une Kaunaite nachlesen. Die litauischen Medien haben einiges ausgegraben, was ihre Vorfahren betrifft. Ihre Großmutter Lilia Žadekytė war Schauspielerin, Vorleserin und Regisseurin. Ihr Urgroßvater Aleksandras Žadeikis ebenfalls Schauspieler und auch Regisseur. Der Großvater war ein bekannter Psychiater. Und Une Kaunaite gibt zu, dass sie auch durch seinen Einfluss Psychologie studiert habe. Ihre Eltern sind Architekten und Designer. Und Une sagt, ich bin mit Diskussionen darüber aufgewachsen, was schön ist und was nicht. Ich erinnere mich, wie mir meine Mutter im Trolleybus erklärte, was Kitsch ist. Auf Reisen mit meinen Eltern verbrachten wir manchmal einen halben Tag damit, zu einem architektonisch interessanten Gebäude zu fahren. Für mich als Kind war das furchtbar langweilig, aber heute schätze ich ihren geschulten Geschmack. Und noch etwas verrät sie im Interview. Als Kind glaubte ich, alle Bücher der Welt lesen zu können. Sie nutzte Bibliotheken und las als Kind unter anderem eifrig Astrid Lindgren, Sherlock Holmes und wurde zum Harry Potter Fan. Die Liste

ihrer Lieblingsbücher sei sehr lang gewesen, sagt sie. Und noch eines wird klar. Immer schon habe sie viele Geschichten geschrieben, sagt sie. Ihr erstes Buch entstand im Alter von nur 6 Jahren. Eine 6-seitige Geschichte über ihre Nachbarschaft. Ihr Vater habe es dann gedruckt und gebunden, also geholfen, es wirklich zu einem Buch zu machen. Einige ihrer Werke erschienen dann schon während oder kurz nach ihrer Schulzeit. Ich wollte auf jeden Fall schon immer schreiben, sagt sie. 2023 erschien ihr 4. Buch, eben mit dem Titel 2084. Zur deutschen Fassung schreibt der Verlag: eine literarische Dystopie über Liebe und Selbstverlust in der digitalen Zukunft. Une Granate über ihren Roman 2084: mir liegen die heutige Realität und soziale Probleme am Herzen. Nur aus der Perspektive der Zukunft. Dann schauen wir doch mal im Buch nach, was wir dort finden und lesen können. Und nachdem ich dieses Buch gelesen hatte, muss ich sagen, ich möchte es etwas anders vorstellen, als ich normalerweise es mit anderen Büchern mache. Denn oft geht es ja eher um die Handlung, um den Spannungsbogen eines Buches, um einen interessanten Anfang oder vielleicht einen unerwarteten Schluss. Es muss unterhaltsam zu lesen sein. Gut, in der Baltischen Stunde interessiert uns sehr oft auch noch etwas anderes, der Zusammenhang mit eben Estland, Lettland oder Litauen, wie es sich darstellt, welche Themen dieser Länder werden berührt und vielleicht sogar neu aufgedeckt. Aber das vorliegende Buch bietet da auch noch etwas anderes. Erstens, es geht weit über sein Ursprungsland Litauen hinaus. Manchmal werden hier zwar Ortsbezeichnungen vorkommen, wo eindeutig erkennbar ist, da spielt die Handlung in Vilnius, also in Litauen. Zweitens hat die Autorin Une Granate uns eine Welt entworfen, von der wir im Moment noch nicht wissen, ob wir vielleicht auf dem Weg dahin sind. Den meisten wird ja auch der Titel schon aufgefallen sein und wir verbinden das sofort mit einem anderen Buch. 1949 erschien das Buch 1984 von George Orwell. Damals also ein Schritt von der Gegenwart 35 Jahre in die Zukunft. Bei Une Granate ist der Schritt sogar noch etwas größer, denn die meisten Menschen, die heute leben, werden das Jahr 2084 vielleicht nicht erreichen. Mit Ausnahme derjenigen, die heute jünger sind als 25 vielleicht. Aber ich kann gleich eines verraten. In der Welt, die Une Granate uns darstellt, da wurde das Rentenalter bereits auf 80 festgesetzt.

Ohne Kauneite 2084. Und darum soll es mir auch hier erstmal gehen, die Verhältnisse auf dieser zukünftigen Welt zu beschreiben, so wie sie die Autorin hier für das Jahr 2084 entworfen hat. In vielfacher Weise sind es eigentlich auch heute aktuelle Entwicklungen, aber sehr konsequent weitergedacht und in die Zukunft verlängert. Man könnte direkt ausrufen, wer heute die Verhältnisse und Zustände furchtbar findet, dem wird hier klargemacht, es könnte noch viel furchtbarer werden. Oder wer es positiv sehen kann, es geht eben immer weiter und man muss es nur konsequent weiterdenken. Also, hier im Jahre 2084 gibt es kein Smartphone mehr. Tatsächlich? Ja, wirklich, denn diese Geräte heißen jetzt IUs. Enthalten in der Bezeichnung sind die beiden Buchstaben A und I, also Artificial Intelligence, AI. Es gibt auch Drohnen, die man in die Tasche stecken und bei Bedarf einsetzen kann, zum Beispiel um so etwas wie Selfies zu machen. Aber nicht nur das, die Digitalisierung des menschlichen Lebens ist hier in der Vorstellung von Ohne Kauneite konsequent und vollständig umgesetzt. Das ganze menschliche Leben von allen Menschen wird aufgezeichnet und gespeichert. Wirklich? Das ganze Leben? Naja, entscheidend ist, dass auch in dieser zukünftigen Welt das Geld noch existiert. Knappe Güter sind teuer. Und das ist hier der Speicherplatz. Der ist nämlich nicht kostenlos. Die Grenzen des Speicherbaren sind erreicht. Beschrieben wird hier ein Gewissenskonflikt, alle Stationen eines Lebens aufzeichnen zu lassen und später große Teile davon löschen lassen zu müssen, das beinhaltet schwierige Entscheidungen. Alternativ kann man auch vorher entscheiden, nur bestimmte Teile aufzuzeichnen. Aber so ist es zu erklären, dass die Hauptfigur dieses Buches namens Caius in Konflikte gerät, nachdem sich seine Freundin von ihm getrennt hat. Immer wieder schaut er sich die aufgezeichneten Ereignisse, die Situationen an, um besser zu verstehen, woran die Beziehung vielleicht gescheitert ist. Und das bedeutet andererseits, das digital Aufgezeichnete verdrängt natürlich eigene Erinnerungen. Und das Trugbild entsteht, nur das Digitale ist das Wahre. Die digitale Welt insgesamt wird hier im Buch Universum genannt. Und dieses Universum tritt immer mehr an die Stelle der realen Welt. Einzelne Menschen treten nur noch mittels Avataren miteinander in Kontakt. Dreidimensionalen Avataren natürlich. Avatare, die wiederum Geld kosten, falls ein schönes Outfit gewünscht wird. Zweitens ist auch der Wohnort dieses Avatars entscheidend. Im Zentrum des Universums ist es teuer, aber in den Randgebieten gibt es keine Sicherheit. Wohnungen könnten auch geplündert und zerstört werden. Zusätzlich dazu kann ein digitaler Avatar auch noch eine künstliche Außenhaut anziehen, sodass hier nicht einfach Menschen nachgeahmt werden. Das sind die sogenannten VR-Anzüge, haptische Anzüge plus Brillen. An einer Textstelle zum Beispiel zieht jemand das Modell Wasserfall an und alles fühlt sich auch für ihn selbst, der drinsteckt, wie fließendes Wasser an. Ein weiteres Kennzeichen ist, dass niemand sein wirkliches Geschlecht preisgibt.

geben muss. Sei, wer immer du willst, lass dein Äußeres nicht darüber bestimmen. So lautet die Devise. Partner lernt man auf iDate oder Bubble kennen und man trifft sich nur virtuell. Das System zeigt sofort an, wie hoch der Grad der Übereinstimmung ist. Die meisten wissen nicht, was sich hinter den Avataren wirklich verbirgt. Jemanden ein Treffen der realen Personen vorzuschlagen, ist sehr ungewöhnlich, aber immerhin noch möglich. Aber viele, die nach einiger Zeit erfahren, dass ihr Partner eigentlich doch ein anderes Geschlecht hat, stürzen sich dann sofort in Gedanken an Selbstmord. Überhaupt, der Selbstmord. In der Welt von Unreconnite ist Selbstmord erlaubt. Allerdings, wer ihn anstrebt, muss sich beraten lassen. Und eben dieser Caius ist so eine Art Psychologe, der Selbstmordkandidaten berät. Natürlich geschieht diese Beratung nur am Bildschirm und Caius sieht dort grüne oder rote Markierungen, je nachdem, ob seine Beratung jemanden vom Selbstmord abgehalten hat oder doch nicht. Dem Psychologen steht dabei auch eine Automatikfunktion zur Verfügung, also vorformulierte Antworten auf immer dieselben Fragen. Über die Bezahlung des Psychologen entscheidet ein Algorithmus. Natürlich. Aber allein ist Caius nicht. Ein Hausroboter kann von ihm selbst so programmiert werden, welche Art Persönlichkeit er sein soll. Bei Caius ist es eine Roboterin. Er nennt sie Naomi. Naomi erledigt die Hausarbeit. Die Mahlzeiten allerdings werden mit einem Essensdrucker hergestellt. Was selbst kochen ist, das weiß keiner mehr. Das Essen ahmt Fleischgeschmack nach und manche Leute ernähren sich auch nur noch von Pillen. Früher hat Caius E-Fußball gespielt und er begegnet manchmal Leuten, die ihn nur als E-Fußballer kennen. Überhaupt, Sport. Hier im Buch wird es am Beispiel des Ortes erklärt, wo Caius wohnt, also Vilnius. Während der großen Pandemie von 2067 war dort das große Stadion abgebrannt. Danach kehrte der Live-Sport niemals zurück, heißt es. Musik, also Konzerte, gibt es noch, aber natürlich im digitalen Universum. Im dortigen Amphitheater sind Konzerte eine gute Gelegenheit, andere Leute, jedenfalls deren Avatare, zu treffen. Ansonsten gibt es auch eine sogenannte Teleportationstaste am Bildschirm, um sich an einen anderen digitalen Ort zu versetzen. Das funktioniert auch zu zweit. Aber aufgepasst, es existieren auch Bots, also vom System erfundene Avatare, damit die Glaubwürdigkeit des Geschehens erhöht wird.

Unne Kauneite, 2084. Wie sieht es mit Familie aus? Schwierig. Vater, Mutter und Kind zusammenlebend in der realen Welt, das taucht hier im Buch nicht auf. Es sind eher die grundsätzlichen Schwierigkeiten, überhaupt jemanden kennenzulernen. Und die Schwester von Caius zum Beispiel entschied sich mit Mitte 30, nun Kinder bekommen zu wollen. Sie fragte einen Mann aus dem digitalen Universum, ob dieser ihr dazu verhelfen könne, und hat nun zwei Töchter. Schon die Kinder sind eifrige Gamer. Auch Caius hat schon Kinder darin unterrichtet, denn er war ja selbst E-Sportler, also auch Gamer. Und auch seine Ex-Freundin Kara arbeitete bei einer Spielefirma. Das Problem? Die meisten Menschen erleben in dieser Welt des Jahres 2084 einen langweiligen Alltag. Es gibt sogar Firmen, wo die KI die Arbeitsplätze eigentlich schon übernommen hat, der Staat aber die Arbeitgeber dafür bezahlt, die Leute trotzdem weiterarbeiten zu lassen. Auch Geburtstagsgeschenke werden jetzt mit Hilfe von KI ausgesucht. Was tun gegen die Langeweile? Da ja jeder sowieso mit einem iOS ausgerüstet ist, gibt es vor allem virtuelle Spiele. Es gibt auch noch Filme, die heißen jetzt aber anders. Früher gab es individuelles Kino. Ein paar alte Stummfilme werden noch für Cineasten bereitgehalten. Ansonsten gibt es einbeziehende Filme. Das heißt, der Zuschauer wird zum Teil des Films gemacht. Es wird ihm eine Version gezeigt, die auf seine Interessen abgestimmt ist. Damit begreift der Zuschauer den Film eher als Spiel und nicht als Film. Eine KI erzeugt auf einzelne Zuschauer abgestimmte Filmvarianten. Auf alten Filmen gibt es auch noch Dokumentationen von realen Demonstrationen realer Menschen. Stop Watching Us soll damals das Motto gewesen sein, irgendwann in den 2060er Jahren. Die Eltern von Caius haben an sowas noch persönlich teilgenommen. Die künstlich intelligente Naomi übergibt auch Jobangebote und scheint auch gut informiert zu sein, welche Art Angebote das sind. Das geht ganz schnell. Plötzlich bekommt Caius eine Nachricht mit dem einzigen Inhalt: Die Bubble braucht dich. Als er sich meldet und mehr wissen will, bekommt er die schlichte Antwort: Sie haben die Stelle. Dazu der Kommentar: Wir wissen mehr, als ein Vorstellungsgespräch je verraten würde. Wir wissen, es wird Ihnen gefallen. Einen schönen Tag noch. Wir sehen uns morgen. Soweit die Rahmenbedingungen der Handlung in diesem Buch von Unne Kauneite. Ein paar weitere Trends wären hier noch zu nennen. Es gibt inzwischen 11 Milliarden Menschen auf der Welt. Es gibt immer noch Papierbücher. Sie sind widerstandsfähiger als Dinosaurier, heißt es. In der Schule lernen die Kinder nun, welche Orte unbewohnbar geworden sind. Es gibt in der Schule nur noch einmal pro Woche Präsenzunterricht. Es gibt immer mehr Kohlendioxid und immer weniger Sauerstoff auf der Welt. Nur die Reichen können sich leisten, sich eine gesonderte Sauerstoffversorgung zu kaufen. Es wird darüber nachgedacht, ab welchem Zeitpunkt die Menschen schon kognitiv, das heißt wegen fehlendem Sauerstoff, nicht mehr in der Lage wären, einen Weg aus der Klimakrise zu finden.

dass der Kontostand für eine Fahrkarte reicht. Es gibt nur noch wenige Autos mit jemandem am Steuer. Taxis mit Fahrer kosten dreimal so viel wie die anderen. Und Frauen lächeln nur noch, wenn Männer zugeben, keine Freundin zu haben. Das sei der Vorteil des Mannseins, denn zum Glück brauchen nun die Frauen keine Männer mehr. An einer Textstelle hat uns dann Une Corneite noch das zusammengefasst, was wie eine Zusammenfassung dessen klingt, des Lebens der Menschen vor 2084, als es noch nicht das wunderbare Universum gab. Das liest sich dann so. Zitat: Wer mit etwa 30 die drohende Bedeutungslosigkeit spürt, bekommt Kinder. Und lebt dann für weitere 20 Jahre mit ihnen zusammen, freut sich über die ersten Schritte und verflucht die Pubertät. Da wir mit 50 schon vergessen haben, wie sich ein Leben ohne Verantwortung für andere anfühlt, genießen wir in den nächsten 10 Jahren die zurückgekehrte Freiheit und leben endlich wieder. Und mit 60 starten wir noch einmal ein neues Leben, das der Enkelkinder. Noch freudenbringender, da sich das Unsere nun wirklich dem Abend zuneigt. Wenn sich aber jemand keine Kinder wünscht, was dann? Wie viele Jahre hält man das immer gleiche Leben aus, Tag ein, Tag aus, ohne das Gefühl zu verlieren, dass das Aufstehen am Morgen Sinn ergibt? Zitat Ende. So, ich habe, glaube ich, nun genug erzählt, damit Hörerinnen und Hörer jetzt im Buch von Une Corneite nachlesen können, was weiter passiert, wenn Caius im Zentrum der digitalen Macht in der Bubble zu arbeiten beginnt. Das, was ihm als sein Arbeitszimmer präsentiert wird, heißt Harmonie. Und so ist es auch gemeint. Er soll die Gemütslage der Menschen im Auge behalten und Maßnahmen einleiten, wenn irgendwo Gefühle die Harmonie des herrschenden Systems gefährden könnten. Noch dazu hat Caius inzwischen mit einer Klientin angebändelt. Also jemand, die er vom Selbstmord abgehalten hat. Aber er bewegt sich mit ihr vorerst nur gemeinsam in der digitalen Welt, dem sogenannten Universum. Caius lernt schließlich sogar einen der Gründer des Universums kennen. Ist dieses Buch nun eine Dystopie, also eine Erzählung, in der eine erschreckende oder nicht wünschenswerte Gesellschaftsordnung dargestellt wird? Eine negative Zukunftswelt? Aber vielleicht ist es ja auch nicht wie eine Anti-Utopie gemeint, denn die Inspiration zu neuen Utopien und wünschenswerteren, besseren Entwicklungen, das kommt beim Lesen. Zitat aus dem Buch: Wir wissen ja heute, was uns zustoßen wird, aber wir leben einfach in der Vorstellung weiter, wir seien zu intelligent, dass es wirklich eintreffen könnte. Und noch ein Satz, der fatal klingt, aber auch hoffnungsvoll. Aus Liebe sind wir zu den größten Dummheiten fähig. Das Buch von Une Corneite hat den Titel 2084, ein Roman, erschienen beim Mitteldeutschen Verlag in Halle an der Saale, aus dem Litauischen von Markus Roduna, ein Buch von 252 Seiten, im Handel für 20 €.

Das Riga-Komplott, so heißt ein Buch von Michael Idorf, erschienen im Surkamp Verlag in Berlin. 328 Seiten im Buchhandel zu bekommen für 17 Euro. Ja, hier ist es ein Glück, dass im Buchtitel gleich Riga erwähnt ist. Sonst hätte ich einen Autor wie Michael Idorf vielleicht komplett übersehen. Zu Unrecht, denn sobald wir verstanden haben, dass Idorf 1976 selbst in Lettland geboren worden ist, dann ist auch der Zusammenhang zu Ort und Thema hergestellt. Zwar lebt er mit seiner Frau heute in Los Angeles, aber es ist nicht schwer, auch in der lettischen Presse Berichte über ihn und Interviews mit

zu finden. Bis zu seinem 16. Lebensjahr sei Idow noch in Riga auf die Schule gegangen und damals sei er noch unter dem Namen Michael Silbermann bekannt gewesen. 1992 entschied sich die Familie Silbermann zu emigrieren, nur Michael habe das gar nicht so richtig gewollt, heißt es. Denn gerade einen Monat vorher hatte Michael seinen ersten Artikel in der russischsprachigen Ausgabe der lettischen Tageszeitung Diana veröffentlichen können. Aber schon 3 Jahre später erhielt Michael oder nun Michael in den USA eine Auszeichnung für einen in Englisch verfassten Text. Michael Idow ist auch als Filmemacher bekannt. Zuletzt erschien Der Humorist, ein Film über eine Woche im Leben von Boris Arkadjew, einem fiktiven sowjetischen Stand-up-Comedian. Das Riga-Komplott, der Originaltitel ist The Collaborators, aus dem Jahr 2024, ist Michael Idows drittes Buch. Sein erster Roman, Ground Up, aus dem Jahr 2009, war eine Satire, die von seinem ersten Versuch inspiriert war, in New York City ein Café zu eröffnen. Ein Vorhaben, das letztlich scheiterte. Der Titel der russischsprachigen Ausgabe war Die Kaffeemühle. Sein zweites Werk, die Memoiren Dressed Up for a Riot, Misadventures in Putins Moskau, spielte im Russland der Jahre 2011 bis 2013. Ein Grundsatz ist von Michael Idow bekannt. Er sagt, er würde nie eine Handlung an Orten spielen lassen, wo er nicht auch selbst gelebt hat. Vor kurzem kam auch bereits ein Folgeroman heraus. Das neue Buch heißt im englischen Originaltitel The Cormorant Hunt. Michael Idow schreibt inzwischen nur noch auf Englisch. Als Reaktion auf den russischen Einmarsch in der Ukraine kündigte Idow 2022 an, dass er nicht mehr auf Russisch schreiben werde, solange Wladimir Putin an der Macht bleibe. Jetzt aber erstmal zu Das Riga-Komplott. Ich muss zugeben, die Lektüre hinterlässt bei mir zwiespältige Gefühle. Das liegt aber nicht am Schreibstil oder der geschilderten Handlung. Im Gegenteil. Gleich zu Anfang wird klar, dass Michael Idow hier ein reales Ereignis als Ausgangspunkt nimmt, die erzwungene Zwischenlandung eines Flugzeugs im belarussischen Minsk im Mai 2021, das auf dem Weg aus der Türkei nach Vilnius war und dann auf Grundlage einer gefälschten angeblichen Bombendrohung in Belarus zur Landung gezwungen wurde. Ein belarussischer regimekritischer Blogger und seine Freundin wurden in Minsk festgenommen damals. Hier im Buch ist es der Ausgangspunkt für alles Weitere. Und wer die Verhältnisse in Osteuropa kennt, wird sich sicher dafür interessieren, ob Michael Idow vielleicht mehr Hintergrundinformationen dazu hat, die er hier im Roman auch einfließen lässt. Eines lässt sich auf jeden Fall sagen, Fantasie hat er. So dreht sich vieles um die Vermutung, beim Zwangsaufenthalt in Minsk seien 2 weitere Personen dort geblieben, die nicht auf der Passagierliste zu finden gewesen seien. Und die Struktur der Handlung ist dann nach dem Grundsatz aufgebaut, den ich eben schon zitiert habe: Beschreibe nur Orte, die du kennst. Es geht unter anderem auch um Ladispoli, ein Ort in Italien, in dem Hilfsorganisationen in den 1980er Jahren sowjetische Emigranten, vor allem Juden, für einige Monate unterbrachten, bis sie Einreisewiesen für ihre Zielländer erhielten. Solche Zwischenstationen werden in vielen Erinnerungsbüchern bekannter Persönlichkeiten erwähnt, aber nicht immer wird der Ort konkret benannt. Hier im Buch macht es Michael Idow an mehreren Textstellen. Das bedeutet wohl, dass er auch diesen Ort gut kennt. Ein anderer Teil der Handlung spielt in Riga. Und auch hier liest sich die Beschreibung von Örtlichkeiten vertraut für alle, die Riga kennen. Und offenbar gibt es eben in der Nähe der Strelnik-Ujala in einem Haus einen Holzaufzug, der spielt hier im Geschehen nämlich eine nicht unwichtige Rolle. Das könnte auch ein Haus in der Alberta-Ujala sein. Es spielen hier mehrere Personen eine Rolle, die in der Sowjetunion aufgewachsen sind und dann bereits in den 1980er Jahren in den Westen oder in die USA gingen. Auch China und Taiwan werden nicht ausgelassen. Und inzwischen ist das Geschehen bereits eine Generation weiter. Eine Tochter sucht ihren verschwundenen Vater, von dessen Vergangenheit sie allerdings wenig weiß.
Der Vater war, so wie es hier geschildert wird, 1985 mit 15 Jahren als Pavlik in die USA gegangen, dort zu Paul geworden und auch schon als junger Mann von der CIA gefördert und angeworben. Mit 24 Millionär und nun angeblich bei einem Bootsunfall verstorben, aber gleichzeitig auch verschwunden. Nun ist die Tochter auf der Suche nach ihrem Vater. Und andererseits ist da Falk, der Slawistik studiert hatte und dann in Yale von der CIA angeworben wurde. Auch er hat jüdische Vorfahren. Er baut für die CIA eine Tarnfirma in Riga auf, die dann aber bei einem blutigen Überfall in die Luft gesprengt wird. Seine beiden Mitarbeiter sterben. An einer anderen Textstelle findet sich eine Definition solcher Art von Tarnfirmen. Teils Journalismus, teils Aktivismus, teils Gegenspionage, teils Online-Gaming. Die Suche nach dem verschwundenen Vater knüpft wohl viele Verbindungen zum persönlichen Hintergrund des Autors. Das Schicksal von aus der Sowjetunion ausgewanderten jüdischen Familien kennt er ja genau. Warum er es hier als Spionagegeschichte wachsen lässt, ist wohl Entscheidung des Autors. Es wäre sicher spannend gewesen, auch schon rein dokumentarisch über diese Lebenswege mehr zu erfahren. Hier aber steht im Mittelpunkt, lebt dieser verschwundene Vater noch? Das will vor allem die Tochter herausfinden. Und im weiteren Verlauf des Geschehens steigt die Wahrscheinlichkeit, dass der Todgeglaubte tatsächlich noch lebt. Einiges andere ist an dieser Geschichte charakteristisch. Zum Beispiel, dass viele der auftauchenden Personen danach eingeschätzt werden, welches Outfit sie an den Tag legen. Einmal wird der Unterschied zwischen Geschäftsleuten erklärt. Lettische Geschäftsleute kleiden sich von Natur aus sorgfältig, bevorzugen Skandi-Style. Russische Geschäftsleute tragen Brioni und Berluti mit düsterem slawischen Eifer. So stellt es Michael Idorf hier dar. Weezer-T-Shirts und Tweety-T-Shirts spielen ebenfalls eine Rolle. Leute, die Rolex tragen, und an einer Stelle fällt richtig auf, wenn mal einfach nur von einem Bademantel die Rede ist, ganz ohne Markennamen. Auch Wohnungseinrichtungen werden nicht gleichgültig beschrieben. Da gibt es einen Coco-Bolo-Schreibtisch, Möbel von Roche-Beaubois, Clubsessel B3 oder Eames-Sessel, in Russland hergestellte IKEA-Gläser oder Banker mit 3.000-Dollar-Schuhen. Kuriere werden mit der Volt-App geordert, es gibt Pocky-Sticks und es wird Evian getrunken, nicht einfach Wasser. Wie wird dargestellt, was Spione so machen? US-amerikanische Spione erkennen Gifte am Geruch, kennen Krypto-Kreditkarten und nutzen erstaunlicherweise Gesichtserkennungsbots auf Grundlage russischer und chinesischer Datenbanken. Andererseits wird einfach in einer Dropbox gespeichert, vergleichsweise simpel. Waffen werden hier genau benannt. Eine SIG Sauer P229, eine CZ75 oder eine Beretta. Russische Agenten dagegen masturbieren zu Facebook-Fotos. Aber ich hatte anfangs ja meine zwiespältigen Gefühle erwähnt. Sind wirklich alle journalistischen Netzwerke, die in Osteuropa halbwegs professionell arbeiten, von der CIA bezahlt oder mit ihnen vernetzt? Oder stellen sie gar nur Tarnfirmen dar? Autor Michael Idorf hat auch schon in Moskau einige Zeit gearbeitet, also hat er wohl viel Hintergrundwissen. In seinem Buch hängt alles zusammen. Illegale Geschäfte von großen Banken, Geheimdienste und Tarnfirmen, die ihre Kanäle benutzen, um bestimmte Infos gezielt an die Öffentlichkeit zu bringen. Über Lettland wird in diesem Buch übrigens nicht viel gesagt, außer dass es dort Riga-Balsam gibt. Nur zwei Textstellen sind mir aufgefallen. Einmal, als eine lettische Agentin als Frau beschrieben wird, die zu Hause noch einen Bauernhof hat und mit einem Künstler verheiratet ist. Und dann eine lettische Kellnerin, die Englisch spricht und von der es heißt, sie verwandelte jeden Vokal in ein kleines Lied. Ein anderes Thema im Buch ist sicher das Verhältnis von Mann und Frau. Eindeutig aus der Perspektive eines Mannes geschildert
Und wenn hier Frauen in Osteuropa auf ganz bestimmte Art und Weise beschrieben und auch von Männern so behandelt werden, dann dürfen Leserinnen und Leser entscheiden, ob das einfach nur realistisch geschildert ist oder die Frauen doch ein wenig unterschätzt werden. Liebes

Geschichten sind es jedenfalls meiner Ansicht nach nicht. Der Schluss des Buches ist übrigens sehr geeignet, dass es demnächst noch einen Fortsetzungsroman geben wird. Es gibt ihn schon, ich habe es ja schon gesagt. Vielleicht bemüht sich der Verlag auch um die Übersetzung der anderen Bücher von Michael Idow. Wir werden sehen. Das vorliegende Buch heißt Das Riga-Komplott. Der Autor ist Michael Idow. Ein Buch erschienen im Surkamp Verlag in Berlin 2026. Das Buch hat 328 Seiten und im Buchhandel zu bekommen für 17 Euro.

0: 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Also, ich habe hier einen Gast heute in der Baltischen Stunde. Das ist vielleicht vom Namen her eine ganz typische Estin, weil Vor- und Nachname enthalten insgesamt 6-mal A. Maja Arma. First, welcome to Baltische Stunde, Maja.
1: Thank you. It's nice to talk with you. Thank you.
0: Ja, da muss ich gleich mal fragen, Maja. Ist das ein typisch estnischer Name? Es klingt zumindest irgendwie nordisch, vielleicht finnisch, vielleicht estnisch. Oder wo kommt deine Familie her, Maja? Weißt du was darüber?
1: Oh, that's really interesting to hear. Well, I think just someone recently told me that, like, oh, 6 A's in your name. Yeah, that's like beautiful. And I'm like, oh, that's lovely. And well, my first name, Maria, it's really common Estonian name, and comes from like a Bible, a bit like Estonian version of like Mariah. Yes. Yeah, so, well, we also have Maria, but yeah. So Maria is especially my generation. There are quite a lot of Marias.
0: Ja, das hat mir vor kurzem schon mal jemand gesagt. Dein Name mit 6-mal A. Das ist ja interessant. Mein Vorname zumindest, Maria, das ist ein typisch estnischer Name. Das ist einfach die estnische Variante von Maria, erklärt Maria. Gerade in meiner Generation, da gibt es eine Menge Frauen, die Maria heißen.
1: And the family name isn't that common in Estonia. There are people with this Arma family name, but it actually was it used to be Arman, like from German name, and then it was made like Estonian. Like then there was this period in Estonia, and then they changed the family names to more like I don't know the meaning of it, but it's Arman, but A-R-M-A-N. So that was used to be. Probably some kind of like someone heard a name and then started to use it, and it's not exactly German, but kind of influenced the Estonian influence to it. But yeah.
0: Der Familienname dagegen ist in Estland nicht so gewöhnlich. Das soll mal von irgendeinem deutschen Namen abgeleitet worden sein. Jetzt ist Arma die estnische Version. Es gibt ja diese Periode in der estnischen Geschichte, als viele ihren Namen sozusagen estisierten, damit sie estnisch klingen. Arman soll vielleicht mal deutsch gewesen sein, aber ich weiß nicht, was der Name bedeuten soll, sagt Maria. Vielleicht hat auch nur jemand einen Namen mal gehört und ihn dann so geschrieben, wie es estnisch eben geschrieben wird. Aber Arma jedenfalls hat im Estnischen auch eine Bedeutung, habe ich so für mich rausgefunden, meint Maria. Ähnlich wie das Wort Alikas, eine Art Springbrunnen oder nein, eher eine Quelle wird damit bezeichnet. Aber meine ganze Familie, sagt Maria, hat Wurzeln auf der Insel Saaremaa. Meine Mutter stammt von dort, mein Vater lebt in Tallinn.
1: But Arma has a meaning of, like, I recently found out, like, Oilikas in Estonian, which is like a, not a fountain, but kind of the spring water or something like that. So, yeah, but my roots are really, like, in Saaremaa, in Estonia. And so this, my mom is from Saaremaa, my dad has always lived in Tallinn, and so there's a mixture of those.
0: Naja, vielleicht gibt's ja dann in Kuressaare auf Saaremaa irgendwie einen Springbrunnen oder eine Quelle. Dann hätten wir das Rätsel gelöst, woher der Name stammt. Vielleicht gibt es ja nur eine einzige Quelle dort.
1: Maybe, yeah. Maybe. There might be more.
0: Naja, vielleicht, lacht Maria. Aber vielleicht gibt es auch mehr. Also jedenfalls aus meiner Sicht, aus meiner bremischen Sicht, da höre ich immer, dass es ganz besondere Menschen sind auf Saaremaa. Und als er

0: Erstens müssen wir vielleicht erwähnen, dass die gesamte Insel zu Sowjetzeiten ja verbotene Zone war. Also Besucher oder Touristen durften dort nicht hin, soweit ich weiß.
1: Yeah, that's true. And my mom had stories like when she was a kid and they lived near the sea. Well, Ireland is everywhere is near the sea almost. But yeah, when she was a kid, like with her friends, like going to the sea, like to whether they could swim there or not, and then going backwards, like so they wouldn't see the steps. But of course, they were kids and it was allowed for them to swim there. But yeah, this kind of story. Yeah, it wasn't. It was a like kind of special zone in that sense. Like they kept an eye there.
0: Ja, das stimmt, bestätigt Maria. Und meine Mutter erzählt immer, als sie Kind war, da auf der Insel ist man ja immer nah am Wasser, aber sie sind dann rückwärts gegangen, damit keiner den Fußspuren folgen konnte und nicht entdecken konnte, dass sie am Meeresstrand waren. Naja, sie waren Kinder damals, sagt Maria. Sie konnten sogar schwimmen gehen. Aber es stimmt, die Insel war Teil einer besonderen Grenzzone. Und die Insel Saaremaa liegt mir immer noch sehr am Herzen, bekennt Maria. Meine Verwandten leben dort und dort sind wirklich meine Wurzeln. Was mich im Herzen bewegt, das ist immer etwas Besonderes. Und meine Musik ist auch immer etwas, was von Herzen kommt, meint Maria. Und Saaremaa ist einer der Orte in Estland, denen ich mich sehr verbunden fühle.
1: But yeah, and Saaremaa is really close to my heart since my relatives live there and my roots are there. So it, what resonates with my heart, it's always then I know it's that is something special, I think. Even like I had the thought right now, like my music always is connected with when I feel something resonating in my heart, it's the right thing. Yeah. And Saaremaa is one of those places in Estonia that I feel very close to.
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Es geht gleich weiter im Gespräch mit der estnischen Sängerin Marja Arma. Und ihr habt es sicher schon gemerkt, ich versuche das Gespräch, was wir auf Englisch geführt haben, in Deutsch zu übersetzen und habe dann natürlich auch meine Fragen in Deutsch eingespielt, obwohl wir uns auf Englisch unterhalten haben. Ich hoffe, das ist soweit verständlich. Wir stellen als Schwerpunkt der heutigen Sendung ihr neues Album Fall into Love vor. Aber sie singt ja quasi schon als Kind, unter anderem auch im Mädchenchor des estnischen Fernsehens ETV. Und ein Lied dieses Chores habe ich hier mal rausgesucht. Marja Arma, ja ETV Tütarlaste Chor. Viel Spaß weiter beim Zuhören hier in der Baltischen Stunde.

0: Hast du denn lange auf Zarema gelebt, Maria? Oder hast du die Insel vielleicht schon als Kind verlassen? Ich nehme an, es gibt Schulen auf der Insel?
1: Yes, there are schools in Zarema. There are many schools, good schools. I didn't live in Zarema at all. I visited only when I was a kid. I so wanted to live in Zarema. But we always visited in summertime and stayed with our relatives.
0: Na klar, gibt es Schulen auf Zarema. Auch sehr gute, sagt Maria und lacht. Aber ich habe eigentlich gar nicht auf der Insel gewohnt. Ich habe nur als Kind viele Besuche dort gemacht. Ich hätte sehr gerne auf der Insel gelebt. Aber im Sommer haben wir dort immer die Verwandten besucht. Auch gute Freunde und Musikerinnen und Musiker. So wie Maria Valli, die ja bei den Estonian Voices singt und auch von Zarema kommt. Mit ihr bin ich sogar verwandt, denn unsere Großmütter waren Schwestern.
1: And my one of my best friends, and she's also a musician, Estonian Voices, Maria Valli. Oh, yeah. We are relatives, our grandmothers, our sisters.
0: Ja, stimmt. Maria Valli habe ich hier auf der Jazzerhead sogar schon mal getroffen. Aber das ist schon ein paar Jahre her. Und auch andere Sängerinnen der Estonian Voices waren natürlich schon hier.
1: Yeah, might have been, and we always with Maria we grew up together. So all the summers we spent together, and so that's the connection.
0: Ja, das kann natürlich sein, antwortet Maria. Mit Maria jedenfalls bin ich aufgewachsen. Wir haben viele Sommer zusammen verbracht und erlebt. Das also ist die Verbindung. Aber ich selbst habe eigentlich immer in Tallinn gelebt.
1: Myself, I have always lived in Tallinn. So

0: Ja.
1: Ja gut, dann frage ich mal ganz traditionell nach, Maja. Ist es für dich denn so wie für viele andere Estinnen und Esten, dass du erst in einem Chor gesungen hast, dann warst du auf der Musikschule und danach wurdest du professionelle Sängerin?
0: Yes, I'm not the exception of that rule. I am exactly the same. Yeah, uh-huh. When I was four, I joined this Estonian television like music studio, uh-huh. And later I sang in Estonian television girls choir. So that's my background. So almost like 20 years I sang in choirs, and it was a really special, and it still is a special music studio because we sang so many different genres. Of course, classical music, and we sang Arvo Pärt. Veljo Tormis, and but then also like Palestrina and all different like time-wise different composers, uh-huh. But then also since our conductor Arne Salover, his background is in pop music as well as like classical music, he introduced like this pop songs and then like little bit swing music, and so we danced and all kinds of genres. So that was my kind of the atmosphere and the music I grew up in. Yeah. And at the same time parallel I studied classical piano.
1: Ja, tatsächlich, es ist genau so, antwortet Maria und lacht. Ich bin in diesem Fall keine Ausnahme. Ich habe es genau so gemacht. Schon mit 4 Jahren habe ich angefangen. Später habe ich dann im Mädchenchor des estnischen Fernsehens ETV gesungen. Und das ist meine Grundlage. Ich habe fast 20 Jahre lang in Chören gesungen. Wir haben Musik verschiedener Stilrichtungen gesungen, natürlich klassische Musik, Stücke von Arvo Pärt natürlich, Veljo Tormis, von Palestrina, Musik von sehr verschiedenen Komponisten. Und weil unser Dirigent Arne Salover auch etwas mit der Popmusik zu tun hat, haben wir auch Popsongs, Swing oder Tanzmusik aufgeführt. Ganz verschiedene Arten von Musik, damit bin ich aufgewachsen. Und da ich dann auch klassische Klaviermusik studiert habe, es war sehr gut, dass in meiner Familie die Liebe zur Musik so gefördert wurde.
0: And I was really fortunate too that my parents and really nurtured the music love we had in our family. So yeah.
1: Gut, ich bin nicht ganz sicher, ob wir das einfach so mit dem Nachbarland vergleichen können, aber ich habe kürzlich eine Statistik gelesen, dass Jugendliche in Lettland zu mehr als 30% sich eine Karriere im Bereich von Kultur oder Sport wünschen. Mehr als 30%, das ist viel, oder? Da sagen selbst die Kulturleute in Lettland, das ist zu viel, wir haben ja nicht so viele Jobs in diesem Bereich.
0: Oh really?
2: Yeah.
0: I didn't know that. That's an interesting fact too, or like this kind of statistic. Yeah. For me, I actually never like said out loud that I want to be a singer. Uh-huh. It's just the music was always around me, and I always loved to sing. And then at some point, I connected the dots myself. Like, oh, maybe it's like if you love doing it, why not like continue doing it? Yeah. And it has grown to. professional musician career. So it's interesting how life guides you. I'm really fortunate, I think, thanks to my parents.
1: Oh, wirklich? Das wusste ich nicht. Das ist eine interessante Statistik, meint Maja. Aber für mich selbst sagt sie, ich habe eigentlich nie laut gesagt, ich möchte mal Sängerin oder Musikerin werden. Ich war einfach immer von Musik umgeben und ich habe sehr gern gesungen. Und dann kam erst der Gedanke, ja, wenn du es wirklich gern machst, warum nicht? Einfach weitermachen. So ist es zur professionellen Tätigkeit geworden. Es ist wirklich interessant, wohin einen das Leben manchmal so führt. Ich hatte auch Glück, meine Familie... 2 ältere Schwestern. Die eine hat auch Klavier gespielt, die andere Chormusik gemacht. Ich war die jüngste Schwester und habe mir auch da etwas abgeschaut. Und dann endete es bei mir auch so, dass ich Musik mache und Musik schreibe.
0: I have 2 older sisters and my sisters as well also studied the piano and the choir music, and I was just the smallest kid, like copy and paste, but I ended up doing music and writing music, so I'm really, really happy.
1: Na, aber so kannst du das doch nicht sagen, Maria. Es endete damit. Es endete doch noch gar nichts. Es fängt doch alles erst an, oder?
0: No, it's not ending. It's still in the beginning, I feel at least. So, I hope I didn't jinx anything.
1: Ja, also oft sind es ja drei Varianten oder drei Faktoren, die eine Karriere beeinflussen. Die eine hast du schon erwähnt, das ist die Familie. Wenn in der Familie schon Musiker sind, dann hilft das natürlich. Sie haben Erfahrungen und auch Kontakte in die Musikszene. Sie helfen vielleicht auch beim Üben. Nicht alle Kinder wollen von ihren Eltern angeleitet werden, aber möglich ist es natürlich. Das zweite wäre natürlich auch Glück. Eine Menge Glück, wenn ich bedenke, dass noch mehrere hunderttausend estnische Mädchen gerne singen. Oder drittens brauchst du Connections, Kontakte zu wichtigen Leuten. Manchmal sieht es ja so aus, als ob in dem kleinen Estland jeder auch jeden kennt. Es könnte auch eine große Familie sein, aber es ist natürlich auch Konkurrenz. Dass alles so schön übersichtlich ist, das könnte ein Vorteil sein, aber vielleicht auch ein Nachteil.
0: Yeah, I agree. Exactly. It can be an advantage and disadvantage. For me, like I mentioned, my family was musical, but they weren't musicians. So I had no connections like to musical professions, professionals or just like doing it. And I think for me, luck has been a big part of it, just that I've been in the environments where I was nourished and like encouraged to continue. Yeah, and then you on your way you just get to know your colleagues, musicians, and you create bands, and then you get to know other musicians. Some are not from other city, and you slowly kind of build the, I don't know if it's like network or like just get to know the music scene, and you learn on the way.
1: Ja, bestätigt Maria. Wie ich schon sagte, meine Eltern waren keine professionellen Musiker, aber Glück hat für mich immer bestimmt eine große Rolle gespielt. Ich war immer in einem Umfeld, wo mich die Leute ermuntert und bestärkt haben, weiterzumachen. Ja, und dann lernst du ein paar andere Musikerkollegen kennen, einige Bands oder Musiker aus anderen Orten, und langsam bildet sich so etwas heraus, man könnte es vielleicht Netzwerk nennen. Du lernst so langsam die Musikszene kennen auf deinem Weg. Ich hatte also nicht den Vorteil, schon vorher zu wissen, wie es funktioniert. Ich habe es auf dem Weg kennengelernt. Und das war wirklich eine interessante Reise.
0: Yeah, I didn't have that advantage that I knew how it works or people. I just learned on the way. And it's been a really interesting journey.

0: Ja, Maria, aber es könnte doch sein, dass du nach ein paar Jahren, wenn du Musik gemacht hast, plötzlich mal sagst, ach, diese Musik. Nun habe ich aber Spaß zum Beispiel an Mathematik.
1: Funny you say that I like mathematics, because I really loved mathematics, actually.
2: Oh, wow.
1: That was my favorite subject at school. And actually, after high school, I went to, applied also to study civil engineering, and I got in. And then I also auditioned for music school, where I got in as well. And so I thought, I'm going to do two schools at once, but then after 1 month, the universities are a bit different schedule. And so I was, okay, I'm going to choose music. I wasn't sure if I get into that school again if I quit now, so I put aside the university, like my engineering career. But I haven't returned to that. So the music journey continued. And
2: I would propose the one is Maria Arma, and the second is Maria Bema.
0: Oh, das ist lustig, dass du das gerade erwähnst mit Mathematik, sagt Maria, denn ich liebe wirklich Mathematik. Das war mein Lieblingsfach in der Schule. Und nach dem Gymnasium habe ich mich wirklich dafür interessiert, vielleicht ein Studium als Ingenieurin anzufangen. Und dann habe ich auch die Zulassung für die Musikschule bekommen und kurz gedacht, nun mache ich zwei Schulen auf einmal. Aber einen Monat später, da hat sich an der Universität etwas geändert und dann habe ich entschieden, nein. Wenn ich einmal die Gelegenheit habe, auf die Musikschule zu gehen, dann muss ich das jetzt nutzen. Dann habe ich meine mögliche Karriere als Ingenieurin aufgegeben und die Reise ging mit der Musik weiter. Ja, Maria, dann würde ich ja beinahe vorschlagen, wir teilen es auf. Die eine Person, das ist Maria Arma und die andere ist Maria Bema. Der Name wäre sehr geeignet dafür.
1: So, A and B plan. Yeah, I never thought about that. I'm going to remember that.
0: Gut, dann wollen wir jetzt vielleicht nicht weiter über Mathematik sprechen. Ich fürchte, ich kann da nicht mithalten. Ich bin da kein Experte. Du hast ja schon erwähnt, Maria, es hätte vielleicht auch ein anderer Beruf werden können. Meinst du denn, du hast die Entscheidung inzwischen endgültig getroffen? Ich bin nun eine Sängerin und das werde ich bleiben.
1: For me, it's been a journey, and like when I decided to continue with music school and quit engineering studies, it was actually like more like practical reasons, because my health wasn't like with this 1 month. I want to do things really like properly and really go deep into it, but I can't do two things at the same time. And so I just remember that I was so tired, and my one evening I went after like doing some engineering homework. I was home. I think, oh, I'm going to go to sleep now. And my heart was just racing. And then I understood, okay, I can't do that much together, so I have to choose. So it was just my body telling me, you know, you have to choose. And so I chose what my heart wished for more at that point. And then, yeah, I haven't looked back.
0: Naja, meint Maria, als ich damals mich entschieden habe, mit der Musikschule weiterzumachen, da war das auch eine praktisch orientierte Entscheidung. In dem Monat, wo ich zunächst versucht habe, beides weiterzumachen, da gab es einen Abend, als ich richtig Herzrasen hatte, weil ich eben versucht habe, beides gründlich und gut zu machen. Es war später Abend, ich hätte schlafen gehen können, aber es hat mich sehr aufgeregt.

0: aufgeregt und vielleicht auch etwas überlastet. Dann habe ich verstanden, dass ich auswählen muss, dass ich nur eines richtig tun kann. Es war sozusagen mein Körper, der es mir verständlich gemacht hat. Und so habe ich das gewählt, was mein Herz mehr wollte und seitdem so beibehalten.
1: Well, it's easy to say I haven't looked back because as a musician, this you always bump into maybe like difficult moments or like you have a lot of or at least for me it has been that I look into a mirror and do I want to do that or why do I want to do it and like what kind of music I want to do, who am I, and all those questions that really go deep into how you are as a human being but I always, even if it's like sometimes really hard and like oh maybe I should change or like but then I take a little pause and then I find myself I don't know washing dishes and singing at the same time, like this, the singing part is just always comes out even if I'm not thinking about it.
0: Und als Musikerin kommst du ja immer wieder in schwierige Situationen, sagt Maria. Jedenfalls bei mir ist das so. Ich schaue sozusagen in den Spiegel und frage mich, willst du das wirklich tun? Und warum willst du das tun? Welche Art von Musik will ich machen? Wer bin ich überhaupt? All diese Fragen, die du dir auch als Mensch stellst. Aber selbst wenn es manchmal wirklich schwer ist und du denkst vielleicht auch mal, ich sollte alles ändern, aber dann mache ich eine kleine Pause. Und plötzlich dann, vielleicht einfach beim Abwasch oder so, dann fange ich einfach zu singen an in der Küche, denn das Singen kommt immer wieder bei mir durch. Und das zeigt mir dann wieder, sagt Maria, doch, es ist alles richtig, was du machst. Die Liebe, einfach zu singen. Und dann habe ich wieder Freude daran.
1: And then it's always a good reminder, like, no, you're doing, just continue doing it. Just sometimes have to go back to this love of just singing and then, yeah, then you find the joy again and then you continue. So, yeah.
0: Okay, soll ich das so verstehen, Maria? Du magst es, zu Hause den Abwasch zu machen?
1: I wouldn't say that, but it's quite a good like mental cleaning as well or somehow, so yeah.

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0: Marja, du hast also die Entscheidung getroffen, du bist Sängerin. Aber eigentlich brauchst du doch auch Erfolg, Bestätigung in einer gewissen Art. Wie sieht das in Estland aus? Du hast ja in Estland nicht so viel Publikum. Wie viele Einwohner hat Estland noch genau? Also 1 Million Menschen ungefähr als potenzielles Publikum. Dann ist jetzt dein neues Album in englischer Sprache. Vielleicht verlässt du dich nicht mehr auf das Publikum in Estland? Was zählt für dich denn als Erfolg, als Bestätigung für deine Entscheidung, Sängerin zu sein?
1: That's a really, really good question, and I think I'm right now also like reframing it for myself or like thinking it again. But mainly, like you mentioned, like it's English lyrics, and it's an interesting combination. I don't see that it's just like I do either music for Estonia or world outside. I in like for me, I think success would be like to combine those both. And like English music, of course, in Estonia is more like a niche thing, of course, because it's not all people maybe turn to English language music, but also like music itself kind of sometimes just it doesn't matter what language it is, and so it resonates anyways. But yeah, there's we are 1.3 million people in Estonia, so it's not that much, so you have some amount of people who are interested in that music and other people interested in other genres. So for me to go outside as well and to just, that's kind of a success, a dream, if it works outside Estonia, in Estonia.
0: Ja, das ist eine gute Frage, meint Maria. Und ich denke, da muss ich mich auch noch mal neu sortieren. Gut, es sind jetzt Texte in Englisch, aber ich möchte so nicht unterteilen, dass ich entweder Musik für Estland mache oder für die Welt außerhalb von Estland. Erfolg würde für mich bedeuten, wenn ich beides verbinden könnte. Vielleicht hören nicht alle Menschen in Estland Musik in englischer Sprache, aber bei Musik ist es ja auch oft unwichtig, in welcher Sprache eigentlich gesungen wird. Aber es ist richtig, wir sind gerade mal 1,3 Millionen Menschen in Estland und das ist nicht gerade viel. Da hört jeder irgendwie seine eigene Musik und bei mir wird es wohl eine Kombination sein von estnischem und internationalem Publikum, meint Maria. Und langsam geht es auch wirklich in diese Richtung und das ist sehr schön zu sehen.
1: And slowly it's going that way and finding my audience and in Estonia they're like finding my music and like, oh, it's resonates so much, and it's really beautiful to see that kind of development.
0: Also würdest du vielleicht sagen, Maria, ich bin auf dem richtigen Weg? Noch nicht ganz mit großem Erfolg, aber auf dem richtigen Weg?
1: Sometimes really hard to see myself from a side or like a different perspective. I would say since it was released in the end of January, this album, so it's still kind of growing into the audience. It's my second album, full-length album with this band, Maria Arma MA. So there are like fans who already know and were waiting for the music, and so it's my journey's always been like one step at a time. But definitely, the warmth I've received with this new album, it's been really, really lovely, and so I see that the people do love the music and resonate with the message or with the way I feel music and way I interpret it.
0: Naja, es ist immer schwer, sich selbst zu beurteilen, sagt Maria. Mein aktuelles Album ist jetzt dieses Jahr im Januar erschienen, also das Publikum ist noch dabei, es anzunehmen. Es ist jetzt mein zweites Album mit der MA-Band, also der Maria Alma Band. Es gab also schon Fans, die darauf warteten, dass mehr kommt. Ich denke, ich muss immer einen Schritt nach dem anderen machen. Alles zur rechten Zeit. Jedenfalls wurde das neue Album bisher sehr gut aufgenommen. Es ist ja auch immer ein wenig auf beiden Seiten nötig. Du musst lieben, was du machst, deine Art von Musik, und die Reaktionen des Publikums geben mir den Anstoß, weiterzumachen. Einerseits liebe ich die Musik, die ich mache, Aber natürlich möchte ich auch, dass andere damit etwas anfangen können.
1: Yeah, it gives the kind of good boost. Like yes, continue. So it's always a kind of two-way street, or how do you say it? Like, of course, you need to love your music, but also you want audience to hear it as well. It's like communicating. Yeah.
0: Also auf jeden Fall brauchst du doch Konzerte, oder? Live-Auftritte, vielleicht nicht unbedingt Konzerte mit 100.000 Leuten, sondern kleinere mit vielleicht 50, 100 Leuten. Dann kannst du auch mit ihnen Kontakt aufnehmen, wenn du willst.
1: Yeah, it's I love different things. Like it can be a small concert. It's a different vibe, atmosphere, and a lot of people. That's a kind of needs a different approach to it, and I love them both.
0: Naja, ich bin offen für beides, antwortet Maria. Wenn es sehr viele Leute sind, verlangt es eine andere Ansprache und Herangehensweise. Aber es ist auch immer eine unterschiedliche Atmosphäre. Deshalb ist es okay für mich.
1: So I'm open to both to large audience and the small intimate concerts. So.
0: Na, bisher jedenfalls hast du dich entschieden, deinen Namen unverändert zu lassen. In der englischsprachigen Welt ist ein Name wie Maria Arma vielleicht gar nicht so einfach. Du könntest dir ja auch einen Künstlerinnennamen zulegen.
1: Maybe, yeah, but it's my name, so some kind of artist name, yeah.
0: Na, Sarima Angel zum Beispiel.
1: Yeah, well, I haven't gone that path, and since yeah, I think maybe it's a bit too late for me to choose an artist name. I just.
0: Ja, das klingt ganz gut, meint Maria, aber für mich ist es vielleicht zu spät, um einen Künstlerinnennamen anzulegen. Ich denke, ich werde bei meinem Namen bleiben.
1: I'm gonna stick with my name and I feel like that is.
0: Aber sag doch bitte nicht, es ist zu spät für mich. Das ist so ähnlich wie eben mit der Aussage, am Ende landete ich dort. Du bist doch nicht am Ende. Immer noch viel Zeit für neue Entscheidungen. Und in 10 Jahren wirst du dann vielleicht sagen, nach der Jazzhead damals in Bremen, da habe ich alles anders entschieden und es komplett geändert.
1: Yes, you never know. Never say never, right? Yeah, that's a good feedback. Yeah, maybe I think take sometimes things very like, it's like black or white, but there are always new beginnings.

0: Natürlich behältst du Estland in deinem Herzen, Maria. Das ist die Grundlage für das, was du machst, wenn ich es richtig verstehe. Viele sagen, sie sind ja auch durch estnische Traditionen beeinflusst. Die Kultur, Volkslieder oder die Natur in Estland zum Beispiel.
1: Yes, Estonian nature is one big inspiration, and and the folk song. Yeah, as I mentioned before, like my background is in choral music, and my love for like vocal music is really deep, so, and somehow sometimes wonder.

0: Like what it is about music or why some kind of music resonates with you?
1: Ja, die Natur in Estland ist natürlich eine große Quelle meiner Inspiration, sagt Maria. Ich habe ja schon gesagt, ich habe anfangs mit Chormusik zu tun gehabt und ich mag wirklich auch die Vokalmusik, also Musik, bei der die menschliche Stimme eingesetzt wird. Das mag

0: too. So Lauryn Hill played there, and I just fell in love with that music and her singing, and so the gospel music, or I knew nothing about the background or, but it just, I've always loved it, that when I was a kid. So there's one part of this Estonia folk music and choral music, and then there's this love for gospel music, and then jazz kind of came to my life a bit later, and I found out, like, wow, how it's all connected. And so for me, it's really logical to write in English and in Estonian.
1: Es gibt da so eine Geschichte, erzählt Maria. Ich war Kind, so ungefähr 5 Jahre alt, und da habe ich den Film Sister Act 2 gesehen. Lauryn Hill spielte damit, und mir gefiel ihr Gesang wirklich sehr. Auch die Gospelmusik, obwohl ich als Kind natürlich erst einmal nichts darüber wusste. Aber das habe ich als Kind immer sehr gemocht. Und auf der anderen Seite gibt's die estnische Folkmusik und die Chormusik und Gospel eben. Zum Jazz kam ich noch ein bisschen später. So kommt alles zusammen. Für mich ist es ziemlich folgerichtig, dass ich Musik in Estnisch und auch in Englisch schreibe. Und mit meinem neuen Album Fall into Love, ich würde es als Kombination der Elemente nennen, die ich gerade genannt habe. Musik aus den USA und die Wurzeln in Estland, die vokalen Harmonien, alles zusammen. Ich schreibe eben Musik so, wie es für mich Sinn ergibt.
0: And like with this album Fall into Love, it's I feel it's a combination of those like the love for music that comes from the States and has now spread all over the world, that people love it, and also like the Estonian roots, like the vocal harmonies, and so it's combined there. So I just write the music that I mean influenced by, and then it comes through my perspective. So for me it makes sense.
1: Da ist es ja schon mal gut zu wissen, dass du nicht etwa deine estnischen Lieder ins Englische übersetzt, sondern dass du Lieder auch direkt in Englisch schreibst.
0: Yes, yeah, not doing that. Oh, I need to have like audience outside of Estonia. It just comes from inside. And I also do write Estonian lyrics, and but then the music is a bit different. So it always comes through the lens of myself, and I couldn't do something I feel that I can't, like, I can never be a person who has grown up in, I don't know, New York and or New Orleans or something. That it's just not authentic. So, but I'm influenced about the music, and then I just love what others have created, and then really take it all in and see, when I start writing music, see what comes out.
1: Ja, das stimmt, meint Maria. Ich schreibe englische Texte aber nicht deshalb, um Publikum außerhalb Estlands zu erreichen. Ich mache das so, wie es mir einfällt. Ich schreibe natürlich auch estnische Texte. Die Musik ist dann etwas anders. Aber ich könnte es nicht machen, wenn ich es nicht selbst auch gut finde. Ich kann ja nicht so tun, als ob ich in New York oder in New Orleans aufgewachsen wäre. Das wäre nicht authentisch. Aber beeinflusst worden bin ich von der Musik dort doch. Und so wie ich von der Musik, die andere machen, inspiriert worden bin, könnte es ja sein, dass auch meine Musik wieder andere inspiriert.
0: So I think music is kind of beautiful too. Like maybe someone takes this music and like listens to it and then gets inspired to write their music, and I think it just continues like that.
1: So. Also vielleicht auch Kommunikation mit anderen Musikerinnen und Musikern. Aber sag mal kurz, Maria, du hast Sisters Act erwähnt. Wie würde Sisters Act auf Estnisch heißen?
0: Nunnad Hoos.
2: Nunnad Hoos, so could be your second name.
0: We're searching for the artist name, right?
2: We were looking for one.
0: Yes.
2: It's really your favorite, so we take it.
0: So, yes.
1: Ach so, Nunnad Hoos. Dann könnte das doch dein Künstlerinnenname sein, Maria. Du hast doch einen gesucht, oder?
0: So now I have it. I have you to thank for it. Like, thanks, Albert.
1: Aber an dieser Stelle müssen wir noch kurz etwas ergänzen, bevor sich die Estnisch-Kundigen beschweren. Es gibt seit 6 Jahren in Tallinn sogar ein Musical mit diesem Titel, Nunnad Hoos. Eben die estnische Übersetzung von Sisters Act. Es wird sogar in diesem Jahr

noch aufgeführt. Der estnische Titel, wörtlich übersetzt, würde aber Nonnen in Hochform oder Nonnen in Aktion oder sowas ähnliches heißen. Insofern ist das natürlich dann doch nicht der passende Name für die Musik von Mardian.

0: Dann nochmal eine andere Frage, Maria. Bist du zufrieden damit, in Tallinn, also in einer großen Stadt zu leben? Wir sollten vielleicht erklären, Tallinn und Tartu, das sind die beiden größeren Städte in Estland. Tartu mit einer traditionsreichen Universität. Gut, es gäbe auch noch Viljandi, die ein wenig die Hauptstadt der estnischen Folkmusik. Vielleicht auch noch Pärnu, die estnische Sommerhauptstadt. Aber manche andere sagen ja vielleicht auch, immer in einer großen Stadt, immer viele Menschen, viel Verkehr, Hektik. Ich möchte doch lieber näher an der Natur leben. Geht dir das nicht auch so?
1: Yeah, actually recently I've had quite many conversations about it, like some people who have moved away from Tallinn, like, oh, I need this quietness in the forest, and then I also recently had a conversation with a guy from UK, and who lived in London and then moved to Copenhagen and got married there, and like his wife, like her parents were like, oh, you're taking our girl to this big city, Copenhagen, and for him, he came from London, like Copenhagen was really quiet city, but I think we found that it feels like capitals always have like in every country people might feel like, oh, the capital, I wouldn't never want to live there, or some people really love it, so everyone has some kind of opinion about it.
0: Ja, ich hatte tatsächlich in letzter Zeit eine Reihe von Gesprächen gerade über dieses Thema, sagt Maria. Leute, die sagen, sie brauchen Stille, den Wald. Und dann erinnere ich mich an ein Gespräch mit einem Typ aus Großbritannien. Der lebte erst in London, dann in Kopenhagen und ist verheiratet. Die Eltern seiner Frau sagten, oh, du bringst unsere Tochter in diese große Stadt Kopenhagen. Und er aber, er kam aus London. Für ihn war Kopenhagen wirklich eine eher ruhige Stadt. Wir haben entschieden, dass es wohl in jedem Land so ist. Das Leben in der Hauptstadt ist für die einen so, für die anderen so. Jeder hat eine Meinung dazu. Die einen würden nie da leben wollen, die anderen lieben es.
1: So for me, I love the. I think with Tallinn, it's like you have nature just like a little drive away, already there. And for me, so far, it just works living in Tallinn. But I also love, I'm Estonian. I love the nature. So it really. It gives you peace of mind and kind of, and a good perspective, like what's important in life.

0: Für mich ist es ja so, sagt Maria. Ich habe in Tallinn die Natur sehr nah dran. Für mich funktioniert das sehr gut. Aber ich bin natürlich eine Estin, ich liebe die Natur. Das ist auch ein Teil von mir. Und es erinnert mich auch immer daran, was im Leben eigentlich wichtig ist, sagt Maria. Ich lebe wirklich sehr gern in Estland. Tallinn ist ja keine so große Stadt im Weltmaßstab, aber für estnische Verhältnisse doch groß. Doch man hat die Natur nicht so weit entfernt davon.
1: I feel really fortunate to live in Estonia and to have, like, Tallinn isn't like a big city compared to big cities around the world, but still big city in the context of Estonia, and to have those perks and also to have this, like, quiet life in the nature, like, experience.
0: Okay, Maria, dann spare ich mir mal die Frage, ob es möglich ist, in Estland zu leben. Manche Menschen in Deutschland fragen das ja mit Sorge, denn wenn zum Beispiel Russland der Nachbar ist, Krieg in der Ukraine ist nicht weit und auch die Wirtschaft in Estland hat so manchmal ihre Krisen. Aber dann ist es ja auch wieder so, dass die Deutschen meist sehr wenig wissen von Estland. Sie kennen das, was sie in Deutschland haben, ein noch sehr gut abgesichertes Leben, mit im Verhältnis zu anderen Ländern auch gutem Einkommen, wenn ich die Arbeitslosen in Deutschland mal ausnehme.
1: Yeah, it is possible to live in Estonia. I can say that. And like it's like everywhere. You have things that work really well, and you have things that are in development, and some things that needs maybe more developing, or like it's not there yet, because we still are quite a young country and like really growing, and our structure is in kind of movement, or like it's also, there are so many possibilities that arise with those in those times that you can really create something yourself, and when you see something isn't maybe working the way somewhere else it's working, you can grab ideas and try to kind of, I don't know if fix it is the right word, but just to see how can I make it better, or like how can I put my influence to it. So
0: also, es ist möglich, in Estland zu leben, bestätigt Maria noch einmal. Ich denke, es ist wie überall. Einige Dinge funktionieren sehr gut, andere weniger oder entwickeln sich nur langsam. Estland ist ja eigentlich ein sehr junges Land. Manches muss sich erst noch entwickeln, aber das bedeutet andererseits auch, dass es Möglichkeiten und Chancen gibt. Du kannst wirklich etwas Eigenes schaffen. Und wenn du anderswo etwas siehst, was besser ist, kannst du auch in Estland versuchen, das anzuwenden. Für kreative Menschen gibt es eine Menge Möglichkeiten. Da ist Estland der richtige Ort.
1: There's a lot of opportunity, I think, that is for a creative person is just like an amazing place to be.
0: Ich wüsste ja auch ehrlich gesagt nichts, Maria, was ich dir in Deutschland zeigen könnte, das wirklich besser ist. Mit Ausnahme, dass es hier viele Möglichkeiten für Konzerte gibt natürlich, mehr Publikum. Wenn du eine Konzerttour organisieren möchtest, es gibt viele große Städte für Konzerte mit 50 Leuten, vielleicht als unterstes Limit, aber natürlich auch viel mehr.
1: Yeah, that's the thing, because there aren't that many people in Estonia, but there are so many more people in Germany, and you have audience that maybe are like hungry for this music. So
0: ja, so ist es, meint Maria. Es gibt nicht so viele Menschen in Estland, aber so viele mehr in Deutschland. Und vielleicht auch Menschen, die diese Musik mögen, die ich mache. Vielleicht wäre es also gut, also eigentlich wäre es ein Traum, auch mal eine Deutschland-Tour zu machen.
1: Yeah, that would be like a dream and really lovely to tour here.
0: Ja, das müssen wir ja zunächst mal dem deutschen Publikum überlassen, wie ihnen die Musik aus Estland und die von Maria Arma gefällt. Eine gute Gelegenheit, sich in Deutschland zu präsentieren, ist ja immer die Less Ahead. Also würden wir uns sehr freuen, Maria Arma auch im nächsten Jahr wieder hier zu treffen in Bremen. Und es sieht ja so aus, als ob auch Maria nächstes Jahr nicht gerade in New York sein wird.
1: Well, I'm planning to be here next year as well, so I'm looking forward to meet again. But we are here right now, so enjoying the moment here. And yeah, it's one step at a time. Exactly. Thank you for this platform that I can introduce the music to German people and Germany, and then we'll see. Yeah, if it resonates, then just let me know, listen.

0: years. and yeah, you want to go there when people are like open to and really want to hear more. So it's the feedback is an important part of it. So then we know, like, oh yeah, I can come here.
1: Nein, ich plane tatsächlich auch 2027 wieder hier in Bremen zu sein, sagt Maria. Und ich bedanke mich für diese Möglichkeit, hier in der Bayerischen Stunde meine Musik dem deutschen Publikum vorstellen zu können. Wenn es euch gefällt, lasst es mich wissen. Es ist ja immer gut, auch Feedback zu bekommen. Reaktionen von Menschen, denen es gefällt.
2: We took that invitation serious, yeah. Dear listeners, we take it serious. And see you next year. Good luck for your work and for your projects. And see you next year in Bremen again.
1: Also, liebe Hörerinnen und Hörer, nehmt diese Einladung ernst, sagt Bescheid, wie euch die Musik gefällt. Alles Gute und viel Erfolg für dich, Maria. Und wir sehen uns dann wieder nächstes Jahr in Bremen. Vielen Dank.
2: Alter.
0: Thank you. Alter. Thank you.
1: Die Baltische Stunde. Vorankündigung vom 21. bis 24. April 2027. Jazz Ahead in Bremen. Messe, Festival, Clubkonzerte und vieles mehr. Mit Fokus auf den Länderschwerpunkt Estland, Lettland und Litauen. Und bis dahin, nicht lange warten, sofort informieren und genießen, Jazz aus Estland, Lettland und Litauen, ab sofort im Fokus der Baltischen Stunde. Hören Sie doch mal rein. So, in diesem Sinne war es das auch für heute. Jetzt kommt zum Schluss noch das Titelstück der MA-Band und Maria Arma, Falling into Love. Vielen Dank auch an Maria Arma für das ausführliche Gespräch und die nächste Baltische Stunde, die nächste frische Ausgabe, ebenfalls wieder mit einem Jazz-Schwerpunkt, folgt dann am Dienstag, den 7. Juli, pünktlich um 19 Uhr. Bis dahin verabschiedet sich am Mikrofon Albert Kaspari.

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